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6: Aus dem Nachrichtenstudio begrüßt dich der David. Servus. Im Bundesland Oberösterreich ist ein Reh aus einem Springbrunnen gerettet worden. Es war in große Schwierigkeiten geraten. Das Tier hat wahrscheinlich nach Wasser gesucht und ist in einen Springbrunnen in Alkoven gesprungen. Der Brunnen ist etwa 1,5 Meter tief. Das Problem ist, dass die glatte Betonumrandung für das Reh zu rutschig war. Es konnte sich nicht selbst aus dem Brunnen befreien und wurde immer erschöpfter. Die Feuerwehr Alkoven ist dann ausgerückt, um zu helfen. Ein Feuerwehrmann ist in den Brunnen hinabgestiegen und hat das erschöpfte Tier vorsichtig gepackt. Gemeinsam mit seinen Kolleginnen und Kollegen hat er das Reh wieder nach oben gebracht. Kaum war es befreit, ist das Reh auch schon davongesprungen. Es war zwar noch müde von den Strapazen, hat sich aber schnell einen schattigen Platz unter einem Baum gesucht, um sich auszuruhen. Laut Feuerwehr geht es dem Tier wieder gut. Die Trockenheit bringt spannende Dinge zutage. Normalerweise ist es unmöglich, auf dem Boden der Donau spazieren zu gehen. Dort fließt klarerweise Wasser. Doch gerade ist die Donau an vielen Stellen so ausgetrocknet, dass Menschen auf ihrem Grund wandern können. Die Donau ist einer der bekanntesten Flüsse Europas und fließt durch viele Länder, auch durch Österreich. Hitze und Dürre haben sie so stark ausgetrocknet wie noch nie. Das ist ein großes Problem für die Natur und auch für Schiffe, die Waren transportieren. Gleichzeitig zeigt sich jetzt aber etwas Faszinierendes. Auf dem Flussboden liegt eine Menge spannender Dinge, die sonst vom Wasser verborgen sind. Einiges liegt schon seit etwa 80 Jahren dort, aus dem Zweiten Weltkrieg. Forscherinnen und Forscher haben Schiffe, ein Motorrad und sogar Knochen von Soldaten entdeckt. Im Land Bulgarien hat man sogar noch ältere Knochen gefunden, von einem Mammut. Es sind ein Unterkiefer, 2 Stoßzähne und eine Rippe. Der Flussboden erzählt also die Geschichte dessen, was dort alles passiert ist. Schnecken können ihren Schleim einfach umwandeln. Forscherinnen und Forscher haben das jetzt genauer untersucht. Eine Schneckenart produziert mindestens 5 verschiedene Schleimarten. Manche sind schmierig, damit die Schnecke rutschen kann, andere sind klebrig zum Festhalten. Es gibt sogar einen gelben Abwehrschleim, der ist so dehnbar und reißfest, dass die Schnecke damit über Messerklingen kriechen kann, ohne sich zu verletzen. Der Schleim besteht aus einem besonderen Protein namens Kollagen, Calcium und Zucker. Je nachdem, wie die Schnecke den Schleim zusammenmischt und bearbeitet, etwa durch Schichten oder indem sie Luft hineinbläst, entstehen ganz unterschiedliche Schleimarten. Wissenschaftlerinnen und Wissenschaftler interessieren sich für diesen Schneckenschleim, weil man daraus vielleicht eines Tages bessere medizinische Kleber für Wundbehandlung entwickeln könnte.
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7: Minna, 8 Jahre aus Villach in Kärnten, hat uns eine Mail an sparefroh@meinkinderradio.at mit einer echt spannenden Frage geschickt. Sie hat schon öfter gehört, dass Frauen weniger verdienen als Männer. Stimmt das, Josie?
8: Ja, das stimmt. Also zumindest, wenn man alle Männer und alle Frauen hernimmt, dann verdient die Frau im Durchschnitt weniger als der Mann.
7: Echt? Das ist ja voll unfair. Warum ist das so?
8: Da gibt es mehrere Gründe. Zum einen arbeiten Frauen öfter in Berufen, die generell schlechter bezahlt sind und nicht so große Karrieremöglichkeiten haben. Natürlich bedeutet das aber nicht, dass diese Jobs schlechter oder weniger wichtig sind. Aber auch in ähnlichen Berufen verdienen Frauen nicht immer gleich viel wie Männer.
7: Boah, wie gemein! Weißt du, was mir jetzt auch wieder einfällt? Als ich klein war, hat meine Mama auch weniger gearbeitet. Da hat sie bestimmt nicht so viel verdient, oder?
8: Ja, denn sie hat wahrscheinlich nicht Vollzeit gearbeitet. Frauen arbeiten nämlich viel öfter Teilzeit, also zum Beispiel nur den halben Tag. Meist, weil sie ein Kind bekommen haben. Und um Familie und Job unter einen Hut zu bringen, arbeiten sie deshalb weniger Stunden als zuvor.
7: Klingt logisch, aber ich finde es immer noch unfair, dass Frauen und Männer nicht gleich viel verdienen.
8: Ja, das ist es auch, Konrad. Und deshalb setzen sich auch viele Menschen dafür ein, dass Frauen endlich die gleichen Chancen und das gleiche Gehalt bekommen wie Männer. Denn bedenken muss man vor allem auch, was man über die Jahre verdient, wirkt sich auf die monatliche Pension im Alter aus. Je mehr, desto besser.
7: Danke fürs Erklären, Josie. Hoffentlich kann da ordentlich was verändert werden.
8: Wenn du auch eine Frage an uns hast, dann schick uns doch eine Sprachnachricht über Radinos Smartphone-App. Sag aber bitte unbedingt deinen Namen und deinen Wohnort dazu.
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0: Was? So spät ist es schon? Na dann auf in den Tag! Es gibt viel zu spielen! Yeah! Hier ist Radino und das ist mein Kinderradio.
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0: Ui, ist das früh!
9: Ja, Radino, das stimmt. Es ist gerade mal 6 vorbei.
0: Aber trotzdem freue ich mich schon dino-mäßig auf den Tag. Der wird super dino-toll, weil ich so viele tolle Lieder und Geschichten ausgesucht habe. Komm, Mama, lass uns endlich anfangen.
9: Na, du hast ja schon richtig gute Laune. Schön. Dann starten wir mal.
0: Na also, guten Morgen daheim. Jetzt gibt's Radino und seine Mama und ganz viel Kinderradio. Viel Spaß!

0: ruft laut:
1: Los, Jungs, wenn ihr euch denn traut! Ich denke, seid die mutigsten Piraten.
2: Ja, soll sie euch zur Schatzinsel den Weg denn nicht verraten?
0: Mensch, die Schatzinsel! Jo. Und hast du's nicht gesehen? Da sind es wieder 10!
3: Komm!

Morgen zu Hause. Ich bin Radinos Mama und unser kleiner Radino, der wuselt wieder irgendwo in der Wohnung rum. Deshalb habe ich dir jetzt ein Lied rausgesucht. Ich hoffe, es gefällt dir. Viel Spaß.

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Guten Morgen, ihr Lieben. Jetzt habe ich mal einen Tipp für die Großen. Falls eure Kinder nicht gern frühstücken, gibt's da einen ganz tollen Trick, damit sie doch noch was Gesundes im Bauch haben, bevor sie aus dem Haus gehen. Einfach Smoothies servieren. Die Kinder helfen da total gern mit, sie schauen auch schön bunt aus, sind lecker und auch noch gesund. Was will man da mehr? Also Randino mag ja am liebsten den blauen Schlumpftrunk. Der besteht aus tiefgekühlten Schwarzbeeren, püriert mit Apfelsaft, etwas Zitrone und einer halben Banane. Besonders beliebt ist auch die Erdbeerbombe mit tiefgekühlten Erdbeeren, Naturjoghurt, Orangensaft und eventuell etwas Ingwer. Wer es schafft, der schwindelt noch ein paar zarte Haferflocken rein, Strohhalm dazu, vielleicht ein bisschen warmes Wasser dazu, damit es nicht so kalt ist und schon kann losgeschlürft werden. Unbedingt mal ausprobieren. So, jetzt aber schnell das nächste Lied.

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Hallo, du hörst mein Kinderradio, das einzige Radio nur für dich und deine Freunde. Ich hoffe, du hast Spaß mit unseren Liedern und Geschichten. Jetzt gibt's gleich wieder eine. Ja, und Radina ist schon sehr gespannt, was es diesmal sein wird. Ich freue mich auch schon drauf, denn dann ist es mal ein paar Minuten ruhig bei uns zu Hause. Also, gleich gibt's hier noch zwei Lieder und dann viel Spaß mit unserer kleinen Geschichte.

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3: Geburtstag einmal anders. Viel Glück und viel Segen auf all deinen Wegen. Lara blinzelt. Wer singt mitten in der Nacht? Ihre Augen fühlen sich an wie mit Alleskleber zugekleistert. Auch mit ihrem Kopf stimmt irgendetwas nicht. Er tut furchtbar weh. Ist das ein Traum? Mama, Papa und Fabian stehen mit einer Kerze vorm Bett. Sie singen immer noch. Jetzt? Wie schön, dass du geboren bist. Lara reibt sich die Augen und gähnt. Aua, Halsschmerzen hat sie auch. Alles Gute zum Geburtstag, Mäuschen, ruft Mama. Geburtstag? Stimmt, den hat sie ja total vergessen. Wie kann man denn seinen Geburtstag vergessen? Die Freude, die an diesem Tag sonst immer in ihrem Bauch kribbelt, ist auch nicht da. Dafür Übelkeit. Oh weh, du bist ja ganz heiß, sagt Mama erschrocken, als sie Lara die Hand auf die Stirn legt. Das darf doch nicht wahr sein. Krank am Geburtstag. Du bist ein echter Unglückswurm. Das findet Lara auch. Sie würde gerne die Geschenke auspacken, die Mama und Papa neben das Bett gelegt haben. Aber sie ist viel zu müde, um die Hände auszustrecken. Lieber schließt sie die Augen, während Mama Fieber misst und Wadenwickel macht. Damit müsste das Fieber bald sinken, aber die Feier muss heute wohl ausfallen. Oh nein, Tränen kullern über Laras Wangen. Auf die Feier hat sie sich seit Wochen gefreut. Alle ihre Freunde sind eingeladen, sie wollen eine Schatzsuche im Wald machen und überm Lagerfeuer Stockbrot backen. Und nun? Alles futsch. Nicht weinen, Schätzchen. Mamas kühle Hand streicht über ihren Kopf. Wir feiern einfach nach, wenn du wieder gesund bist.
4: Aber ich will heute feiern und gesund sein, krächzt Lara.
3: Mama murmelt, ich fürchte, dieser Geburtstagswunsch wird nicht erfüllt und streichelt weiter Laras Kopf. Weinen macht müde. Als Lara die Augen wieder öffnet, strahlt die Sonne durchs Fenster. Laras Luftballonkopf ist ein bisschen geschrumpft und fühlt sich nicht mehr ganz so komisch an. Wenn das blöde Halsweh nicht wäre und das flaue Gefühl im Bauch.
4: Ich habe ja die Geschenke noch gar nicht aufgemacht.
3: Lara wickelt gerade den Schmuseteddy aus, den sie sich schon so lange wünscht, als Mama ins Zimmer kommt und zum Fenster geht.
4: Überraschung!
3: Lara klettert aus dem Bett. Ihre Beine sind ganz wackelig. Zum Glück kann sie sich an Mama festhalten. Im Garten stehen ihre Geburtstagsgäste. Marie, Annalena, Merve, Lilith, Emil, Sandro und Viktoria. Alle haben bunte Luftballons in der Hand. Als sie Lara am Fenster sehen, fangen sie an zu singen. Zum Geburtstag viel Glück. Und am Ende steigen die bunten Ballons in den Himmel. Mama lächelt. Darf ich deinen Gästen den Kuchen geben? Dir bringe ich dann Tee mit Zwieback. Bevor sie nach unten geht, öffnet sie das Fenster und lässt einen Korb an einer langen Schnur hinunter. Unten scharen sich alle um den Korb.
4: Jetzt hochziehen, ruft Lilith.
3: Lara zieht. Der Korb ist bis oben hin voll. Mit Blumen, Briefen, kleinen Päckchen und gemalten Bildern. Jetzt kribbelt die richtige Geburtstagsfreude in Laras Bauch. Ihre Freunde sind einfach die Besten. Und vielleicht ist es gar nicht so schlimm, am Geburtstag krank zu sein. So hat sie zwei Feiern. Heute eine zum Zugucken und wenn sie wieder gesund ist, eine zum Mitmachen. Warum ist Lara vielleicht doch kein Unglückswurm?
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Guten Morgen, du. Noch ganz schön früh, oder? Aber die Oma, die sagt ja immer, der frühe Vogel fängt den Wurm. Was sie damit wohl meint? Ich bin ja gar kein Vogel, sondern ein Dino. Und ganz genau gesagt bin ich ein Radino. Und Würmer, die mag ich auch nicht. Vielleicht kuschel ich mich ja noch einmal in meine dino-tastisch dicke Dino-Decke. Und für dich gibt's jetzt auch ein paar tolle Lieder, damit du gut in den Tag startest.

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1: Hi, hier ist die Shady. Heute habe ich wieder ein tolles Spiel für dich. Du hast bestimmt schon mal etwas von dem Spiel Darts gehört. Dabei wirft man mit Pfeilen auf eine Scheibe und je nachdem, in welchem Feld der Pfeil stecken bleibt, bekommt man unterschiedlich viele Punkte. Dieses Spiel kann man auch ganz leicht mit Steinen spielen. Die bleiben natürlich nirgendwo stecken, aber dafür bleiben sie liegen. Deswegen malt man mit Kreide einfach eine große Zielscheibe auf die Straße. Für jeden Kreis wird eine Punktzahl vereinbart und ebenfalls mit Kreide notiert. Jeder Mitspieler bekommt 3 Steine und versucht aus einer Entfernung von ca. 3 Metern seine Wurfsteine möglichst mittig zu platzieren. Wer die meisten Punkte hat, gewinnt.
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0: stopp. Ich spiele ja bei meinem Kinderradio nicht nur die notastische Musik, ich habe auch Kindernachrichten. Also nicht ich, sondern die Nachrichtenleute. Die haben mir gerade versprochen, sie haben in dieser Stunde 3 ganz, ganz spannende Geschichten für uns.
1: Du weißt ja, zur vollen Stunde hörst du ganz viele spannende Meldungen aus Österreich und auch aus der ganzen Welt.
0: Und aus dem Universum, weil manchmal geht's auch um die Weltraumfahrt.
1: Richtig, ich bin schon ziemlich neugierig. Vielleicht gibt's ja auch ein neues Museum irgendwo oder eine Schulklasse hat vielleicht ein tolles Projekt gemacht.
0: Ja, aber ein bisschen Geduld müssen wir jetzt noch haben, weil ganz ist der große Zeiger nicht auf der 12, weil dann geht's erst los.
2: Schach.

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keine Musik irgendwo, kein Rekorder, keinen Player und kein Radio. Kein Problem, da hab ich einen Trick. Ich klatsche, ich schnipse, ich singe, ich pfeife. Ich mach mir einfach selber die Musik und alle machen mit. Ja! Yeah!

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3: Hallo, hier ist der David und jetzt kommen wieder die Nachrichten von dieser Stunde. Die längeren Badezeiten werden um eine Woche verlängert. In unserer Bundeshauptstadt Wien bleiben 4 Freibäder länger offen als geplant. Das Kongressbad in Otterkring, das Laherbergbad in Favoriten, das Brigittenauer Bad und das Strandbad Alte Donau haben jetzt bis 9:30 am Abend geöffnet. Badeschluss ist eigentlich um 8 Uhr. Ursprünglich sollte diese Verlängerung nur bis zum 9. August gelten. Jetzt wird sie aber bis zum 16. August verlängert. Der Grund? Die Hitze. Die Temperaturen sind weiterhin sehr hoch und stellen eine große Belastung dar. Viele Menschen suchen Schutz und Abkühlung in den Freibädern. Die Wettervorhersage zeigt, dass die Temperaturen in den nächsten Tagen teilweise deutlich über 30 Grad liegen. Da ist ein erfrischendes Bad besonders willkommen. Ein Taucher hat versucht, einen neuen Rekord aufzustellen. Ein 29 Jahre alter Taucher aus unserem Nachbarland Deutschland namens Minja Marinkovic wollte einen Rekord brechen. Er hat versucht, 85 Meter tief zu tauchen, ganz ohne Sauerstoffflasche. Das nennt sich Apnoe-Tauchen. Beim Apnoe-Tauchen hält man einfach die Luft an und taucht ab. Das erfordert viel Training und ist auch gefährlich. Er hat seinen Versuch in einem bayerischen See gewagt. Taucherinnen und Taucher haben ihn genau überwacht und Rettungstaucher waren auch mit dabei. Der Taucher hat es auch bis auf 85 Meter Tiefe geschafft. Es war sehr kalt und sehr dunkel, hat er später dann erzählt. Beim Auftauchen hat er aber kurz das Bewusstsein verloren, weil sein Körper zu wenig Sauerstoff bekommen hat. Deshalb ist sein Rekordversuch leider gescheitert. Aber ihm geht's gut und er gibt auf keinen Fall auf. Er will es bald noch einmal probieren. Ungefähr einer von 10 Menschen greift morgens mit der linken Hand zur Zahnbürste oder auch zur Füllfeder oder dem Packerl Milch im Kühlschrank. Es gibt einfach Menschen, die Dinge ganz automatisch mit ihrer linken Hand machen, statt mit der rechten. Dabei geht es vor allem um Tätigkeiten, die ein bisschen Geschick benötigen, wie Schreiben, Schneiden oder Werfen zum Beispiel. Einfach umschalten, das geht nicht, denn mit welcher Hand man geschickter ist, ist angeboren. Genau wissen die Forscherinnen und Forscher zwar nicht, warum jemand als Linkshänder zur Welt kommt, aber sicher ist, dass es etwas völlig Normales ist. Am 13. August wird deshalb jedes Jahr der Weltlinkshändertag gefeiert.
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1: Hallöle, hier ist André und heute geht's um den Buchstaben C wie Chatten. Chatten ist eigentlich ganz schnell erklärt, denn das bedeutet einfach so viel wie quatschen. Das, was wir alle jeden Tag machen. Nur, dass man beim Chatten im Internet sein muss und man sich im Internet miteinander unterhält. Früher hat man sich einfach nur Textnachrichten geschrieben. Mehr hat einfach noch nicht funktioniert im Internet. Heute kann man im Internet schon miteinander schreiben, sprechen oder sogar sich über ein Video sehen. Das alles ist Chatten. Und es müssen nicht nur zwei Menschen sein. Es können sich ganz viele Menschen auf unterschiedlichste Weise gleichzeitig im Internet miteinander unterhalten. Ganz egal, wo sie auf der Welt gerade sind. Hauptsache, man ist im Internet. Beim Chatten sollte man aber auch ein bisschen aufpassen. Gerade wenn man den anderen nicht kennt, mit dem man gerade schreibt. Es gibt nämlich Menschen, die einem ganz schön viel Blödsinn erzählen. Und das sind dann Dinge, die überhaupt nicht stimmen. Und manchmal fallen sogar Schimpfwörter. Wenn man den anderen nicht sieht, dann fällt es nämlich manchen Menschen leichter, über etwas oder über irgendjemanden zu schimpfen. Und das finden wir überhaupt nicht nett. Deswegen, glaub nicht alles, was dir erzählt wird, und vor allem, wenn dir etwas komisch vorkommt, dann sag es bitte unbedingt deinen Eltern.
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8: Guten Morgen!
9: Hallo und wunderschönen guten Morgen. Ich hoffe, du hast was Schönes geträumt und bist jetzt bereit für einen neuen Tag. Wir, also Radino und ich, seine Mama, werden dich durch den ganzen Tag begleiten. Schalt einfach mein Kinderradio ein, wann immer du Zeit und Lust hast. Wir sind da. Also im Moment ist Radino noch nicht da, wenn er noch ein bisschen unter seiner Decke nachkuschelt. Aber das braucht meistens nur ein paar Minuten und dann ist er schon wieder hier vor dem Mikro. Also guten Morgen nochmal und wir freuen uns sehr, dass du da bist.

0: Oh ja, was für ein dinotastisches Lied bei mein Kinderradio. Heute Nachmittag in der Minidisco, da gibt's ja wieder jede Menge Sprachnachrichten. Und da bin ich schon wieder voll gespannt. Hast du mir eigentlich auch schon eine geschickt über meine Handy-App? André, ich freue mich schon voll auf dich heute am Nachmittag.
1: Na, seid ihr auch schon so gespannt auf die Minidisco ab 4 am Nachmittag?
2: Also ich freue mich schon sehr drauf. Es ist immer echt lustig, dir und dem Radino beim Tanzen zuzuschauen.
1: Das glaube ich. Auf jeden Fall können ja alle Kinder gerne in der Minidisco mit dabei sein. Viele Kinder schicken ja über Radinos Handy-App Sprachnachrichten und die spiele ich dann in der Sendung ab 4 am Nachmittag ab.
2: Und ich frage jetzt schon einmal für die Kinder, spielst du uns vielleicht sogar jetzt schon ein paar vor, die eigentlich für den Nachmittag für die Minidisco geplant sind?
1: Oh, das ist eine gute Idee, ja. Wenn auch du vor dem Radiogerät mit dabei sein magst, dann schick noch schnell bis zum Nachmittag auch deine Sprachnachricht über Radinos Handy-App.
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3: Hallo André und Radino. Ich heiße Torren. Ich wohne in Schlüsselberg. Ich grüße jetzt meine Freunde. Paul, Jonas, Rachel, Urban, Anton, nochmal Jonas, Schatzelmeier, Joni, Maximilian und alle, die mich sonst noch kennen. Noch einen schönen Tag. Tschüss.
4: Hier spricht die Franziska. Ich wohne in Wien und bin 9 Jahre alt. Und ich möchte gerne Tierärztin werden, wenn ich groß bin. Ich höre urgerne Radino im Auto immer. Und ich mag am liebsten die Mini-Disco mit André. Ich habe 2 Katzen und 2 Brüder zu Hause. Und ich freue mich, wenn ich auch mal angerufen werde. Meine Mama hat mich schon angemeldet und ich wünsche euch noch einen schönen Nachmittag.

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1: Tja, mein Schatz, vielleicht solltest du doch wieder mal aufräumen. Nein, da unter der Stinkesocke ist sie nicht. Da im Mistkübel ist sie auch nicht. Ja, und da unterm Bett wohl auch nicht. Wisst ihr, Radino sucht nämlich seine Liederkiste. Die ist so geheim, die findet er nicht einmal selber. Naja, lass mir noch ein bisschen suchen, so stellt er wenigstens nichts an.
0: Hab alles gehört.
1: Ja, wenn du deine Kiste gefunden hast, dann melde dich. Ich spiele inzwischen was anderes, okay?
0: Okay,

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1: Ja, und Kinder, die hören ja nicht nur gern Musik, sondern natürlich auch Geschichten. Und gleich gibt's wieder eine spannende Geschichte hier bei uns. Erst noch zwei Lieder und dann heißt's wieder, hör mir zu.

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0: Angelinas neue Tanzschule.
1: Ich bin Angelina Ballerina und heute ist einer der aufregendsten Tage meines Lebens.
0: Es ist endlich soweit. Heute soll Angelinas erster Unterricht an der Camembert Akademie stattfinden. Stolz fotografiert Papa seine Angelina.
2: Dein fröhliches Gesicht zeigt mir, dass du dich auf den ersten Tag in deiner neuen Schule freust, Angelina.
3: Hier, dein Essen. Das wirst du in der Mittagspause gemeinsam mit den neuen Freunden genießen.
1: Ich würde die Pause lieber durchtanzen. In der Camembert Akademie werde ich Tag ein, Tag aus tanzen.
4: Ich auch. Und ich möchte auf dem Foto vom ersten Schultag sein.
0: Mama schnappt sich den Fotoapparat und schießt ein Foto von Paula.
3: Da hast du dein Foto.
1: Ich freue mich schon riesig auf meine neue Schule. Tschüss, Mama. Tschüss, Paula.
4: Ich will auch mitgehen.
1: Du bist noch zu klein, um zur Schule zu gehen. Aber du kannst mich in der Camembert mal besuchen kommen.
4: Wirklich, wirklich?
1: Wirklich, wirklich.
4: Tschüss, Angelina. Viel Spaß beim Tanzen.
0: Papa begleitet seine Tochter bis zur Camembert-Akademie. Als sie vor dem alten, ehrwürdigen Gebäude stehen, staunen sie. Die Akademie ist wirklich das schönste und älteste Haus in der Stadt.
2: Angelina, sieh doch, da ist sie.
1: Oh, die Camembert-Akademie. Paps, die ist echt wunderschön.
0: Die Eingangshalle ist riesengroß und überall laufen schon Schüler herum.
1: Ist das schön. Die ist viel, viel größer als meine alte Schule.
5: Hi, bist du neu hier?
6: Mhm. Willkommen auf der Camembert. Ich bin Vicky. Das ist Marco. Du wirst in unserer Klasse sein.
2: Dann mal viel Spaß mit deinen neuen Freunden, Angelina. Mama und Paula werden dich nachher von der Schule abholen.
1: Gut.
2: Tschüss.
1: Tschüss, Papa.
6: Komm mit, ich stell dir Greta vor.
0: Vicky und Marco gehen mit Angelina zu den anderen Schülern ihrer Klasse.
6: Greta, guck mal. Das ist die Neue.
7: Hi, ich bin Greta.
1: Ich bin Angelina. Stimmt es, dass an dieser Schule jeden Tag getanzt wird, Greta?
6: Jeden einzelnen Tag.
0: Und dann zeigt Greta Angelina die tolle, große Freilichtbühne auf dem Schulhof.
7: Und am ersten Schultag müssen alle Neuen hier etwas vortanzen, vorspielen oder vorsingen.
1: Wow, das ist eine traumhafte Bühne.
5: Wir nennen sie die Schulhofbühne.
6: Hier kann während der Mittagspause jeder, der möchte, auftreten und etwas vorführen.
7: Schreib dich ein. Dann kannst du die Erste sein, die heute in der Pause etwas vorführt. Und danach bekommst du eine rote Rose.
1: Eine rote Rose? Wow, ist das toll.
7: Oh.
5: Es wird dir hier gefallen, Angelina Mausinger.
1: Warte mal, woher kennst du meinen Nachnamen?
6: Unsere Tanzlehrerin Fräulein Mimi hat uns viel von dir erzählt.
1: Oh, endlich werde ich Fräulein Mimi kennenlernen.
0: Schnell laufen alle in ihr Klassenzimmer.
8: Guten Morgen, Fräulein Mimi.
9: Guten Morgen, Kinder.
1: Oh, es ist soweit. Ich werde Fräulein Mimi kennenlernen.
0: Gerade als Angelina ins Klassenzimmer gehen will, kommt ihr Fräulein Mimi mit einer großen Schachtel im Arm entgegen. Fräulein Mimi kann Angelina nicht sehen, weil die Schachtel ihr Gesicht verdeckt.
9: Macht inzwischen eure Tanzübungen.
0: Angelina muss zur Seite springen, damit Fräulein Mimi sie nicht umrennt. Dabei stolpert sie und fällt auf die Nase.
9: Ups.
7: Mach dir nichts draus. Meine Cousine ist auch ein wenig tollpatschig. Aber ich mag sie trotzdem.
1: Das war, eine neue Ballettfigur. Der eingedrehte Bauchrutscher. Ich habe ihn nur ausprobiert.
7: Ich habe auch mal Ballett gemacht.
6: Ballett war auch mal mein Hauptfach.
0: Marco holt eine Geige hervor und beginnt ein Lied zu spielen.
1: Oh, was ist das denn für Musik?
7: Hast du noch nie keltische Musik gehört? Die kommt aus Irland.
1: Nein.
5: Die spiele ich, damit Vicky üben kann.
6: Meinen irischen Stepptanz.
0: Und Vicky fängt an zu steppen. Das sieht sehr elegant aus und sie bewegt sich dabei kaum von der Stelle.
7: Der ist cool, den kann man auf einer ganz kleinen Fläche tanzen.
6: Genau, sogar auf einem Tisch. Mach doch ein bisschen mit.
1: Ich kann eigentlich nur Ballett. Ich muss meine Tasche holen.
0: Angelina läuft hinaus auf den Flur. Ihr ist das alles so peinlich.
1: Erst falle ich vor allen anderen voll auf die Nase Und dann bin ich die Einzige, die Ballett tanzen möchte. Ich habe das Gefühl, dass ich mich auf der Camembert nie heimisch fühlen werde.
0: Vicky kommt aus dem Klassenzimmer und überredet Angelina, zurückzukommen.
6: Komm mit, Angelina. Sobald Greta fertig ist, bist du dran mit Tanzen.
0: Als Greta fertig ist, kommt Marco mit seiner Geige auf Angelina zu, um sie zu begleiten.
5: Was soll ich für dich spielen? Also, ich hab so gut wie alles drauf.
1: Keine klassische Musik, vielleicht etwas Jazziges. Mehr so wie bei Vicky.
5: Okay.
1: So wie bei Greta.
5: Mhm.
0: Angelina versucht, all die Tänze, die sie bei Greta und Vicky gesehen hat, nachzutanzen. Aber sie schafft es einfach nicht. Entweder tanzt sie zu schnell oder sie tanzt zu langsam. Verzweifelt läuft sie auf den Schulhof hinaus und setzt sich auf eine Bank.
1: Oh, das darf nicht wahr sein. Mein Essen habe ich auch noch vergessen. Oh, das ist der schlimmste erste Schultag meines Lebens.
0: Während sie vor sich hinweint, hört sie plötzlich eine bekannte Stimme.
10: Angelina!
1: Oh, Mama! Was machst du denn hier?
10: Ich bringe dir dein Essen. Angelina, hast du etwa geweint?
1: Ach, Mama, niemand tanzt hier wie ich. Ich war heute die Einzige, die Ballett tanzen wollte.
4: Aber du bist wirklich, wirklich gut. Guck mal, ich hab dich als Ballerina gemalt.
1: Danke, Paula. Aber in meiner Klasse möchte heute niemand Ballett tanzen und sie werden mich bestimmt blöd finden, weil ich so anders bin.
10: Ach, Schätzchen, hör mal. Bist du so wie Paula?
1: Nein.
10: Bist du vielleicht wie Papa? Oder wie ich?
1: Nein, aber...
10: Siehst du? Jeder von uns ist anders, Angelina.
1: Und wenn wir alle genau gleich wären... Das wäre... Das wäre... Nun, das wäre schrecklich.
10: Und ziemlich langweilig. So, als gäbe es jeden Abend den gleichen Käseauflauf zu essen.
1: Oder als gäbe es nur eine Sorte Eis im ganzen Mäuseland.
4: Eis? Ich möchte ein Eis. Vanille? Nein. Erdbeere? Nein, nein, nein. Cheddar-Eis.
10: Bis wir beim Eisladen sind, kannst du es dir ja noch überlegen, mein Schatz.
1: Danke, Mami.
10: Ich hab dich lieb, meine kleine Tänzerin.
0: Wenig später wird Angelina auf der Schulhofbühne allen Schülern der Camembert-Akademie vorgestellt und sie muss etwas vortanzen.
1: Kennst du vielleicht was Klassisches?
0: Angelina tanzt. Und wie sie tanzt. Am Ende sind alle hellauf begeistert von ihrer Ballettdarbietung und sie bekommt ganz viel Applaus.
6: Wow, vielleicht sollte ich auch wieder Ballett tanzen. Du warst so umwerfend, dass wir entschieden haben, dir keine rote Rose zu geben.
1: Oh.
6: Denn die kriegen Ballerinas doch immer.
5: Wir geben dir eine gelbe Rose. Etwas Neues und anderes. So wie du.
1: Wow, danke. Die ist traumhaft. Genau wie meine neue und andere Schule. Und bald werde ich in Fräulein Mimis Klasse den Grand Jeté und Pirouetten tanzen.
6: Toll!

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0: Was für ein dinotastisches Lied hier auf mein Kinderradio. Meine Freunde vor dem Radio, die kennen mich ja schon. Also eigentlich muss ich mich ja gar nicht mehr vorstellen. Aber ich mach's trotzdem. Ich bin Radino.
1: Ja, und ich bin Radinos Mama. Und wir spielen für dich hier den ganzen Tag dinotastische Lieder und Geschichten.
0: Ja, und weißt du, was man da ganz toll machen kann? Tanzen und singen und springen. Machen wir das beim nächsten Lied alle gemeinsam?
1: Na klar, mein Frechdachs. Und du vor dem Radio, mach doch auch mit. Singen, springen, tanzen. Ganz egal, ob nur eins davon oder alles gleichzeitig. Das wird sicher ein Dino.

0: Hallo auf mein Kinderradio. So schön, dass du da bist. Aber hin und wieder ist es auch schön, wenn du weg bist. Wenn du nämlich einen tollen Ausflug mit deiner Familie und mit deinen Freunden machst, dann kannst du uns nämlich nachher davon erzählen. Schreib uns einfach eine Mail an radino@meinkinderradio.at. Und hier kommen schon wieder ein paar Ausflugstipps für dich. 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
1: Hi, hier ist der David. Du willst die europäische Sumpfschildkröte, Smaragdeidechsen oder den Feuerwehrsalamander von ganz nah betrachten und alles über diese faszinierenden Tiere erfahren? Dann komm doch in den Sommerferien ins Haus für Natur in der niederösterreichischen Landeshauptstadt St. Pölten. An den tierischen Dienstagen bekommst du dort immer um 11:30 Uhr mittags und um 14:00 Uhr nachmittags eine interessante Führung für alle Kinder unter 11 Jahren sogar gratis. Alle Infos findest du auch auf museumnoe.at. Wenn du bald wieder bei einem lustigen Kasperltheater mit dabei sein möchtest, komm doch am 19. August in die Westfield Shopping City Süd ins Bundesland Niederösterreich. Um 4 Uhr nachmittags erlebst du zusammen mit dem Kasperl und seinen Freunden die Geschichte von Kasperls kranker Großmutti. Da können nur Wunderäpfel helfen. Tauche ein in die Welt der Bücher. Die kommen von Autorinnen und Autoren aus Frankreich, Belgien und aus der Schweiz. Wunderschön illustriert und preisgekrönt. In der Wien Extra Kinderinfo im Museumsquartier in unserer Bundeshauptstadt Wien kannst du noch bis 23. August in Bücher rund um Zauberei und Hexerei, Wald und Tiere eintauchen. Kostenlos und zu den regulären Öffnungszeiten. Alle Infos findest du auf wienextra.at. Und wenn du auch einen Tipp für eine tolle Kinderveranstaltung hast, dann gib uns doch bitte Bescheid auf www.meinkinderradio.at.
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5: Hallihallo, am Mikrofon begrüßt dich der David. Pflanzen im Garten brauchen nicht jeden Tag Wasser. Das macht sie sogar stärker. Viele Gärtnerinnen und Gärtner gießen ihre Pflanzen täglich. Das ist aber nicht nötig, sagt eine Ökologin vom österreichischen Biodiversitätsrat. Wenn Pflanzen jeden Tag Wasser bekommen, wurzeln sie nur flach in der obersten Bodenschicht. Das ist praktisch, als würde man sie zu sehr verwöhnen. Die bessere Lösung ist, lieber seltener gießen, aber dafür mehr Wasser auf einmal geben. Dann versickert das Wasser tiefer in den Boden und die Pflanzen müssen selbst mit ihren Wurzeln danach graben. Das macht sie stärker und widerstandsfähiger gegen Trockenheit. Das Wasser an der Oberfläche verdunstet ohnehin schnell. Die Ökologin rät auch, weniger Rasen anzulegen und mehr heimische Wildpflanzen zu pflanzen. Rasen ist für Insekten und andere Tiere fast so leer wie eine Wüste. Natürliche Wiesen mit verschiedenen Pflanzen bieten Lebensraum und Schutz, besonders in der Hitze. Ungefähr einer von 10 Menschen greift morgens mit der linken Hand zur Zahnbürste. Oder auch zur Füllfeder oder dem Packerl Milch im Kühlschrank. Es gibt einfach Menschen, die Dinge ganz automatisch mit ihrer linken Hand machen, statt mit der rechten. Dabei geht es vor allem um Tätigkeiten, die ein bisschen Geschick benötigen, wie Schreiben, Schneiden oder Werfen zum Beispiel. Einfach umschalten, das geht nicht, denn mit welcher Hand man geschickter ist, ist angeboren. Genau wissen die Forscherinnen und Forscher zwar nicht, warum jemand als Linkshänder zur Welt kommt, aber sicher ist, dass es etwas völlig Normales ist. Am 13. August wird deshalb jedes Jahr der Weltlinkshändertag gefeiert. Erzähl doch mal einen Witz. Es gibt den Muttertag, das ist klar, den Weltkatzentag, der war erst vergangene Woche, den Tag der Kinderrechte und vieles mehr. Jeder Tag im Jahr ist mit einem oder gleich mehreren Themen bedacht. Die wenigsten davon werden aber wirklich gefeiert. Dabei würde es doch viel Spaß machen. Es gibt nämlich lustige Feiertage, die richtig verrückt sind. Etwa den Spring in eine Pfütze und bespritzt deine Freunde-Tag, den Stell eine dumme Frage-Tag, den Winke deinem Nachbarn mit allen Fingern-Tag oder den Zähle deine Knöpfe-Tag. Ein lustiger Tag, an dem du mitmachen kannst, ist übrigens am kommenden Sonntag. Es ist der Erzähle einen Witz-Tag. Da könntest du doch mal deine Familie und all deine Freunde richtig zum Lachen bringen. Oder auch uns, wenn du uns deinen Witz schickst, mit einer Sprachnachricht über Radinos Handy-App.
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6: Hallo und willkommen wieder hier in Radinos Werkstatt. Die Linda aus Radstadt im Bundesland Salzburg hat uns ein Foto von einem dinotastischen Fußballtor geschickt. Das hat sie mit ihrem Papa gebaut. Und so eines möchte ich auch haben. Weil jeder, der gerne Fußball spielt, kennt das bestimmt. Bei einem schnellen Match macht man Tore mit Schultaschen oder mit Turnbeuteln. Das funktioniert zwar ganz okay, aber so richtig toll ist es nicht. Deswegen bauen wir heute unser eigenes Fußballtor. Oder vielleicht gleich zwei, wenn man gegeneinander spielen will. Und dazu braucht man weniger als viele vielleicht denken. Verschieden lange Rohre, passende Winkelstücke, das Netz und Kabelbinder.
5: Und nicht die Packung Heringe vergessen.
6: Hä, bist du schon wieder hungrig?
5: Nein, nein, das sind so Metallteile in U-Form. Aber dazu kommen wir noch später. Ich bin übrigens der David und ich heiße euch auch herzlich willkommen. Schauen wir uns mal an, mit welchen Schritten wir unser Projekt starten.
6: In der Bauanleitung steht, dass wir zuerst die Rohre zurechtschneiden müssen. Da steht, dass man das mit einer Eisensäge machen muss.
5: Stimmt. Und weil ich ja weiß, dass nachher deine Freunde zu Besuch kommen, habe ich die Rohre schon mal mit der Metallsäge auf die richtige Länge zugeschnitten und mit der Halbrundfeile entgratet. Also die Schnittkanten so bearbeitet, dass man sich dabei nicht verletzen kann.
6: Das heißt, wir können sie jetzt schon mal miteinander verbinden.
5: Richtig. Und das machen wir mit den Winkeln. Das sind diese Zwischenstücke, weil die Rohre, die lassen sich ja nicht biegen.
6: So, sitzen die Rohre auch richtig fest? Mir kommt das noch ein bisschen locker vor.
5: Ja, das kannst du gerne selbst überprüfen. Nimm dafür einfach den Innensechskantschlüssel und ziehe die Schrauben in den Winkeln ordentlich an.
6: Jetzt schaut es schon aus wie ein echtes Tor.
5: Ja, und damit man den Ball nur noch nachlaufen muss, wenn man daneben schießt, befestigen wir jetzt noch das Netz. Dazu müssen wir es über das Torgestell legen, ausrichten und alle 10 bis 20 cm mit einem Kabelbinder an den Rohren fixieren. Aber achte darauf, dass die Laschen der Kabelbinder auf der Torrückseite liegen und zum Netz hin ausgerichtet sind. Danach können wir das überstehende Netz mit der Schere ganz einfach abschneiden.
6: Das muss aber super stabil sein, weil ich schieße immer mit voll Karacho drauf.
5: Ja, das habe ich mir schon fast gedacht. Dann nehmen wir am besten lieber noch den einen oder anderen Kabelbinder mehr. So, das war's dann aber eigentlich auch schon wieder, oder haben wir etwas vergessen?
6: In der Bauanleitung steht nur noch, dass wir das Tor auf der Wiese festmachen müssen.
5: Ach ja, dafür brauchen wir jetzt dann die Heringe. Und nein, das ist nichts zu essen, das sind so kleine Metall-Us, mit denen man das Tor auf dem Wiesenboden befestigen kann.
6: So, dass es halt nicht verrutschen oder umfallen kann.
5: Ja, genau so ist es. Dazu stülpen wir die 10 Metallheringe in gleichen Abständen über die Rohre am Boden und drücken oder schlagen sie in den Untergrund, bis das Tor richtig stabil steht. Ja, und wer jetzt Lust bekommen hat, sein eigenes Tor zu bauen, der findet die Bauanleitung inklusive der ganzen Materialliste auf meinkinderradio.at. Ja, und wir testen jetzt mal die Festigkeit vom Fußballtornetz.
6: Ole, ole, ole, ole.
0: 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Du hast Lust bekommen, dieses Projekt nachzubauen? Dann hol dir auf der Mein-Kinder-Radio-Webseite die Hornbach-Bauanleitung mit ausführlicher Beschreibung und tollen Fotos. Na, bist du bereit? Jetzt gibt's wieder eine extra lange Geschichte für dich, deine Freunde und deine Familie. Kino im Kopf, das kostet nichts und macht ganz besonders viel Spaß. Also ich hoffe, du hast jetzt so circa eine Stunde Zeit. Viel Spaß!
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0: Mach's doch genauso!
1: Und ob ich das mache? Amadeus, 3 Körbe Äpfel für den Sieg!
0: Zu spät! Ja! Gewonnen!
1: Und halt!
0: Gut gemacht, braves Mädchen!
1: Amadeus war mindestens genauso gut.
0: Und jetzt die Belohnung. Ene mene Ballerina, 1 Bund Möhren für Sabrina. Hex, hex!
1: Da hast du's. Amadeus beschwert sich über die ungerechte Behandlung.
0: Der ist ja futterneidisch. Na gut. Ene mene Löwenmähne, 1 Apfel zwischen deine Zähne. Hex, hex! Na, zufrieden?
2: Hallo, meine Lieben. Da haben wir Bibi und Tina ja gerade noch rechtzeitig getroffen, denn heute war es nur ein kurzes Wettreiten. Bald heißt es nämlich, hereinspaziert, hereinspaziert, meine Herrschaften, wenn die Zirkusvorstellung in Rothenbrunn beginnt, zu der Tinas Bruder Holger die beiden Mädchen eingeladen hat. Und weil Pferde in der Show die Hauptrolle spielen, ist auch Alex mit von der Partie. Mit ihren Plätzen direkt an der Manege sind die 4 mitten im Geschehen. Damit hat Holger Bibi und Tina einen großen Gefallen getan. Oder will er vielleicht selber die hübsche Pferdeprinzessin aus der Nähe betrachten, die auf den Ankündigungsplakaten vom Zirkus Voss so bezaubernd lächelt?
3: Woher kennst du eigentlich den Mann am Eingang, der dich begrüßt hat, Holger?
4: Aus Westenberge.
0: Westenberge? War da nicht die Landmaschinenschau?
4: Genau. Und Zirkus war auf jeden Fall besser als Fernsehglotzen im Hotelzimmer.
1: Du Heimlichtour! Mit keinem Piep hast du was davon erzählt.
4: War nicht so wichtig.
0: Und darum siehst du dir die Show nochmal an?
4: Freu dich doch. Du profitierst ja.
1: Das ist keine Antwort. Was ist nun mit dem Einlasstyp?
4: Der kümmert sich auch um die Pferde. Und die habe ich mir nach der Zirkusvorstellung angesehen.
1: Ach, und der Mann kann sich an dich erinnern? Da liefen bestimmt jede Menge Leute rum und haben geguckt.
3: Holger hinterlässt eben einen bleibenden Eindruck, Tina.
0: Genau. Deshalb himmeln ihn auch die Feriengirlies ständig an.
3: Hier hat auch schon einer ein Auge auf ihn geworfen.
1: Wer? Wo?
3: Das blonde Mädchen mit dem langen Umhang. Da beim Vorhang.
0: Ja, und sie winkt Holger zu.
1: Kennst du sie, Holger?
4: Das ist Julie, die Pferdeprinzessin.
1: Ach, sag bloß, du kennst die Pferdeprinzessin? Wow.
4: Na und, als ich mir die Pferde angesehen habe, war sie auch da.
0: Ist sie nett?
4: Ja, und ihre Show ist erste Sahne.
1: Es geht los.
2: Ja, es geht los. Während die letzten Zuschauer ihre Plätze einnehmen, schreitet der Zirkusdirektor freundlich lächelnd in die Manege. Mit seiner goldbetreßten roten Gala-Uniform und den schwarz glänzenden Stiefeln sieht er sehr imponierend aus.
5: Hochverehrtes Publikum, ich heiße Sie herzlich willkommen im Zirkus Voss. Lassen Sie sich für 2 Stunden von unserer magischen Show verzaubern. Weltbekannte Artisten begeistern mit atemberaubenden Darbietungen und sensationellen Kunststücken. Doch zuerst wollen wir Sie einstimmen auf die bunte, abenteuerliche Welt von Bobby, Dobby, Buffy und Fluffy, unseren Regenbogenclowns mit ihren geflügelten Pferden.
2: Es ist wirklich sehenswert. Da kommen 4 Fabelwesen in die Manege. Schneeweiße Pferde mit großen, hochaufgestellten, weißen, gefiederten Flügeln. Mähne und Schweif leuchten in allen Regenbogenfarben. Die Reiter sind klein und sehen aus wie Kobolde, die einen Streifzug durch sämtliche Farbtöpfe unternommen haben. Und was sie alles in unglaublicher Geschwindigkeit auf, neben, unter und hinter ihren Pferden anstellen, ist ausgesprochen witzig. Bibi ist vor Begeisterung aufgesprungen und stützt sich auf den Manegenrand. Und da passiert es. Einer der Clowns beugt sich vom Pferd und zieht Bibi zu sich herauf.
6: Na komm, halt dich gut fest, Kleine.
0: Geht klar.
6: Du hast doch keine Angst, Bruder.
0: Ich? Nein, ich find's super.
6: Kannst du reiten?
0: Klar kann ich.
6: Sehr gut. Wie heißt du?
0: Bibi, Bibi Blocksberg.
6: Meine Damen und Herren, ich präsentiere Ihnen unsere neue Assistentin, Bibi Blocksberg. Mutig, furchtlos und eine wilde Reiterin. Applaus! Oh! Bleib schön ruhig sitzen. Mein Pferd und ich machen alles.
0: Kann ich nicht auch was machen?
6: Ist nicht drin, zu gefährlich, mein Kind.
0: Keine Sorge. Ene mene Bretterzaun, ich bin wie ein Regenbogenclown. Hex, hex!
6: Du meine Güte, was ist denn mit dir passiert? Du siehst ja fast aus wie ich.
0: Und ich kann jetzt auch die Kunststücke.
6: Das ist nicht möglich.
0: Doch, denn ich bin eine Hexe.
6: Was? Ich werd verrückt. Dann kannst du sicher noch mehr hexen.
0: Na klar, fast alles.
6: Zeig's uns.
0: Okay. Groß oder klein?
6: Große Hexerei natürlich. Schließlich ist das hier ein Zirkus.
0: Dann gib den anderen ein Zeichen.
6: Erledigt. Unser Direktor hat's schon begriffen.
5: Achtung, Augen auf, meine Herrschaften. Wir zeigen jetzt das Wunder des Regenbogens.
6: Und jetzt los, Bibi Blocksberg.
0: Ene mene, stillgeschwiegen. Die vier Pferde können fliegen. Hex, hex.
2: Fliegende Pferde. Ja, so etwas hat es noch nie in einem Zirkus gegeben. Die Zuschauer klatschen und pfeifen und steigen vor Begeisterung auf die Bänke. Sie beruhigen sich erst, als Bibi die Pferde wieder auf den Boden und sich aus dem Clownskostüm gehext hat. Völlig im Bann der magischen Zirkuswelt bestaunt das Publikum nun jede neue Darbietung. Und als endlich die Pferdeprinzessin auftritt, will der Jubel kein Ende nehmen.
1: Prinzessin ist echt spitzenmäßig.
3: Du sagst es, die darf sich wirklich Prinzessin nennen.
0: Hey, habt ihr den Sprung gesehen?
4: Der war olympiareif.
0: Und alles ohne Hexerei.
4: Von mir aus könnte sie das ganze Programm allein bestreiten.
0: Können wir sie nach der Vorstellung sehen?
4: Ich weiß nicht, Bibi.
1: Hey, was ist los, großer Bruder? Du kennst sie doch.
4: Schon, aber sie muss anschließend immer ihr Pferd versorgen.
1: Na, dabei kann sie doch reden.
0: Wenn wir geschlossen als Fanclub aufkreuzen, schickt sie uns bestimmt nicht weg.
4: Oh, schade. Die Show ist vorbei.
0: Los, applaudieren wir im Stehen, damit sie uns bemerkt.
3: Bravo, sehr gut, Julie.
4: Bravo, klasse, Julie.
1: Ja, Julie.
4: Super.
2: Ich glaube, Holger hat sich nur zu gern überreden lassen, nach der Vorstellung zu den Pferden zu gehen, dahin, wo er Julie vermutet. Er ist den anderen um einige Schritte voraus, als er auf einen schmächtigen Stallburschen zugeht, der sorgfältig ein Pferd abreibt. Der Stallbursche, in verwaschenen Jeans mit einer Baseballkappe auf dem Kopf, dreht sich lachend um, als Holger ihn nach der Pferdeprinzessin fragt.
4: Julie, du bist das.
7: Du hast mich nicht erkannt, was? Aber wen hast du da bei dir, Holger Martin? Dein Fanclub?
4: Das ist nicht meiner. Das ist dein Fanclub.
7: Echt? Ich hab hier einen Fanclub? Ist ja ein Ding. Hallo, ihr drei.
4: Das ist meine Schwester Tina und ihr Freund Alex. Und das da...
7: Die kenne ich doch. Das ist unsere neue Attraktion aus der Regenbogennummer. Dich werde ich nie vergessen, Bibi.
0: Ich dich.

0: Dresden.
1: Genau. Also?
0: Fährt denn ein Bus zu euch?
1: Leider nicht. Und ich kann dich nicht abholen. Ich muss vormittags Reitstunden geben.
2: Aber ich habe Zeit. Und mein Vater hat eine nette Pferdekutsche.
1: Gute Idee, Alex. Das ist die Lösung.
0: Vorausgesetzt, mein Papst erlaubt mir den Ausflug.
3: Das macht er. Ene mene Osterei, dein Vater gibt dir morgen frei. Hex, hex!
0: Netter Gag, Bibi.
3: Kein Gag. Verlass dich drauf.
4: Also das ist doch etwas merkwürdig. Holger hat Julie in Westenberge nur einmal gesehen. Aber er redet mit ihr, als würden sie sich schon ewig kennen. Und auch Alex ist ganz fasziniert von ihr, bietet an, sie in Vaters netter Kutsche abzuholen. Tina scheint damit nicht einverstanden zu sein. Sie legt die Stirn in Falten und schickt einen funkelnden Blick zu ihm rüber. Na, ist sie etwa eifersüchtig? Dann platzt sie sicher noch vor dem Einschlafen damit heraus. Wollen wir mal Mäuschen spielen?
0: Baby, ich muss irgendwie krank sein. Warum habe ich Julie bloß eingeladen?
3: Weil sie nett ist und Reiterhöfe mag.
0: Hast du gemerkt, wie Alex auf sie fliegt?
3: Das ist total normal. Julie ist ein Star.
0: Ja, eben. Und ich bin bloß Tina Martin.
3: Ach, nicht schon wieder, Tina. Die Platte hat einen Sprung. Und zwar einen gewaltigen.
0: Ich weiß. Trotzdem, ich könnte mich selbst ohrfeigen.
3: Ach, schlaf lieber ein.
0: Julie ist ja eine ganze Ecke älter als Alex. Für sie ist er bestimmt nur ein kleiner Junge.
3: Bestimmt.
0: Weißt du was? Eigentlich freue ich mich ja, dass sie kommt.
3: Na, ist doch gut.
0: Und weißt du noch was?
3: Sag's mir morgen.
0: Na, darum geht's ja. Mutti macht morgen mit den Kleinen eine Kutschfahrt und wir haben freie Bahn. Du kannst hexen, so viel du willst.
3: Und jetzt hexe ich dir was. Ene mene Fotograf, meine liebe Tina, schlaf.
4: Am nächsten Morgen sind die trüben Gedanken aus Tinas Kopf vertrieben. Und als Julie mit Alex auf dem Martinshof ankommt, sind alle bester Laune. Weil Holger noch mit seinen Reitschülern beschäftigt ist, geht es nach einem Rundgang über den Hof erst einmal zur Koppel. Ein weißes Pony mit grauen Flecken erregt Julies Aufmerksamkeit.
0: Irgendwie kommt mir der Bursche vor wie ein Clown. Ich könnte wetten, der überlegt sich gerade einen Schabernack.
3: Und ob er das tut? Stell dich vor, Snoopy.
0: Ich glaube es nicht. Verbeugung mit Kratzfuß. Das ist zirkusreif. Habt ihr ihm das beigebracht?
3: Nein. Snoopy ist wirklich ein Zirkuspferd. Er kann die tollsten Kunststücke.
0: Na, dann zeig mal, was du kannst, Kleiner. Alle, hopp. Himmel! Kannst du das nicht ankündigen, Snoopy? Du springst ja wie ein Gemsbock.
3: Auf alle, hopp reagiert er prompt.
5: Und dabei war sein Sprunggelenk verletzt. Deshalb wollte der Zirkus ihn nicht mehr.
3: Inzwischen ist er wieder fit.
0: Ja, und glücklich. Das sieht man. Hier gibt es anscheinend nur glückliche Pferde. Und alle drängeln sich an uns heran. Eine richtige Schmusebande.
3: Und eine verfressene dazu. Siehst du, Julie?
0: Och, wie niedlich. Alex, die zwei stupsen dir ja an die Taschen.
3: Das tun sie immer. Das fuchsrote Fohlen ist Fatima. Und der grauschwarze Felix ist das Fohlen von Sabrina.
2: Schluss jetzt, ihr zwei. Ich hab nichts für euch.
0: Och, ich hab auch nichts dabei.
3: Kein Problem. Ene mene Wasserboiler, ein Korb Äpfel für die Pferdemäuler. Hex, hex!
0: Das ist unglaublich, Bibi. Aber ich seh's mit eigenen Augen. Du bist wirklich eine tolle Hexe. Oh, jetzt sind sie zufrieden.
5: Achtung, Julie, da kommen noch mehr Pferde. Zwei echte ungarische Wildpferde.
0: Hey, hey, hey, nicht so stürmisch. Immer nur einen Apfel. Nein, nur einen. Okay, okay.
5: Das sind richtige Rabauken. Alex' Vater hat noch mehr davon.
0: Ich weiß. Alex hat mir auf der Fahrt davon erzählt. Das schaffen wir doch noch, Alex. Du hast es mir versprochen, dass wir sie uns ansehen.
4: Oh je, da sind sie wieder, die Falten auf Tinas Stirn. Und es braucht keinen Gedankenleser, um zu wissen, was sie beschäftigt. Warum hat Alex nichts davon erwähnt? Und was hat er Julie sonst noch versprochen? Weder Alex noch Julie fällt auf, dass Tina ziemlich still ist, als

0: sie wenig später zum Hof zurückgehen. Holger hat über Mittag eine Pause und kann sich zu ihnen in die gemütliche Küche setzen. Gleich wird es ein leckeres Bauernfrühstück geben, das Frau Martin bereits in einer großen Pfanne vorbereitet hat. Zusammen decken alle Kinder den Tisch.
1: Und? Wie gefällt es dir bei uns, Julie?
2: Riesig! Am liebsten würde ich mich für ein paar Tage hier einmieten.
1: Na, dann tu's doch. Morgen hast du noch eine Vorstellung und dann ist erstmal Pause.
2: Schön wär's. Da wird die Ausstattung überholt. Ausgebessert, genäht, geflickt. Wir machen so viel wie möglich selbst. Paps muss ganz schön rechnen.
1: Aber euer Zirkus ist doch berühmt.
2: Die Einnahmen decken kaum die laufenden Kosten. Ach, du kannst es dir vielleicht nicht vorstellen.
1: Und ob ich mir das vorstellen kann? Hier auf dem Martinshof sieht es nicht anders aus.
2: Aber es ist wunderschön hier. Vor allem diese himmlische Ruhe. Bei uns herrscht immer Chaos.
1: Warte, bis die Ferienkinder von ihrem Ausflug zurück sind. Dann ist hier auch Chaos.
3: So, der Tisch ist gedeckt. Wir können anfangen.
4: Und wen hast du vergessen? Wir sind fünf.
1: Ich hole noch einen Teller.
3: Oh, wo wir doch gerade vom Chaos sprechen.
1: So ein Ärger.
0: Das kann man wohl sagen. Was passiert ist, das oberste Board von Frau Martins Geschirrschrank ist heruntergefallen und hat alles andere mitgerissen. Bleich vor Schreck starren alle auf den Trümmerhaufen, der von Gläsern, Tellern, Tassen, Schüsseln und Terrinen übrig geblieben ist.
5: Oh, wie konnte das passieren?
6: Vielleicht ist ein unsichtbares Nilpferd gegen den Schrank gerannt.
1: Sehr witzig. Schätze, entweder war das obere Brett lose oder zu schwer beladen.
5: Ach, ist doch egal, Holger. Wenn Mutti das sieht, kriegt sie die Krise.
1: Holt schnell Besen und Schaufel. Und dann alles in die Abfalltonne.
5: Und wovon sollen die Kinder heute Abend essen?
2: Nehmt Partygeschirr. Ihr habt doch welches, oder?
6: Hey, hallo, stopp. Ich bin auch noch da.
1: Ich weiß, Bibi. Aber schau doch mal, alles ist durcheinander. Wie willst du das wieder zurechthexen?
6: Solange keine Scherbe fehlt, geht das in einem Rutsch.
1: Na dann, nichts wie ran.
6: Ene mene Kletterseil, Geschirr und Schrank sind wieder heil. Ene mene Vogelnest, die Borde sitzen allzeit fest. Hex, hex!
0: Gut, dass Bibi da ist. Und bevor das nächste Porzellan zerschlagen wird, kann sie gleich noch einmal helfen. Denn es geht um die weitere Tagesplanung. Holger muss wieder an die Arbeit und Julie möchte nun die Wildpferde des Grafen sehen. Doch als Alex mit Julie wieder in der gräflichen Kutsche sitzt und einfach losfährt, ohne sich weiter um Bibi und Tina zu kümmern, reicht es Tina.
5: Sag mal, der spinnt wohl. Wie kann mich Alex einfach so stehen lassen? Dieser Grafenschnösel.
6: Anscheinend magst du Grafenschnösel.
5: Okay. Ich habe eine Idee. Ich höre,
6: ene mene tiefer See, kleine Grafenkutsche steh. Hex, hex! Alex, warte mal!
7: Was ist los?
6: Programmänderung!
5: Was hast du vor, Baby?
6: Lass dich überraschen. Komm mit zum Wagen.
7: Was liegt an?
6: Vielleicht hast du dich gefragt, wie Tina und ich zum Schloss kommen.
7: Nö, warum? Ich nehme die Pferde, ist doch klar.
5: Gar nichts ist klar.
7: Verstehe ich nicht.
6: Ich finde es viel lustiger, wenn ich mit Julie auf Kartoffelbrei zum Schloss fliege. Du nimmst dann Tina mit.
7: Ja, das wird dir gefallen, Julie.
2: Kartoffelbrei? Was bedeutet das? Damit kann man doch nicht fliegen.
7: Wart's ab, das wird das Abenteuer deines Lebens.
0: Na, hast du's nun begriffen, Tina? Dass Alex sich so um Julie kümmert, geht nicht gegen dich. Julie soll einfach eine schöne Zeit haben. Und weil Holger sich trotz seiner vielen Arbeit bereit erklärt hat, Julie später abzuholen und zum Zirkus zurückzufahren, können sie den Tag bis zur letzten Minute gemeinsam auskosten. Überhaupt sieht die Welt für Tina im Moment wieder rosarot aus, wie sie so in der offenen Kutsche neben Alex sitzt. Da können wir die beiden ruhig allein lassen und schauen, wie es Julie bei ihrem ersten Flug auf einem Hexenbesen ergeht.
2: Das ist mega super oberspitzenmäßig. Höher, Bibi, höher.
6: Wird es dir nicht zu viel?
2: Nie, ich bin doch vom Zirkus.
6: Dann kann ich ein Looping drehen?
2: Was, nur einen?
6: Halt dich gut fest, Julie. Los, Kartoffelbrei, zeig der Pferdeprinzessin, was ein Hexenbesen alles kann.
2: Was ich bisher erlebt habe.
6: Pass auf, ich fliege einen Kreis, da kannst du die ganze Gegend sehen.
2: Wow, wie klein dort unten alles ist. Da, diese Spielzeugkutsche. Da sind Alex und Tina drin.
6: Mhm. Und da vorne auf dem Hügel, das ist Schloss Falkenstein.
2: Wow, ein echtes Märchenschloss.
6: Und da, hey, da fliegt ein Heißluftballon.
2: Der ist ja riesig.
6: Ein Mann ist in der Gondel. Wo der wohl hin will?
2: Frag ihn doch.
6: Hat ein ganz schönes Tempo, der Gute. Also, halt dich fest, Julie.
2: Ich komm schon klar. Aber der Ballontyp hat Probleme. Er gibt uns Zeichen.
6: Ich flieg näher ran. Ahoi, Herr Ballonkapitän. Alles okay an Bord?
8: Wenn ich glauben soll, was ich sehe, bin ich im Fieberwahn. Wer seid ihr? Eine Fata Morgana?
6: Nö, ich bin Bibi Blocksberg. Und das ist Julie Voss, die Pferdeprinzessin.
8: Ach, ich wusste es. Mich hat's erwischt. Zwei Mädchen auf einem Besen. Oh nein, ich halluziniere.
6: Jetzt regen Sie sich mal nicht auf. Ene Mene Blumenkohl, guter Mann, Sie fühlen sich wohl. Hex, Hex. Na, geht's wieder?
8: Ja, gut, kleines Fräulein. Ja, wo bin ich eigentlich?
6: Über Falkenstein.
8: Kenn ich nicht.
6: Ist nicht weit von Neustadt.
8: Grundgütiger. Ich bin total ab vom Schuss. Viel zu weit im Norden. Otti wird sich Sorgen machen.
2: Wer ist Otti?
8: Meine Verlobte. Sie hatte Angst mitzufliegen. Jetzt denkt sie sicher, mir ist was passiert.
6: Und wieso kurven Sie hier rum, wenn Sie ganz woanders sein wollen?
8: Ich bin wohl kurz eingeschlafen und zu hoch gestiegen.
2: Und in die falsche Strömung gekommen. Pech.
8: Unverzeihlich. Ich könnte mich ohrfeigen.
2: Ach, das ändert auch nichts.
8: Sie haben recht, junge Dame. Aber wie komme ich jetzt gegen diesen Wind wieder in Richtung Süden?
6: Ich schiebe Sie ein bisschen an. Ene Mene Beutelmaus, nach Süden fliege schnell nach Haus. Hex, Hex!
2: Auf Wiedersehen!
6: Gute Reise!
8: Dankeschön! Danke!
0: Wenige Kilometer sind es nur vom Martinshof bis zum Schloss Falkenstein. Und so ein Erlebnis. Bibi und Julie können es kaum erwarten, Tina und Alex davon zu berichten. Aber erst einmal landen sie im Schlosshof, direkt vor den Füßen von Graf Falko von Falkenstein, der gerade in seinen Wagen steigen will.
9: Bibi Blocksberg! Was soll dieser Überfall?
6: Entschuldigung, Herr Graf. Mit dem Besen war es einfach praktischer.
9: Wieso, was praktischer? Wo ist mein Sohn?
6: Muss auch gleich hier sein. Er kommt mit Tina in der Kutsche.
9: So, ihr trefft euch hier also. Und wen hast du da mitgebracht? Willst du mir die junge Dame nicht vorstellen?
6: Das ist Julie Voss, die berühmte Pferdeprinzessin, Herr Graf. Sie möchte gern ihre Wildpferde sehen.
9: Eine Prinzessin? Julie Voss? Interessant. Wieso habe ich ihren Namen noch nie gehört?
2: Vielleicht, weil ich eine Zirkusreiterin und keine echte Prinzessin bin.
9: Ja, na, das erklärt die Sache. Sie sind also der Superstar, von dem mein Sohn Alexander schwärmt. Wenn ich Sie so ansehe, mein Kind, kann ich es verstehen. Sehr reizend.
2: Ich bin doch kein Superstar.
9: Na, nicht so bescheiden. Mir nichts, dir nichts, wird man keine Pferdeprinzessin.
2: Den Namen hat sich mein Vater ausgedacht.
9: Wie heißt er doch gleich? Voss?
2: Richtig, Herr Graf. So heißt auch unser Zirkus. Er gehört meinem Vater, Jim Voss.
9: Jim Voss? Moment mal. Da erinnere ich mich doch. Ja, genau, im Internat. Da gab es mal einen verrückten Burschen, der Voss hieß. Dreimal ist er heimlich abgehauen, um in Zirkusvorstellungen zu gehen. Hat mächtigen Ärger gekriegt, der arme Kerl. Aber geschworen, er würde selbst einmal einen Zirkus haben. Tja.
2: Sie kennen die Geschichte? Das ist mein Vater. Er hat mir oft von seiner Internatszeit erzählt.
9: Respekt. Hat er es also wahrgemacht?
2: Seltsam, dass Papst beim Namen Falkenstein nicht reagiert hat, als Alex mich heute abgeholt hat.
9: Ist keineswegs seltsam. Ihr Vater war zwei Klassen über mir und es gab jede Menge Schüler. Aber es interessiert mich, wie es ihm ergangen ist.
2: Dann kommen Sie doch in die Abendvorstellung, Herr Graf. Vater wird sich bestimmt freuen.
9: Nun, wir werden sehen. Vielleicht schaue ich mal vorbei.
0: Das vielleicht schaue ich mal vorbei passiert schon bald. Auch ein Graf darf neugierig sein. Weil er sowieso in Rothenbrunn einiges zu erledigen hat, wartet Graf Falco nicht erst auf die Abendvorstellung, sondern beschließt, seinem alten Internatskameraden schon vorher guten Tag zu sagen. Er findet Jim Voss in seinem Wohnwagen, der ihm gleichzeitig als Büro dient.
10: Was ist denn nun schon wieder?
11: Sollte das ein Herein gewesen sein?
10: Wer sind Sie denn? Was wollen Sie? Ein Job?
11: Haben Sie denn etwas frei?
10: Na, wollen mal sehen. Clown oder Dompteur? Sie gehen für beides durch. Kein schlechtes Kostüm, was Sie da tragen.
11: Sehr schmeichelhaft.
10: Legen Sie los, ich habe wenig Zeit. Was können Sie?
11: Können ich nun reiten zum Beispiel mit eigenen Pferden, versteht sich.
10: Das haben wir schon. Kein Interesse.
11: Schade. Interessiert es Sie vielleicht, dass es mein Sohn war, der Ihre Tochter heute Morgen abgeholt hat?
10: Das war Ihr Sohn? Netter Bursche.
11: Ja, er macht sich. Aber Ihre Tochter ist auch nicht ohne. Als Prinzessin ist sie sozusagen standesgemäßer Gast auf meinem Schloss.
10: Ihr Schloss? Warten Sie, wie heißt Ihr Sohn nochmal?
11: Alexander von Falkenstein.
10: Falkenstein? Der Name kommt mir so bekannt vor.
11: Ja, es liegt schon ein paar Jährchen zurück. Und es war genau hier in Rothenbrunn.
10: Doch nicht etwa... Natürlich!
11: Das Internat!
10: Ich werd verrückt. Sie sind es wirklich. Falco von Falkenstein, der kleine Graf. Tja, das ist lange her.
11: Inzwischen ist mein Sohn der kleine Graf. Ja. Und Sie haben Ihren Traum wahrgemacht.
10: Ja, nach meinem Rauschmiss aus dem Internat blieb mir nichts anderes übrig. Aber ich denke trotzdem gern daran zurück.
11: Tja, das waren Zeiten. Können Sie sich noch an den Tag erinnern, als der Direktor früh entdeckte, dass seine Bürotür total zugeklebt war und er mit einer riesigen Schere hilflos herumhantierte?
0: Ja, Internatsstreiche. Genau das Thema, das Stunden dauern kann. Da können wir Graf Falco und Jim Voss getrost ihren Erinnerungen überlassen. Bei Bibi, Tina, Alex, Julie und den Wildpferden gibt es bestimmt mehr zu erleben. Julie hat herausgefunden, dass ihre neuen Freunde sehr gut mit Pferden umgehen können. Und so zeigt sie ihnen einige Zirkustricks. Schade, dass es kein Publikum gibt. Aber da kommt wenigstens ein Bewunderer.
1: Bravo! Nicht schlecht.
5: Danke, Holger. Steh nicht so rum, Bruderherz. Hol dir auch ein Pferd.
1: Zu spät.
5: Traust du dich nicht?
7: Sei kein Frosch, Holger. Mach mit.
1: Nein, Julie muss Schluss machen. Der Zirkus ruft.
2: Okay. Tut mir leid, Freunde. Die Pflicht ruft.
5: Oh.
2: Aber danke. Es war schön mit euch.
1: Dann wollen wir mal. Bibi, ich bin spät dran. Ich kann euch nicht erst nach Hause fahren. Du nimmst doch Tina auf deinem Besen mit?
5: Klar, mach dir keinen Stress.
1: Dann komm, Julie. Wir müssen uns beeilen.
2: Bye bye, ihr drei. Wenn ich zu spät komme, gibt's Riesenärger.
7: Mach's gut.
5: Auf Wiedersehen.
7: Holger, warte.
1: Was ist?
7: Ich will mir die Vorstellung noch einmal ansehen. Nimmst du mich mit?
1: Von mir aus. Aber heimfahren kann ich dich nicht. Muss weiter. Hab noch zu tun.
7: Ich komm schon klar. Mein Taschengeld reicht für ein Taxi.
5: Hey! Und was ist mit uns? Und mit den Pferden? Die müssen zurück zur Koppel.
7: Könnt ihr das nicht für mich tun? Sei ein Schatz, Tina. Sonst schaffen wir es nicht zur Vorstellung.
5: Alex, das kannst du nicht machen. Holger, sag doch was.
1: Alex hat dich um etwas gebeten, Tina. Ich denke, es ist wirklich nicht zu viel verlangt. Ihr wart den ganzen Nachmittag seine Gäste. Also tu ihm den Gefallen.
0: Tja, Tina, keine gute brüderliche Unterstützung. Da geht er hin mit Alex und Julie. Tina fühlt sich wie ein stehengelassener Regenschirm. Auf dem Heimflug macht sie dann auch ihrem Ärger Luft.
5: Ach, Mistkerl! Lügner! Stinkiger Feigling!
6: Hey, du bist ja richtig gut drauf!
5: In letzter Minute damit rauszukommen. So eine Gemeinheit.
6: Das war eben eine Blitzidee.
5: Ach, von wegen, das war geplant. Und Holger steckt mit drin.
6: Ach, du spinnst ja.
5: Und was ist mit der Abholerei? Hat mein großer Bruder je Freunde von mir abgeholt oder irgendwo hingebracht?
6: Keine Ahnung.
5: Nie, sag ich dir. Wer weiß, was Alex ihm gegeben hat, damit er für ihn und Julie Chauffeur spielt.
6: Vielleicht seine Lieblingsmurmel.
5: Hör auf. Mir ist nicht nach Witzen zumute. Alex ist gemein, mich wegen Julie so stehen zu lassen.
6: Vielleicht schwärmt Alex wirklich ein bisschen für sie. Aber bald zieht der Zirkus weiter.
5: Ich mein's ernst, Bibi. Ich will jetzt wissen, woran ich bin. Wir fliegen auch zum Zirkus.
6: Was? Kommt nicht in Frage, das gibt nur Ärger.
5: Sind wir nun beste Freundinnen oder nicht?
6: Natürlich sind wir das. Also gut, aber deiner Mutter sagen wir Bescheid. Sie muss wissen, wo wir sind.
0: Das Haus ist noch leer, als Bibi und Tina auf dem Martinshof landen. Tina kritzelt eine Nachricht für ihre Mutter auf einen Zettel und deponiert ihn auf dem Küchentisch, damit ihn auch Holger lesen kann, falls er eher zurückkommt. Und jetzt aber Tempo. Frau Martin kann jeden Augenblick auf den Hof fahren. Und dann ist vielleicht nix mit Fix nach Rothenbrunn. Außerdem fängt die Vorstellung bald an. Aber worüber mache ich mir Gedanken? Per Luftlinie ist der Weg ja weitaus kürzer als über die Straße. Und so landen Bibi und Tina rechtzeitig zwischen den Zirkuswagen.
6: Fast alle Leute sind schon im Zelt.
5: Julie ist bestimmt noch in ihrem Wagen.
6: Meinst du? Gestern stand sie zu Beginn der Vorstellung hinter dem Vorhang. Weißt du noch? Sie hat Holger zugewinkt.
5: Ja, aber heute ist sie mit Alex hier. Komm, da drüben steht ihr Wagen.
6: Wow, ist der toll bemalt. Sieh nur, Julie auf dem Pferd als Pferdeprinzessin.
5: Na und?
6: Ach, Tina, selbst wenn Alex mit im Wagen ist...
5: Siehst du, du glaubst also auch, dass er drin ist.
6: Ach, Quatsch, nur wenn... Dann nur, weil er ein Fan von ihr ist. Och, wann begreifst du das endlich?
5: Hörst du das? Wie ich gesagt habe, die sind da drin. Komm, ich will da jetzt rein.
12: Hey, ihr beiden. Ihr habt euch wohl verlaufen. Da vorn spielt die Musik.
5: Wir wollten die Pferdeprinzessin nur um ein Autogramm bitten.
6: Du lügst
12: jetzt. Nichts da, das hier ist privat. Holt euch das Autogramm nach der Vorstellung.
5: Aber dann müssen wir gleich nach Hause.
12: Ja, das ist ja dann wohl Pech. Also, kehrt, marsch, marsch.
0: Tja, das ist dumm gelaufen, Tina. Nichts mit, komm, ich will da rein und Alexander zur Rede stellen. Es bleibt Bibi und Tina nichts anderes übrig, als zurück zum Zelteingang zu gehen. Immer mit einem Blick zurück, bis der Mann vom Zirkus es aufgibt, ihnen länger hinterherzuschauen. Und was jetzt?
5: Mist! Jetzt kann ich nichts machen.
6: Was hattest du denn vor? Ihnen ein Bein stellen? Kreischen wie eine Furie?
5: Ja, ja, mach dich nur lustig. Aber jetzt bist du dran.
6: Ich? Was heißt dran? Ich bin bloß dein Flugbesentaxi.
5: Kann ich was dafür, dass dieser Zirkustyp aufgetaucht ist? Du musst mir helfen.
6: Wie denn?
5: Hex die Tür und die Fenster von dem Zirkuswagen zu, damit sie nicht rauskommen.
6: Tickst du noch richtig? Erst jammerst du, dass Alex bei Julie ist und nun willst du sie zusammen einsperren?
5: Ja, Rache ist Blutwurst. Wenn Julie ihren Auftritt verpasst, ist ihr Vater stocksauer und es gibt Ärger. Und den kriegt auch Alex ab.
0: Da steckst du ganz schön in der Klemme, Bibi. Wie kannst du Tina helfen, ohne Julie zu schaden, die doch völlig unschuldig Tinas Zielscheibe geworden ist? Von einer Sekunde zur anderen muss Bibi sich entscheiden.
5: Schnell, Bibi, die Vorstellung fängt an.
6: Ene Mene, Eislaufkür, von fern schließt Fenster ich und Tür. Ene Mene, Stromkreislauf, zum Auftritt gehen sie wieder auf. Hex, Hex!
5: Zum Auftritt schon? Hey, das war nicht abgemacht, du hast mich ausgetrickst.
6: Hab ich nicht.
5: Hast du doch. Ein bisschen zu spät kommen ist kein Beinbruch. Was ist mit meiner Rache?
6: Mehr ist nicht drin. Die Leute freuen sich auf Julie. Willst du ihnen die Vorstellung kaputt machen?
5: Nein, natürlich nicht.
6: Dann können wir jetzt hoffentlich nach Hause fliegen.
5: Nein, erst muss ich sehen, was mit Alex ist.
13: Was soll das heißen, Tina Martin? Was soll mit Alex sein?
5: Ach, Herr Graf, Sie hier?
13: Euch guckt ja das schlechte Gewissen aus allen Knopflöchern. Weiß deine Mutter, dass du hier bist, Tina?
5: Ja, schon.
6: Es liegt eine Nachricht auf dem Küchentisch. Sie muss sich keine Sorgen machen.
13: So, so. Naja, Wenn ihr Alex sucht, er steht an der Kasse. Er hat gerade versucht, euch anzurufen.
5: Wie, an der Kasse? Ich dachte...
13: Ah, ich verstehe. Ihr wolltet euer Taschengeld sparen und unter der Zeltplane durchschlüpfen, was? Nun, heute bekommt ihr Ehrenkarten. Der Direktor hat mir die Prominentenloge zur Verfügung gestellt. Da ist für alle Platz. Ihr seid eingeladen.
5: Danke. Sie kennen Julies Vater?
13: Na, ein alter Schulkamerad von mir.
5: Ach so, deshalb also.
0: Merkwürdig, wie Tina dieses deshalb also gesagt hat. Ach, verstehe. Tina meint nicht die Einladung in die Prominentenloge. In ihrem Kopf hat sich schon wieder eine neue Idee festgesetzt. Sie glaubt, die Väter stecken dahinter. Die wollen, dass Alex und Julie sich anfreunden. Bestimmt feiern sie nach der Vorstellung noch zusammen. Da spielt es auch keine Rolle, dass Alex nicht im Wohnwagen ist. Oh, Tina, wie kann man nur so verbohrt sein? Mich interessiert jetzt aber, wer ist wirklich mit Julie im verschlossenen Zirkuswagen? Und was machen die, um pünktlich zur Vorstellung zu kommen?
2: Hallo!
14: Hilfe!
2: Aufmachen!
14: Hört uns
2: hier keiner!
12: Soll doch der Blitz reinschlagen. Wer ist denn da in Julies Wagen?
2: Lasst uns raus!
14: Aufmachen!
2: Hilfe!
12: Hallo! Ich komm ja schon! Alter Mann, ist doch kein D-Zug. Das geht nicht auf!
2: Das wissen wir! Können Sie die Tür aufbrechen?
12: Mann, ich werd verrückt. Bist du das, Julie?
2: Ach, wer denn sonst? Und wer bist du?
12: Na, der Manne. Aber was machst du noch hier? Du hast gleich deinen Auftritt.
2: Wie kann ich auftreten, wenn ich nicht rauskomme? Mein Kostüm habe ich auch noch nicht an. Es hängt im hinteren Zelteingang.
12: Oh, Backe, das wird knapp.
2: Hol Werkzeug, Manne, oder schlag die Tür ein.
12: Mach ich, Julie, mach ich. Ich bin gleich wieder da.
0: Die Tür einschlagen, wenn das keinen Ärger gibt. Und wer bei Julie ist, wissen wir immer noch nicht. Das fragt sich inzwischen auch Bibi. Tina verschwendet dagegen keinen Gedanken an die zugehexte Tür. Sie sieht beim Betreten der Prominentenloge nur das erfreute Aufblitzen in den Augen von Alex und kann auf einmal wieder lachen. Gemeinsam verfolgen sie die Zirkusvorstellung, die auch heute wieder faszinierend ist.
7: Hey, super. Voll cool, dass ihr auch noch gekommen seid.
13: Lass diese Sprüche, Alexander. Hättest du dich nicht vorschnell allein auf den Weg gemacht, wäre alles einfacher gewesen.
7: Ja, tut mir leid.
13: Zu meiner Zeit haben die Jungen etwas mehr Aufwand betrieben, um sich bei einem Mädchen zu entschuldigen.
7: Ja, Vater.
13: Ich höre.
7: Liebe Tina, darf ich dir in der Pause ein Eis spendieren? Zum Zeichen, dass es mir sehr, sehr leid tut.
5: Eis ist super. Und sauer bin ich auch nicht mehr.
7: Mann, das war klasse.
13: Sehr beeindruckend, diese Löwennummer. Aber Pferde sind mir lieber.
7: Das ist Julies Auftrittssignal. Vater, du wirst sehen, sie ist mega stark.
15: Meine Herrschaften, hochverehrtes Publikum, ich darf Ihnen den Höhepunkt unseres Programms ankündigen. Die Pferdeprinzessin!
0: Ja, und nun? Wir wissen, dass Julie nicht rechtzeitig fertig sein kann. Ihr Kostüm. Die Wagentür war zwar rechtzeitig wieder offen, sie musste zum Glück nicht gewaltsam geöffnet werden, aber das Kostüm anziehen dauert ein Weilchen. Julies Vater versucht charmant, die Situation zu überspielen und die Sache spannend zu machen. Noch ein Fanfarensignal. Immer noch keine Pferdeprinzessin. Das Publikum wird unruhig. Bibi hat ein schrecklich schlechtes Gewissen. Was ist bloß passiert, dass Julie nicht rechtzeitig zum Auftritt in der Manege ist? Bibi fasst einen Entschluss. Sie muss Zeit gewinnen. Julie wird bestimmt gleich kommen. Bibi gibt dem Zirkusdirektor ein Zeichen. Und der signalisiert dankbar sein Einverständnis.
6: Ene mene Bretterzaun, ich bin wie ein Regenbogenclown. Hex, hex!
0: Na, wenn das keine gute Idee ist. Kaum ist das Hex-Pling-Pling verklungen, springt Bibi auch schon über die Logenbrüstung und spielt Purzelbaumschießend den Pausenclown. Das Publikum applaudiert und freut sich. Und dann kommt Julie und zeigt ihre Show. Es wird wieder ein voller Erfolg und es gibt donnernden Applaus für die großartige Pferdeprinzessin. Nach der Vorstellung eilen Bibi und Tina hinter das Zirkuszelt, um sich bei Julie zu entschuldigen. Aber jemand ist schon bei ihr. Ein junger Mann umarmt Julie und gratuliert zum gelungenen Auftritt.
3: Das ist Holger!
5: Was? Wo?
3: Na da, bei Julie!
5: Oh, tatsächlich! Aber wieso ist er denn hier? Er wollte Julie doch nur absetzen und dann weiterfahren.
3: Er hat sich's eben anders überlegt. Hey, meine Hexennase juckt. Tina, ich glaube...
5: Oh, weia, du meinst doch nicht... Nein, unmöglich.
3: Doch, so muss es sein. Holger war bei Julie im Zirkuswagen.
5: Hä? Und warum?
3: Ach, Mann, Tina, die mögen sich.
0: Ja, es ist so. Holger und Julie mögen sich wirklich. Bibi findet das so toll, dass sie Holger schnell einen großen Blumenstrauß in die Hand hext, den er Julie schenken kann. Und die strahlt. War eine gute Idee, Bibi. Wenn Holger morgen zur Abschlussvorstellung kommt, bringt er bestimmt selbst einen Strauß mit. Und in den 3 Tagen, die die Zirkusleute für den Abbau brauchen, wird Holger Julie sicher nochmal auf den Martinshof einladen. Dann wird Frau Martins köstlicher Butterkuchen nicht fehlen. Weiter wollen wir jetzt nicht spekulieren. Eins steht aber heute schon fest. Im nächsten Jahr gastiert Zirkus Voss wieder in Rothenbrunn. Na bitte, da haben wir es doch. Unser geliebtes Friede, Freude, Eierkuchen Happy End. Tschüss, ihr Lieben. Bis zum nächsten Mal.
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18: Hallihallo, da ist die Ines. Geh auf Rätselrallye und finde das Lösungswort heraus. In den Blumengärten Hirschstetten in unserer Bundeshauptstadt Wien. Noch bis 16. August an verschiedenen Tagen von 9 bis 6 am Abend. Alle Infos gibt's dazu auf wien.gv.at/freizeit. Kinder, das wird ein Spaß. Wenn du bald wieder bei einem lustigen Kasperltheater mit dabei sein möchtest, komm doch am 19. August in die Westfield Shopping City Süd ins Bundesland Niederösterreich. Um 4 Uhr nachmittags erlebst du zusammen mit dem Kasperl und seinen Freunden die Geschichte von Kasperls kranker Großmutti. Da können nur Wunderäpfel helfen. Komm vorbei. Und komm zum Familienfest vom Roten Kreuz Schwaz im Knippingpark in Buch im Bundesland Tirol. Am 22. August gibt es dort von der Hüpfburg über Kinderschminken und spannende Spiele alles, was es für ein gelungenes Familienfest braucht. Einfach vorbeikommen und Spaß haben. Ja, und wenn auch du weißt, wo eine dinotastische Veranstaltung stattfindet, gib uns doch gerne Bescheid auf meinkinderradio.at.
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0: Hallo zu Hause, schön, dass du mein Kinderradio hörst. Sag mal, hast du eigentlich ein Haustier? Also wir haben hier ja eine Katze, sie heißt Mimi. Sie kommt immer wieder und holt sich ihre Streicheleinheiten. Ja, und dann geht sie wieder ihre eigenen Wege. So sind Katzen. Also nicht alle, aber viele sind so. Hast du vielleicht auch eine Katze? Oder einen Hund? Vielleicht aber auch ein Meerschweinchen oder einen Hasen? Vielleicht magst du ja mal ein Bild von deinem Haustier zeichnen und es uns schicken. Das wäre schön. Einfach ein Foto davon machen und an radino@meinkinderradio.at mailen. So kannst du dein Bild selbst zu Hause aufhängen und wir haben auch eine Kopie davon und können es uns anschauen. Apropos Katze, Mimi wird sicher schon hungrig sein. Ich werde sie mal füttern gehen. Bis später.
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2: Am Mikrofon ist der David. Hallo! Die Feuerwehr in unserem Nachbarland der Schweiz musste in den vergangenen Wochen ungewöhnlich oft ausrücken. In der Stadt Luzern in der Schweiz ist etwas Verrücktes passiert. Die Brandmelder an der berühmten Kapellbrücke haben 19 Mal Alarm geschlagen. Die Feuerwehr musste jedes Mal ausrücken. Doch wenn die Feuerwehrleute dann angekommen sind, hat es keinen Brand zu löschen gegeben. Es waren nur Fehlalarme. Die Verwunderung war natürlich groß. Jetzt gibt es endlich eine Antwort darauf. Forscherinnen und Forscher haben die Brandmelder nämlich untersucht und herausgefunden, Spinnen haben die Fehlalarme verursacht. Es geht um die Brückenkreuzspinne. Sie ist etwa einen Zentimeter groß und eigentlich völlig harmlos. Aber irgendwie krabbeln diese winzigen Tiere in die Brandmelder hinein und lösen damit Alarm aus. Warum die Spinnen das machen, das wissen die Fachleute noch nicht. Ein Taucher hat versucht, einen neuen Rekord aufzustellen. Ein 29 Jahre alter Taucher aus unserem Nachbarland Deutschland namens Minja Marinkovic wollte einen Rekord brechen. Er hat versucht, 85 Meter tief zu tauchen, ganz ohne Sauerstoffflasche. Das nennt sich Apnoe-Tauchen. Beim Apnoe-Tauchen hält man einfach die Luft an und taucht ab. Das erfordert viel Training und ist auch gefährlich. Er hat seinen Versuch in einem bayerischen See gewagt. Taucherinnen und Taucher haben ihn genau überwacht und Rettungstaucher waren auch mit dabei. Der Taucher hat es auch bis auf 85 Meter Tiefe geschafft. Es war sehr kalt und sehr dunkel, hat er später dann erzählt. Beim Auftauchen hat er aber kurz das Bewusstsein verloren, weil sein Körper zu wenig Sauerstoff bekommen hat. Deshalb ist sein Rekordversuch leider gescheitert. Aber ihm geht's gut und er gibt auf keinen Fall auf. Er will es bald noch einmal probieren. Im Bundesland Oberösterreich ist ein Reh aus einem Springbrunnen gerettet worden. Es war in große Schwierigkeiten geraten. Das Tier hat wahrscheinlich nach Wasser gesucht und ist in einen Springbrunnen in Alkoven gesprungen. Der Brunnen ist etwa 1,5 Meter tief. Das Problem ist, dass die glatte Betonumrandung für das Reh zu rutschig war. Es konnte sich nicht selbst aus dem Brunnen befreien und wurde immer erschöpfter. Die Feuerwehr Alkoven ist dann ausgerückt, um zu helfen. Ein Feuerwehrmann ist in den Brunnen hinabgestiegen und hat das erschöpfte Tier vorsichtig gepackt. Gemeinsam mit seinen Kolleginnen und Kollegen hat er das Reh wieder nach oben gebracht. Kaum war es befreit, ist das Reh auch schon davongesprungen. Es war zwar noch müde von den Strapazen, hat sich aber schnell einen schattigen Platz unter einem Baum gesucht, um sich auszuruhen. Laut Feuerwehr geht es dem Tier wieder gut.
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3: Hallo, schön, dass du da bist. Wir laden dich wieder ein.
4: Zu Kaffee und Kuchen.
3: Naja, das nicht gerade.
4: Zum Kindergeburtstag.
3: Das auch nicht. Nein, wir laden die Kinder daheim zu einer neuen Stunde zu Hause bei Radino ein.
4: Aber wenn die Kinder gerade bei sich zu Hause sind, dann können sie ja gar nicht bei mir zu Hause sein.
3: Radino. Zu Hause bei Radino, so heißt doch unsere Sendung. Jeden Tag von 9 bis 12.
4: Weiß ich doch eh. War ja nur Spaß.
3: Na, bei dir weiß man ja nie. Na dann komm, sag Hallo und dann geht's los.
4: Hallo.
3: Schönen Vormittag.

schon da. Ich suche nur gerade in meiner Kiste nach einem tollen Lied. Moment, warte. Ich hab's gleich. Ah, da ist es ja. Ich glaube, das wird dir gefallen. Und los geht's.

0: nicht mal, Darling.
1: Und jetzt wieder ein Klassiker der Musikgeschichte.
0: Rote Lippen soll man küssen.
1: Hier kommt die Auszeit für Oma und Opa.
0: Eben ein Lied, das ich mit der Oma immer ganz laut mitsinge.

0: Das war ja wieder mal ein richtig tolles Kinderlied.
1: Mama, wo ist denn schon wieder meine Liederkiste? Die war doch gerade noch da.
0: Du meinst die, die da mitten im Weg herumgestanden ist? Die haben sicher deine Schwestern weggeräumt. Vermutlich sind sie wieder mal drüber gestolpert.
1: Ja, aber die brauche ich ja. Wer soll denn sonst für die Kinder daheim die dinotastischen Lieder aussuchen?
0: Schau, ich helfe dir. Das nächste Lied, das habe ich schon einmal ausgesucht. Und während das Lied spielt, suchen wir dann gemeinsam die Kiste. Und auch einen Platz dafür, wo sie in Zukunft niemandem im Weg ist, okay?
1: Ja, Mama.

Wieder so ein schönes Lied hier bei uns auf mein Kinderradio. Hast du vielleicht Radino gesehen? Er ist bestimmt wieder in seiner ganz geheimen Ecke und wühlt in seiner ganz geheimen Kiste. Das liebt er. Du kannst dir übrigens auch so eine Kiste machen. Bitte einfach um eine Schachtel und da tust du dann Sachen rein, die niemanden außer dir was angehen. Da kannst du sogar, wenn du möchtest, ein Fahrradschloss vorn drauf machen, dann kommt auch wirklich keiner rein. Ja, und diese Schachtel, die versteckst du dann an einem geheimen Ort, unter deinem Bett zum Beispiel. Und da kannst du dann immer drinnen stöbern, wenn du Zeit und Lust hast. Ja, und während du dir die Kiste bastelst, spiele ich dir noch ein paar Lieder dazu.

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3: Partnerlook. Caro und Marie sind beste Freundinnen. Allerbeste Freundinnen sogar. Sie treffen sich fast jeden Tag und wollen unbedingt auf dieselbe Schule gehen. Leider dauert das noch ein bisschen. Aber das ist nicht so schlimm, finden sie beide. Denn bis dahin gehen sie ja in denselben Kindergarten. Und zum Glück auch in dieselbe Gruppe. Einmal in der Woche kommen Caro und Marie im Partnerlook in den Kindergarten. Partnerlook ist ein englisches Wort und bedeutet, dass man dieselben Sachen trägt. Mal haben sie beide blaue Jeans an und jede trägt ein gestreiftes T-Shirt. Mal sind es grüne Kleider und gelbe Strumpfhosen. Was sie anziehen werden, vereinbaren sie am Tag vorher. Manchmal flechten sie sich am Partnerlook-Tag noch gegenseitig Zöpfe in die Haare. Caro freut sich jedenfalls immer riesig auf den Tag, denn egal, was sie dann machen, es fühlt sich alles irgendwie besonders an. Heute trägt Caro einen rosa Pulli und Jeans. Und Marie auch. Maries Pulli ist etwas pinker. Caros eher blassrosa, aber das macht nichts. Die anderen Kinder und Anke, ihre Erzieherin, kennen Maries und Caros Partnerlook-Tag natürlich schon. »Na, wer ist denn jetzt wer von euch beiden?« fragt Anke. Sie weiß es. Aber Caro und Marie freuen sich trotzdem. Später gehen die Freundinnen mit den anderen Kindern in ihrer Gruppe in den Turnraum des Kindergartens. Darin steht ein Trampolin. Ganz viele Matten liegen auf dem Boden und es gibt Sprossenwände und ein paar Klettergriffe. Das Beste aber ist das Bällebad. Das ist ein großer Kasten mit gepolsterten Wänden, in den eine kleine Rutsche hineinführt. Caro und Marie rutschen, tauchen in die Bälle wie zwei rosa Haie und springen dann plötzlich hoch, sodass die Bälle in alle Richtungen kugeln. Das macht einen Riesenspaß. Danach schlagen sie Purzelbäume auf den Matten. Natürlich nicht einfach so, sondern auf 3 genau gleichzeitig und nebeneinander. Dabei stellen sie sich vor, Turmspringer zu sein und von einem riesigen Turm genau gleichzeitig mit einem Salto ins Wasser zu springen. Kurz vor dem Mittagessen wollen sie dann noch an die Kletterwand, um genau gleichzeitig nach oben zu klettern. Marie zieht sich mit der rechten Hand nach oben. Caro tut es ihr gleich. Dann greift Marie nach links und steigt ein Stück weiter hoch. Caro sucht links nach einem Griff, aber da ist keiner. Der nächste Griff auf der linken Seite hängt ein Stück höher. Caro fackelt nicht lang. Sie stößt sich mit dem Fuß ab und schnappt nach dem Griff. Erwischt ihn, aber dann kann sie ihr Gewicht nicht halten. Ihre Finger rutschen ab, sie schrammt über den Griff und fällt auf die Matte. »Au!« schluchzt Caro. »Alles okay?« fragt Marie. Auch Anke kommt dazu. Caro schaut ihre Finger an. Über den Zeigefinger zieht sich ein roter Striemen und etwas Haut ist abgerieben. »Hast du dir wehgetan, Caro?« fragt Anke besorgt.
4: »Es geht schon«,
3: antwortet Caro tapfer und zieht die Nase hoch. Es tut auch wirklich nicht sehr weh. »Komm mit, wir kleben dir ein Pflaster auf den Finger«, sagt Anke und nimmt Caro an der unverletzten Hand. Marie kommt natürlich auch mit. »Ihr anderen Kinder, geht schon mal hoch zum Mittagessen«, ruft Anke noch über die Schulter. Dann holt Anke eine Box aus einem Wandschrank. Die Wände des Turnraums sind voller Schränke mit Bällen und Springseilen und allem Möglichen. In der Box sind eine Verbandsrolle, eine komisch gebogene Schere, ein Fläschchen mit einer dunklen Flüssigkeit und eine Tube. Anke nimmt ein Pflaster mit einem Schmetterling darauf und legt es Caro vorsichtig um den Finger.
4: »Jetzt tut es gar nicht mehr weh«, sagt Caro, wischt sich noch eine Träne aus dem Augenwinkel und lächelt.
3: Dann schielt sie noch einmal zu der Box.
4: »Möchtest du doch noch eine Salbe drauf?«
3: fragt Anke, als sie den Blick bemerkt.
4: Nein, aber können wir noch ein Pflaster haben?
3: Anke schaut sie besorgt an.
5: Hast du dich noch woanders aufgeschürft?
4: Nein, für Marie.
3: Anke lacht.
5: Na klar, mit Schmetterling?
3: Die beiden nicken. Dann klebt Anke Marie ein Schmetterlingspflaster auf die gleiche Stelle. Heute ist schließlich Partnerlook-Tag.
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0: Kinder, wollt ihr ein neues Lied hören?
1: Ja!
0: Okay, Achtung. Es war einmal vor gar nicht mal so allzu langer Zeit.
1: Ja!
0: Aufhören? Warum denn?
2: Nimm mal lieber einen fetten Beat von Pauli.
0: Okay, Achtung.

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0: sind wir wieder, Dino und seine Mama.
1: Ja, wir sind immer da.
0: Naja, also immer stimmt ja auch nicht, weil wenn es irgendwie geht, dann unternehmen wir auch was.
1: Stimmt, ich bin nämlich ein Unternehmer, Dino.
0: Ganz genau. Und hier gibt's wieder ein paar ganz besonders tolle Tipps.
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3: Hallo, hallo, die Ines hier. Wow, da ist ja bald richtig was los in der Stadt Hartberg im Bundesland Steiermark. Das Festival Hartberg tanzt Samba lädt große und kleine Tanzbegeisterte zum Karnevalsumzug und 10 Shows auf der Freiluftbühne am Hauptplatz ein. Los geht's am Freitag, dem 14. August um 3:30 mit Samba-Klängen und brasilianischem Flair bei der großen Eröffnung. Komm und tanz mit! Dieser Sommer ist einfach fantastisch. Komm zum Kinderfest im Wilhelmsdorfer Park im 12. Bezirk in der Bundeshauptstadt Wien. Mitmachen mit Rätseln, Singen und Tanzen. Ein buntes Spiel- und Spaßprogramm wartet da auf dich. Sei am 15. August ab 10:30 vormittags ganz ohne Anmeldung und kostenlos mit dabei. Du willst die europäische Sumpfschildkröte, Smaragdeidechsen oder den Feuersalamander von ganz nah betrachten und alles über diese faszinierenden Tiere erfahren? Ja, dann komm doch in den Sommerferien ins Haus für Natur in der niederösterreichischen Landeshauptstadt St. Pölten. An den tierischen Dienstagen bekommst du dort immer um 11:30 mittags und um 14:00 nachmittags eine interessante Führung. Für alle Kinder unter 7 Jahren sogar gratis. Alle Infos findest du auch auf museum.noe.at. Und wenn auch du eine richtig coole Veranstaltung für uns kennst, dann verrat sie uns bitte auf www.meinkinderradio.at.
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0: Na, wer marschiert denn da bei mir vorbei?
1: Ich hab Hunger.
0: Radino, lass deine Finger von der Keksdose, hörst du?
1: Nur ein bisschen.
0: Du weißt, vor dem Mittagessen mag ich das überhaupt nicht. Aber um 11, da gibt's ja wieder deinen Mittagessenswunsch des Tages. Da kochen wir dann gemeinsam was Feines, okay? Komm jetzt lieber her und such ein schönes Lied aus, okay?
1: Das hier ist wirklich ein Dino-toller Song.

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6: Aus dem Nachrichtenstudio begrüßt dich der David. Servus. Die längeren Badezeiten werden um eine Woche verlängert. In unserer Bundeshauptstadt Wien bleiben 4 Freibäder länger offen als geplant. Das Kongressbad in Otterkring, das Laherbergbad in Favoriten, das Brigittenauer Bad und das Strandbad Alte Donau haben jetzt bis 8:30 am Abend geöffnet. Badeschluss ist eigentlich um 8 Uhr. Ursprünglich sollte diese Verlängerung nur bis zum 9. August gelten. Jetzt wird sie aber bis zum 16. August verlängert. Der Grund? Die Hitze. Die Temperaturen sind weiterhin sehr hoch und stellen eine große Belastung dar. Viele Menschen suchen Schutz und Abkühlung in den Freibädern. Die Wettervorhersage zeigt, dass die Temperaturen in den nächsten Tagen teilweise deutlich über 30 Grad liegen. Da ist ein erfrischendes Bad besonders willkommen. Schnecken können ihren Schleim einfach umwandeln. Forscherinnen und Forscher haben das jetzt genauer untersucht. Eine Schneckenart produziert mindestens 5 verschiedene Schleimarten. Manche sind schmierig, damit die Schnecke rutschen kann, andere sind klebrig zum Festhalten. Es gibt sogar einen gelben Abwehrschleim, der ist so dehnbar und reißfest, dass die Schnecke damit über Messerklingen kriechen kann, ohne sich zu verletzen. Der Schleim besteht aus einem besonderen Protein namens Kollagen, Calcium und Zucker. Je nachdem, wie die Schnecke den Schleim zusammenmischt und bearbeitet, etwa durch Schichten oder indem sie Luft hineinbläst, entstehen ganz unterschiedliche Schleimarten. Wissenschaftlerinnen und Wissenschaftler interessieren sich für diesen Schneckenschleim, weil man daraus vielleicht eines Tages bessere medizinische Kleber für Wundbehandlung entwickeln könnte. Dem Amazonas-Regenwald geht es so gut wie schon lange nicht mehr. Der Amazonas-Regenwald ist der größte Regenwald der Welt. Er liegt in Südamerika und ist etwa 65 Mal so groß wie Österreich. Hier leben jede Menge Tiere, überall wachsen Bäume und es gibt ganz viel Wasser. Lange Zeit war dieser Wald in großer Gefahr. Viele Bäume sind gefällt worden, um Platz für Landwirtschaft zu schaffen. Menschen haben dort auch illegal nach Gold gegraben. Das hat der Natur großen Schaden zugefügt. Jetzt kommt aber die gute Nachricht aus Brasilien. Die Abholzung am Amazonas ist so niedrig wie seit 10 Jahren nicht mehr. Das ist ein großer Erfolg. Brasilien will die Abholzung in den nächsten 4 Jahren sogar ganz beenden. Das ist wichtig, denn der Amazonas-Regenwald beeinflusst das Klima auf der ganzen Welt. Wenn es dem Regenwald besser geht, geht es letztendlich uns allen besser.
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9: Hallo, ich bin die Anna und heute erzähle ich dir, warum du vorsichtig mit Fotos und Videos umgehen solltest. Mit dem Handy Fotos und Videos machen ist echt lustig. Egal ob mit dem eigenen Handy oder mit dem von Mama oder Papa. Und sicher willst du deine Fotos dann auch herzeigen, nicht nur den Menschen, die gerade um dich herumstehen. Wenn du sie weiterschickst, nennt man das Teilen. Teilen kannst du zum Beispiel so. Als Nachricht an jemanden schicken, in einer App, also einem kleinen Programm hochladen, in einem Spiel oder Chat posten oder in einer Gruppe zeigen, wie zum Beispiel einer Familiengruppe. Puh, ganz schön viele Möglichkeiten. Und natürlich kann da auch mal was schiefgehen. Denn alles, was du verschickst oder hochlädst, können andere Menschen sehen und manchmal sogar weiterschicken. Genau deshalb ist Vorsicht super wichtig. Als erstes fragst du immer, bevor du jemanden fotografierst, egal ob Freundinnen oder Freunde oder Erwachsene. Wenn jemand nicht fotografiert werden möchte, ist das völlig okay. Nein heißt eben nein. Und beim Weiterschicken musst du dann auch nochmal fragen, ob das allen auch recht ist, die auf dem Foto oder Video drauf sind. Beim Weiterschicken gilt außerdem nur an Menschen, die du wirklich kennst. Mama, Papa, Oma, Opa oder gute Freundinnen und Freunde. Nicht an Fremde in Spielen oder Chats schicken. Dort weiß man nie, wer wirklich dahinter steckt. Teile außerdem keine Fotos von dir, die privat sind. Kein Badefoto, kein Foto im Schlafanzug und keins, wo man deinen Namen oder deine Adresse erkennen kann. Solche Bilder gehören nicht ins Internet. Die bleiben in der Familie. Wenn du dir unsicher bist, ob du ein Foto teilen darfst, frag einfach einen Erwachsenen. Und wenn deine Eltern gar nicht wollen, dass du was verschickst, dann ist das auch völlig okay, dann mach das auch nicht. Denn sie wissen am besten, wie ihr mit Fotos und Videos in der Familie richtig umgeht.
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1: Schönen Vormittag! Ich darf dich aus meinem Kinderzimmer begrüßen. Meine Geschwister sind in der Schule oder im Kindergarten. Meine Mama ist mit der restlichen Familie einkaufen. Und ich mach mir jetzt mal einen dino-starken Vormittag.
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1: Oh yeah!
0: Radino! Wir sind schon wieder dran! Naja, Radino steckt wahrscheinlich mit dem Kopf schon wieder in seiner Liederkiste und da hört er nichts, macht aber gar nichts. Radino und ich, seine Mama, wir freuen uns jetzt jedenfalls schon sehr auf die kommende Stunde hier zusammen mit dir. Schön, dass du da bist.

0: Das ist mein Kinderradio.
1: Naja, und auch dein Kinderradio. Aber ich find's einfach super, wenn jedes Kind sagen kann, mein Kinderradio, weil es ist ja auch nur für Kinder.
0: Nur für Kinder? Ja, was ist mit den Mamas und den Papas und mit den Omas und den Opas und allen anderen, die so bei den Kindern jetzt zu Hause sind? Die hören ja wohl auch mit. Ja, und ich würde sagen, da ist es jetzt wieder mal an der Zeit, denen eine kurze Auszeit zu gönnen, oder?
1: Ja, gut, die Auszeit, die dürft ihr auch haben. Bist du jetzt stolz auf mich?
0: Du kleiner Frechdachs, du. Aber sag einmal, für wen spielst du denn jetzt genau ein Lied?
1: Für Omas und Opas.
0: Spitze, das ist dann ein Lied, das schon vor einiger Zeit in der Hitparade war. Ja, aber natürlich dürfen auch alle anderen das Lied ganz toll finden.
1: Und weil ich meine Oma und meinen Opa so lieb hab, kommt jetzt ein Lied von früher.
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0: Das war wieder dino-tassische Musik hier bei uns. Du hörst Radino, mein Kinderradio. Radino, schau mal, da drüben sitzt schon jemand ganz fleißig am Mikrofon.
1: Stimmt, der ist schon bereit für die riesengroße Party mit dino-tassischer Musik hier bei mein Kinderradio. Hallo, lieber André.
2: Hallöle, Radino, und natürlich auch an deine Mama ein Hallöle.
0: André, heute am Nachmittag wird es ja wieder tolle Spiele bei dir geben in der Minidisco.
2: Natürlich, das Reimwörterspiel, Auswahlspiel und Gegenteilspiel.
1: Und das versteckte Spiel.
2: Psst. Das darfst du ja noch nicht verraten.
1: Ja.
0: Das müssen die Kinder ja selber nennen, Radino. Aber du brauchst ja noch Sprachnachrichten für heute Nachmittag, oder?
2: Ja, bei den Anmeldungen für die Telefonate schaut's ja sehr gut aus. Da ist die Wartezeit sehr, sehr lange. Das muss man an dieser Stelle auch dazu sagen. Aber Sprachnachrichten, die gehen auch recht kurzfristig, und zwar über Radinos Gratis-Handy-App.
1: Und können wir nicht jetzt schon ein paar Sprachnachrichten vom Nachmittag hören, André?
2: Ja, müssen wir deine Mama fragen, ob wir überhaupt noch Zeit dafür haben.
0: Ja, klar. Ah, das geht sich schon noch aus. Hören wir uns noch ein paar an.
1: Achtung, Achtung, jetzt kommt wieder eine dino-tastische Sprachnachricht.
3: Hallöle, André. Ich bin krank, aber ich höre Dino ganz oft. Und ich frage mich, wann ich endlich drankomme. Ich warte schon ein Jahr. Ich bin die Elli. Tschüss, André. Schönen Abend.
4: Hallöle, André. Ich bin die Amelie. Ich bin 6 Jahre alt und wohne in Mattighofen. Ich will meine Freunde grüßen. Die Laura, die Eva, die Mona, die Viola und die Greta. Das war's. Und die Minidisco und das Kopfkino mag ich am allerliebsten. Tschüss.
5: Hallo, Radino. Ich bin die Stefanie und wohne in Altheim. Und ich finde dich sehr toll.

0: Ich hab Hunger.
1: Radino, sag doch den Kindern lieber was Nettes.
0: Ich hab Hunger.
1: Also ganz so nett war das jetzt auch nicht. Aber stimmt, dein Dino-Mägelchen knurrt jetzt schon so laut wie Opa, wenn er schnarcht. Und das ist laut, das sage ich euch. Na, vielleicht finden wir noch einen Keks in der Dose für dich. Was meinst du?
0: Juhu, und hier kommt

0: Hallo, das ist mein Kinderradio. Ich bin Radino und ich liebe Geschichten. Du auch?
1: Wenn ja, dann bist du hier bei uns goldrichtig. Hier gibt's jede Stunde Geschichten. Vom Pinocchio zum Beispiel.
0: Der ist lustig, der hat eine lange rote Nase.
1: Ja, aber nur wenn er lügt. Oder von der Biene Maya.
0: Das ist auch ganz schön spannend, was die so erlebt.
1: Oder auch von Lars, dem kleinen Eisbären und viel mehr. Jetzt kommt gleich wieder eine Geschichte.
0: Echt? Urdino, cool.
1: Kannst schon mal in die Kuschelecke gehen. Gleich ist es soweit. Davor gibt's noch ein bisschen Musik.

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0: Karotte?
1: Nein.
2: Herr Spatz pfeift es vom Dach, damit ihr's wisst. Es ist, es ist, es ist, es ist. Lieschen, Radieschen.
3: Hab ich mir doch gleich gedacht.

0: auch, der Lauch mit Rauch ist verliebt in Lieschen Radieschen.
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0: Ab Pteranodon, sie saß in ihrem Nest, da begann es zu hüpfen. Sie sagte,
1: oh je, meine Jungen schlüpfen.
0: Eins nach dem anderen, da kommen sie aus dem Ei. Baby Pteranodons, eins, zwei, drei.
2: Ich nenne euch Tiny, Shiny und Don.
0: Aber Tiny sagte,
3: eins ist noch übrig, Mami.
0: Das letzte Baby war ganz anders anzusehen. Seine Zähne, sein Schwanz und die Augen ganz grün. Es war völlig anders als der Rest.
3: Was mache ich in einem Pteranodon-Nest?
0: Mama Pteranodon sagte zu dem Kleinen,
2: das ist deine Familie, ich bin deine Mama. Du kamst mit anderen Merkmalen zur Welt, doch du bist ein Dino, das ist alles, was zählt. Komm,

0: Dino-Musik. Hallo Leute! Heute besuchen Mama Pteranodon und ihre Dino-Kinder Buddy, Tiny, Shiny und Don zwei Freunde. Cory und Perry. Zwei verschiedene Dino-Arten, aber sie sind beide Hadrosaurier. Kommt, steigt mit ein in den Dino-Zug und lasst euch überraschen, was wir auf dieser Reise herausfinden.
1: Ich bin ja so aufgeregt. Ich hüpfe vor Freude.
2: Und ich könnte vor Freude quietschen, Dong.
3: Und ich könnte vor Freude tanzen. Da-dam, da-dam,
4: da-dam, du. Ja, nichts ist besser als ein Spieltag im Korythosauriertal.
2: Mit unserer Musikfreundin Cory.
3: Da-dam, da-dam, da-dam, da-dam, du. Oh ja.
4: Ja, wir sind alle sehr aufgeregt. Aber weil wir spielen, dass ich heute eure Mama bin, sage ich euch, seid nicht zu aufgeregt. Sonst seid ihr zu kaputt, um den Spieltag zu genießen.
3: Zu kaputt? Wir sind gerade erst aus dem Nest gekrabbelt.
0: Don versteht seine Schwester Shiny nicht. Natürlich sind er, Buddy und Tiny aufgeregt wie ein Sack Flöhe. Immerhin machen sie gleich alle zusammen einen Ausflug mit dem Dinozug. Aber nur weil Shiny gerade Mama spielt, muss sie ja nicht gleich verbieten, dass man sich freut. Das ist Shiny aber egal. Sie findet, Mütter müssen auch mal streng sein, wenn sie auf ihre Kinder aufpassen.
4: Hey, da kommt der Dinozug! In einer Reihe aufstellen, die Ältesten nach hinten. Das bedeutet, ich bin die Erste.
5: Entschuldige mal, Shiny. Eigentlich gehen ja die Älteren immer voran.
4: Ach ja, richtig. Na gut, Mama. Die Pteranodon-Familie ist bereit für einen tollen Spieltag. Psst.
6: Ich spiele doch heute Mama.
5: Ach, das machst du bis jetzt ganz wunderbar, Kleines. Kinder, fliegen wir zum Dinozug. Kommt.
7: Ja, juhu.
0: Mama Pteranodon schnappt sich Buddy mit ihren Füßen und dann fliegen alle zusammen zum Bahnhof, wo der Dinozug bereits dampfend und schnaufend auf seine neuen Fahrgäste wartet. Am Bahnsteig angekommen, übernimmt Shiny sofort wieder das Kommando.
4: Links, rechts, links, rechts, links, links, rechts, links, rechts, links. Kopf nach oben, Flügel nach unten. Links,
6: Shiny
4: rechts,
6: nimmt die Sache rechts, ja ziemlich ernst.
4: Ja, sie macht das sehr gut.
0: Während der Dinozug langsam Fahrt aufnimmt, machen es sich alle schnell auf ihren Sitzen bequem. Nur Shiny nicht. Die marschiert mit strengem Gesichtsausdruck und verschränkten Armen zu Tiny und Buddy.
4: Setzt euch alle schön hin. Buddy, setzt gerade. Tiny, hinsetzen.
6: Solche komischen Sachen mussten wir doch noch nie im Dinozug machen.
4: Ich war ja auch noch nie eure Mama. Jetzt bin ich es und ihr müsst auf mich hören und machen, was ich sage.
0: Puh. So hatten sich Buddy und Tiny das Mamaspiel aber nicht vorgestellt. Zum Glück erscheint gerade der Schaffner auf seinem Kontrollgang.
8: Die Fahrkarten bitte. Oh, zum Korythosauriertal, da kriegt man doch gleich gute Laune. Wisst ihr, der Hadrosaurier, der in diesem Teil der Kreidezeit lebt,
4: Entschuldigen Sie, Herr Schaffner, aber das ist meine zweite Reise zum Korythosauriertal. Ich weiß schon alles darüber.
8: Ach ja?
4: Natürlich, ich habe alles über Cory bei unserer letzten Reise gelernt. Darf ich bitte?
8: Von mir aus.
4: Das ist ein Korythosaurier und das ist ein Knochenkamm.
0: Shiny steht an der Leinwand, die der Schaffner heruntergezogen hat, und erklärt gekonnt die verschiedenen Dino-Abbildungen. Der Schaffner ist sprachlos, denn eigentlich ist er es doch immer, der den Kindern etwas über die verschiedenen Dino-Arten erzählt. Buddy und Tiny versuchen dem Schaffner, das etwas merkwürdige Verhalten von Shiny zu erklären.
9: Shiny spielt heute unsere Mama.
6: Und sie nimmt das sehr ernst.
8: Verstehe. Und sie macht jetzt das, was ich sonst immer mache.
4: Unsere Freundin Cory Korythosaurus macht wunderschöne Musik mit ihrem Knochenkamm.
8: So ist es. Und sie benutzt ihren Kamm, um sich mit anderen zu verständigen. Ich hab da eine Frage, Frau Shiny. Ist Cory ein Hadrosaurier?
4: Ja. Da bin ich sicher.
8: Ja, Cory ist ein Hadrosaurier.
4: Ich wusste es.
9: Ist Hadrosaurier nicht die Bezeichnung für alle Dinos, die einen Entenschnabel haben?
8: Bingo! Wisst ihr, die Hadrosaurier...
4: Buddy, red nicht dazwischen. Ich wollte gerade sagen, Hadrosaurier ist der Name für alle Dinos mit einem Entenschnabel.
8: Oh, und? Sie laufen auf zwei Beinen.
3: Machen sie alle Musik wie Cory?
9: Ich habe da eine Theorie. Wenn andere Hadrosaurier einen längeren oder einen kürzeren Kamm haben, klingen sie auch unterschiedlich.
4: Das ist eine interessante Theorie, Buddy.
8: Das wollte ich auch gerade sagen.
4: Ich bitte um Ruhe. Ich bin immer noch Mama.
1: Will sie denn für immer Mama sein?
0: Eine gute Frage, Don. Und obwohl auch Mama Pteranodon findet, dass Shiny ihre Sache als Mama wirklich sehr gewissenhaft macht, glaubt sie, dass es nun an der Zeit ist, dass sie wieder selbst die Mama-Rolle übernimmt.
5: Eigentlich, Shiny, bin ich eure Mama. Rock, das möchte ich gern wieder sein.
8: Ring, ding!
5: Danke für deine Hadrosaurier-Lektion.
4: Ich könnte weitermachen.
6: Nein, dankeschön.
8: Apropos Hadrosaurier, wir werden sie in wenigen Augenblicken live erleben, denn gleich kommt der Zeittunnel! Der Zeittunnel! Nächster Halt! Korytosauriertal! In einem anderen Abschnitt der Kreidezeit!
0: Nachdem die Pteranodons im Dinozug viel über Hadrosaurier und ihren Knochenkamm gesprochen haben, freuen sie sich, Cori und ihre Familie nun endlich leibhaftig wiederzusehen. Frau Corythosaurus scheint ihre Gäste auch schon sehnsüchtig zu erwarten.
10: Oh, ich freue mich, dass ihr uns besuchen kommt. Cori spielt gerade im Theater.
4: Danke, Frau Corythosaurus. Wir halten die Augen offen.
1: Und die Ohren auch.
0: Was war das? Die Pteranodon-Kinder bleiben verwundert stehen und drehen sich in die Richtung, aus der dieses komische, aber ihnen irgendwie auch bekannte Tuten kommt. Und ratet mal, wer sich da in der Zwischenzeit angeschlichen hat.
7: Cori!
4: Hallo, Freunde! Echt toll, dass ihr heute mit mir spielen wollt.
6: Und, wollen wir ein Spiel spielen?
4: Also, weil wir ja Cori besuchen, sage ich, wir machen Musik.
7: Ja, super!
4: Ich habe da auch schon einen Plan. Cori, du trötest und tutest mit Hilfe deines Kamms. Und das Team Pteranodon klopft dazu den Rhythmus.
1: Ja! Einen Rhythmus, bei dem jeder mit muss. La la lu!
4: Dawn, kein Tanzen und kein la la luing. Klopf auf den kleinen Stein mit diesem Stock. Schön gleichmäßig.
0: Tja, es scheint so, als hätte Tiny ihre nächste wichtige Rolle gefunden. Eine Rolle, wo man allerdings schon wieder sehr viel bestimmen muss. Sie schreitet von einem zum anderen, verteilt kleine Holzstöcke und gibt Anweisungen.
4: Buddy, Tiny, klopft mit den Stöcken auf den Stein und diesen hohlen Stamm. Ich bin der Dirigent. Seid ihr bereit zu machen, was ich gesagt habe?
7: Ja.
4: Gut. Und eins. Und zwei. Und eins, zwei, drei.
6: Cori, du klingst toll.
4: Danke. Und ihr macht einen echt tollen Rhythmus. Halt! Alle sofort aufhören. Wer hat dieses komische Geräusch gemacht?
0: Das hat sich doch wie ein Tröten von Cori angehört. Alle blicken sie vorwurfsvoll an. Aber Cori schüttelt nur den Kopf.
4: Ich nicht. Nochmal von vorn. Bereit? Und eins. Und zwei. Und eins, zwei. Wo kommen denn bloß diese Laute her?
9: Dann spielen wir doch Verstecken und Tuten.
0: Während Shiny genervt losmarschiert, um herauszufinden, wo denn dieses störende Tröten herkommt, entdeckt Buddy jemanden auf einem Felsen über ihnen.
10: Warum hört ihr auf? Das klang super.
4: Perry, komm, ich stell dir meine Freunde vor. Perry Parasaurolophus, das sind Buddy, Tiny, Shiny und Don.
10: Schön, euch kennenzulernen. Ich bin Perry und ich liebe Musik.
9: Und mit deinem einzigartigen Kamm kannst du bestimmt Musik machen, wie die anderen Hadrosaurier.
10: Stimmt, Buddy, ich habe immer mein Instrument dabei. Das ist mein Kamm. Und außerdem kann ich damit meine Mama und meinen Papa rufen.
6: Also Perry, Cori und du, ihr seid beide Hadrosaurier. Ihr habt beide einen Knochenkamm, aber dein Kamm sieht anders aus. Deiner ist länger.
10: Deswegen klingt er auch anders. Ich kann damit die Töne verändern, und zwar höher und tiefer.
6: Oh, unglaublich! Cori, können wir deinen Ton auch mal hören, um zu sehen, wie er zu Perrys passt?
9: Wow, meine Theorie war richtig. Längere Kämme machen andere Töne. Deine sind tiefer.
10: Stimmt, Buddy. Jetzt hört mal, ich weiß etwas, das wir alle machen können. Lasst uns jammen! Das heißt, wir machen Musik.
7: Oh, wir lieben Musik.
11: Und tanzen.
10: Du tanzt zu unserem Lied. Und eins, zwei, drei.
4: Entschuldige mal, Perry. Ich bin hier die Bestimmerin. Don hat schon eine Aufgabe bekommen.
10: Was? Wir haben Aufgaben?
4: Du folgst meinen Anweisungen so wie alle.
0: Tja, da kann man nichts machen. Shiny nimmt nun mal auch ihre Rolle als Dirigentin sehr ernst und so muss ihr wohl auch Perry gehorchen. Shiny springt auf ein kleines Felspodest und hebt ihren Taktstock.
4: Und eins, und zwei, und eins, zwei, drei. Stopp! Halt! Alle aufhören!
6: Was ist denn los, Shiny?
9: Ja, das war gerade echt stark.
4: Perrys Kamm ist zu laut. Und außerdem hat er auch gar nicht unser Lied gespielt.
10: Ich habe improvisiert.
4: Hm?
10: Ja, das ist meine Art zu spielen. Das heißt, es gibt keine richtigen oder falschen Töne. Man denkt sich was aus. Spiel, was du fühlst.
4: Das klingt ja ziemlich verrückt.
10: Du machst das auch gut. Aber probier doch einfach mal was Neues aus.
4: Ich möchte gar nicht.
12: Hey, Musik bringt Dinosaurier zusammen. Es klingt aber am schönsten, wenn wir alle gemeinsam spielen.
10: Das hört sich gut an.
4: Ich hab's mir anders vorgestellt. Also, mir reicht's. Ich sehe mal, was die Erwachsenen machen.
11: Das ist ja ein toller Spieltag.
10: Ach, das ist aber schade, Shiny. Du solltest eine wichtige Rolle spielen.
0: Was hat Perry da eben gesagt? Nachdem Shiny eigentlich wild entschlossen ist, nicht mehr mitzumachen und sich schon beleidigt ein paar Meter entfernt hat, stoppt sie nun und dreht sich um.
4: Eine wichtige?
10: Klar. Bei einer Improvisation müssen wir alle zusammen Musik machen.
9: Ja, genau, gemeinsam.
10: Und das können wir nicht, wenn du nicht dabei bist, Shiny. Du bist ein Stern, der darauf wartet zu leuchten.
4: Naja, man nennt mich ja nicht umsonst Shiny. Lasst uns jammen!
7: Ja!
10: Lasst uns jammen!
0: Zum Glück kann Perry Shiny davon überzeugen, dass ihre Musik nur gemeinsam richtig toll klingt. Und so kehren alle schnell wieder an ihre Instrumente zurück. Auch Shiny steigt wieder auf ihr Dirigentenpodest und fängt sogar an zu improvisieren.
4: Dadel, dadel, didab, didel, didel, didel, libab, skip, skap, bip, bap, didi, du.
9: Ja!
10: Das war super, Shiny.
4: Danke, Perry. Das macht ja solchen Spaß. Ich will gar nicht aufhören.
6: Hey, ich habe eine Idee. Bevor wir wieder abfahren, geben wir ein Konzert für unsere Eltern.
7: Ja, wir machen ein Konzert für unsere Eltern.
0: Was für eine großartige Idee. Schnell sind die Zuhörer zusammengetrommelt und gespannt spitzen alle ihre Ohren, als Buddy den Rhythmus vorgibt.
4: Ich spielte immer dasselbe Lied.

0: ja wundervoll.
1: Hört mal, wer hat diese Laute gemacht?
2: Meinst du die Zugpfeife?
1: Ups, habe ich vergessen.
3: Das Konzert ist ein voller Erfolg. Aber dann heißt es auch schon Abschied nehmen und ab mit dem Dinozug nach Hause. Zurück im Pteranodon-Nest liegt die Familie gemütlich zusammengekuschelt beieinander. Und obwohl Buddy eigentlich total müde ist, kann er einfach noch nicht einschlafen.
4: Was für ein Tag. Es war toll von Cory und Perry, was über Hadrosaurier zu lernen.
5: Ja, das war ein schöner Tag. Aber jetzt kommt zur Ruhe, Kinder. Schlaft endlich ein.
6: Gute Nacht, Mama.
7: Dup-dap-di-li, dap-di-di. Eine Pteranodon-Familie sind wir.

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7: Hallihallo, am Mikrofon begrüßt dich der David. Die längeren Badezeiten werden um eine Woche verlängert. In unserer Bundeshauptstadt Wien bleiben 4 Freibäder länger offen als geplant. Das Kongressbad in Otterkring, das Laherbergbad in Favoriten, das Brigittenauer Bad und das Strandbad Alte Donau haben jetzt bis 9:30 am Abend geöffnet. Badeschluss ist eigentlich um 8 Uhr. Ursprünglich sollte diese Verlängerung nur bis zum 9. August gelten. Jetzt wird sie aber bis zum 16. August verlängert. Der Grund? Die Hitze. Die Temperaturen sind weiterhin sehr hoch und stellen eine große Belastung dar. Viele Menschen suchen Schutz und Abkühlung in den Freibädern. Die Wettervorhersage zeigt, dass die Temperaturen in den nächsten Tagen teilweise deutlich über 30 Grad liegen. Da ist ein erfrischendes Bad besonders willkommen. Im Bundesland Oberösterreich ist ein Reh aus einem Springbrunnen gerettet worden. Es war in große Schwierigkeiten geraten. Das Tier hat wahrscheinlich nach Wasser gesucht und ist in einen Springbrunnen in Alkoven gesprungen. Der Brunnen ist etwa 1,5 Meter tief. Das Problem ist, dass die glatte Betonumrandung für das Reh zu rutschig war. Es konnte sich nicht selbst aus dem Brunnen befreien und wurde immer erschöpfter. Die Feuerwehr Alkoven ist dann ausgerückt, um zu helfen. Ein Feuerwehrmann ist in den Brunnen hinabgestiegen und hat das erschöpfte Tier vorsichtig gepackt. Gemeinsam mit seinen Kolleginnen und Kollegen hat er das Reh wieder nach oben gebracht. Kaum war es befreit, ist das Reh auch schon davongesprungen. Es war zwar noch müde von den Strapazen, hat sich aber schnell einen schattigen Platz unter einem Baum gesucht, um sich auszuruhen. Laut Feuerwehr geht es dem Tier wieder gut. Die Trockenheit bringt spannende Dinge zutage. Normalerweise ist es unmöglich, auf dem Boden der Donau spazieren zu gehen. Dort fließt klarerweise Wasser. Doch gerade ist die Donau an vielen Stellen so ausgetrocknet, dass Menschen auf ihrem Grund wandern können. Die Donau ist einer der bekanntesten Flüsse Europas und fließt durch viele Länder, auch durch Österreich. Hitze und Dürre haben sie so stark ausgetrocknet wie noch nie. Das ist ein großes Problem für die Natur und auch für Schiffe, die Waren transportieren. Gleichzeitig zeigt sich jetzt aber etwas Faszinierendes. Auf dem Flussboden liegt eine Menge spannender Dinge, die sonst vom Wasser verborgen sind. Einiges liegt schon seit etwa 80 Jahren dort, aus dem Zweiten Weltkrieg. Forscherinnen und Forscher haben Schiffe, ein Motorrad und sogar Knochen von Soldaten entdeckt. Im Land Bulgarien hat man sogar noch ältere Knochen gefunden, von einem Mammut. Es sind ein Unterkiefer, 2 Stoßzähne und eine Rippe. Der Flussboden erzählt also die Geschichte dessen, was dort alles passiert ist.
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0: Alles zum Thema Sicherheit hier auf mein Kinderradio.
4: Hallo, hier ist die Anna. Heute erkläre ich dir, warum Hitze im Auto für Menschen und Tiere gefährlich ist. Stell dir vor, es ist ein heißer Sommertag und du bist mit deiner Familie unterwegs. Vielleicht bleibt ihr kurz stehen, die Erwachsenen wollen nur schnell etwas erledigen und du sollst im Auto warten. Das klingt vielleicht erstmal nicht schlimm, aber hast du gewusst, dass es im Auto ganz schnell sehr, sehr heiß werden kann? Schon nach wenigen Minuten kann sich das Auto so stark aufheizen, dass es für dich gefährlich wird. Weil in einem parkenden Auto gibt es ja keine Klimaanlage und keinen Fahrtwind durch die Fenster. Selbst wenn die Fenster einen Spalt offen sind, steigt die Temperatur im parkenden Auto rasch an. Dein Körper kann die Hitze nicht so gut ausgleichen wie der von Erwachsenen. Das heißt, er kann sich selbst nicht so gut abkühlen. Deshalb ist es wichtig, dass du niemals allein im Auto bleibst, wenn es warm ist. Deine Eltern oder die Erwachsenen, mit denen du unterwegs bist, müssen dich immer mitnehmen, auch wenn es nur um ein paar Minuten geht. Besser abschnallen, aussteigen und nachher wieder einsteigen und anschnallen, als deine Gesundheit zu gefährden. Das mit der Hitze gilt übrigens auch für Haustiere, wie zum Beispiel Hunde. Auch für sie ist es gefährlich, im Sommer im Auto zu bleiben. Hunde können nicht so gut schwitzen wie wir Menschen und überhitzen deshalb noch schneller. Wenn du also siehst, dass ein Tier allein im Auto gelassen wird, sag sofort einem Erwachsenen Bescheid. Also, ganz wichtig. An heißen Tagen ist es im parkenden Auto viel wärmer als draußen. Kinder und Haustiere müssen immer mit, wenn die Erwachsenen kurz aussteigen. So könnt ihr den Sommer unbeschwert genießen. Stimmt's, Helmi?
0: Ja, genau, denn sicher ist sicher.
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3: Schon Dino-cool, die Lieder auf mein Kinderradio.
10: Kein Wunder, die werden ja auch von dir ausgesucht.
3: So ist es. Und meine Freunde Walter und Oliver, die helfen mir da auch dabei und haben immer neue Ideen. Das macht so viel Spaß.
10: Ja, apropos Ideen. Hast du eigentlich schon eine Idee, was du zum Mittag essen möchtest?
3: Wir könnten ja mal Popcorn essen und als Nachspeise Eis.
10: Na wunderbar. Ich hoffe, da kommt noch ein bisschen was Gescheiteres hinten nach. In wenigen Minuten hier bei uns jedenfalls wieder Radinos Mittagessenswunsch ohne Popcorn.

0: So, jetzt gibt's mal ein Lied nur für Oma und Opa. Und danach geht's gleich wieder weiter mit richtig guter Kindermusik.
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2: Ja, schönen Vormittag, meine Lieben. Ein paar Minuten nach 11 ist es und ich glaube, da wird schon wieder einer ziemlich hungrig, oder?
0: Mega, Dino, oberhungrig sogar. Bitte, bitte heute Nudeln.
2: Nudeln, aber Pastaschutter haben wir erst gestern gehabt. Wie wär's mit Zucchini-Wildlachsnudeln?
0: Klingt yummy.
2: Ah, geht auch ganz einfach und schnell. Also, da braucht man Nudeln, am besten Bandnudeln, die schmecken am besten. Die Zucchini, die schneiden wir dann in Scheiben, braten sie in ein bisschen Olivenöl an, mit Suppe, Milch, Quimig oder Creme fin oder was auch immer aufgießen. Wildlachs kommt dazu in kleinen Stückchen, rein in die Sauce und das Ganze dann über die Nudeln.
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0: Hallo!
1: Hallo du, hier sind Radino und seine Mama. Du hörst mein Kinderradio und wir haben es uns zu Hause richtig gemütlich gemacht. Radino baut sich nämlich am liebsten aus Decken und Pölstern eine Kuschelburg. Und da sitzen wir dann drin und kuscheln und hören die Lieder und Geschichten hier auf mein Kinderradio.
0: Ja, und manchmal haben wir auch Kekse dabei. Mama, haben wir Kekse?
1: Wie wär's mit Karotten? Ich hätte ganz frische, knackige im Kühlschrank.
0: Naja, ist auch okay. Kommst du?
1: Ja, mein Schatz. Ich schalte uns das nächste Lied ein. Okay?
2: Die Fee.

0: Und jetzt? Weißt du, was jetzt kommt?
1: Coole Musik für coole Kids!
0: Genau! Für alle unsere Geburtstagskinder ein tolles Lied zum Geburtstag!
1: Yeah!
0: Na dann, alles Gute, liebe Freunde!

Na, da ist wieder ganz schön was los hier bei uns auf mein Kinderradio. Radino trommelt gerade wieder die ganze Familie zusammen, er stellt schon die Sessel auf und legt die Pölster zurecht, weil gleich gibt's hier wieder eine Geschichte zu

können. Und das ist für ihn eigentlich immer so einer der schönsten Momente der Stunde. Also wenn du zu Hause auch gern kleine Abenteuer hörst, nach zwei Liedern ist es soweit, dann gibt's hier wieder eine kurze Geschichte für dich.

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3: Ein ganz besonderer Geburtstag. Ich wünsche mir etwas ganz Besonderes. Etwas ganz Besonderes? Vielleicht einen Erdbeerkuchen? Mama schaut Lea ratlos an.
4: Nein, einen Erdbeerkuchen hat Hannes letzte Woche mitgebracht. Ich will etwas ganz Besonderes,
3: sagt Lea. Vielleicht Muffins? Schokomuffins?
4: Nein, keine Muffins. Muffins hatten wir auch schon. Bestimmt 3-mal. Ich will etwas ganz Besonderes, eine Überraschung.
3: Damit ist die Sache für Lea besprochen. Lea hat bald Geburtstag und natürlich feiert sie ihren Geburtstag auch im Kindergarten. Im Morgenkreis wird dann das Geburtstagslied für sie gesungen und zum Mittagessen wird sie als Geburtstagskind auspacken, was sie mitgebracht hat. Und das soll eben etwas ganz Besonderes sein. Ist doch klar. Nicht irgendetwas, was schon 3 andere Kinder mitgebracht haben. Da muss sich Mama eben etwas einfallen lassen. Aber ihre Mama kann solche Sachen gut. Da macht sich Lea keine Sorgen. Mama hat sogar schon mal einen viereckigen Kuchen gebacken. Mit 2 Toren und grün gefärbtem Zuckerguss darauf sah der Kuchen aus wie ein Fußballfeld. Den gab es, als Leas Bruder mit seiner Fußballmannschaft ein Turnier gewonnen hat. Auf der Feier waren alle begeistert von dem Kuchen, weil er eben etwas ganz Besonderes war. Und so etwas Besonderes will Lea jetzt auch. Lea geht meistens mit ihrer Mama einkaufen, weil sie dann bei manchen Sachen mitbestimmen darf, was gekauft wird. Welche Marmelade zum Beispiel? Lea mag am liebsten Himbeermarmelade. Heute hat sie allerdings etwas anderes zu tun, als Marmelade auszusuchen. Als die beiden einkaufen gehen, schaut Lea genau, was Mama in den Wagen legt. Besonders spannend sieht es im Wagen leider bisher nicht aus. Mehl und Eier liegen darin, Kekse und Butter und jede Menge Quark und Frischkäse.
4: »Brauchst du denn gar nichts zum Verzieren?« fragt Lea. »Keine Farbe für eine bunte Glasur?«
3: »Ach, richtig, gut, dass du mich erinnerst«, sagt Mama und holt noch eine Packung bunte Schokolinsen. Schokolinsen hatte Tim auch auf seinen Muffins, aber Lea sagt nichts mehr dazu. Am Abend ist Lea ganz aufgeregt wegen ihres Geburtstags. Papa bringt sie ins Bett. Mama ist nach dem Abendessen gleich in der Küche verschwunden.
4: »Das riecht aber gut«, sagt Lea beim Zähneputzen. »Weißt du, was Mama macht?«
3: »Guter Versuch«, sagt Papa. »Aber ich verrate nichts. Du wolltest doch eine Überraschung, hm?« Papa muss eine halbe Stunde lang singen, bis Lea endlich schläft. So aufgeregt ist sie. Am nächsten Morgen ist Lea endlich ein Geburtstagskind. Mama, Papa und ihr großer Bruder singen »Zum Geburtstag viel Glück« und sie darf Geschenke auspacken. Und dann geht es in den Kindergarten. Mama bringt sie mit dem Auto und Lea sieht, wie sie 2 große Kuchenboxen in den Kofferraum stellt. Ganz normale Kuchenboxen sind es und sonst hat Mama auch nicht viel dabei. Ihre Tasche sieht nicht sehr voll aus. Im Morgenkreis wird wieder für Lea gesungen. »Wie schön, dass du geboren bist. Wir hätten dich sonst sehr vermisst.« Lea wird eine Krone aufgesetzt und beim Mittagessen ist ihr Platz am Tischende. Normalerweise sitzt dort eine Erzieherin, aber wenn es ein Geburtstagskind gibt,
4: dann darf das Geburtstagskind dort sitzen. Vom Tischende aus sieht man alle anderen Kinder am Tisch und die sehen einen natürlich auch. Lea fühlt sich sehr besonders am Tischende und mit der Krone auf dem Kopf. Aber das Wichtigste kommt ja erst noch. »So, Kinder«, sagt die Erzieherin nach dem Essen, »jetzt hat uns das Geburtstagskind noch etwas zur Nachspeise mitgebracht. Wir bedanken uns alle bei Lea und ihrer Mama.« Alle klatschen und dann fährt ein Wagen herein, auf dem ein Kuchen steht. Aber es ist nicht nur ein Kuchen.
5: »Die Sonne! Da kommt die Sonne!«
4: quietscht ein Mädchen vergnügt. Und sie hat recht. Leas Mama hat zwei schöne gelbe Käsekuchen gebacken. Einen hat sie in viele kleine Stücke geschnitten und die Stücke rings um den anderen Kuchen gelegt. Das dicke Ende innen, das dünne Ende außen, wie Sonnenstrahlen. Die Sonne steht auf einer blauen Pappe mit Wattewolken und hat ein hübsches Schokolinsengesicht, einen roten Mund, eine Knopfnase und braune Augen wie Lea. »Das ist ja ein toller Kuchen«, staunt die Erzieherin, und Lea ist glücklich über ihren ganz besonderen Geburtstag.
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0: Radino, hast du schon wieder eine Plastikspinne in den Kühlschrank gelegt, um mich zu erschrecken, oder was?
1: Nein, also das muss der Papa gewesen sein. Also ich weiß von gar nichts.
0: Ja. Also manchmal, da könnte ich dich wirklich zum Mond schießen.
2: Zum Mond? Dinotastisch. Ich will unbedingt in den Weltraum fliegen.
0: Nein, Ratino, das sagt man doch nur so, wenn man grantig auf jemanden ist. Aber du bleibst natürlich bei mir.
1: Aber der Weltraum, das sieht doch so dino-spannend aus, Mama. Da gibt's Planeten und Sterne und ganz, ganz viele Raumschiffe.
0: Naja, weißt du was? Ich mache dir einen Vorschlag. Also, wir schneiden jetzt aus gelbem Papier ein paar Sterne aus und basteln dann aus diesen leeren Küchenrollen noch ein paar Raumschiffe dazu. Ja, und dann hängen wir das alles an deiner Zimmerdecke auf, hm? Dann fühlst du dich fast so, als wärst du schon im Weltraum. Was meinst?
1: Ja, das klingt dinotastisch. Ich suche uns gleich mal alles zusammen, was wir dafür brauchen.
0: Super, mein Schatz. Aber zuerst?
1: Ja?
0: Holst du bitte die Spinne aus dem Kühlschrank.
1: Na gut.
0: Und ich starte inzwischen das nächste Lied. Ah ja, und wenn du auch eine tolle Bastelidee oder einen Tipp für uns hast, dann schreib uns doch einfach an radino@meinkinderradio.at. So, los geht's!

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0: Vormittag. Ich darf dich aus meinem Kinderzimmer begrüßen. Meine Geschwister sind in der Schule oder im Kindergarten. Meine Mama ist mit der restlichen Familie einkaufen. Und ich mach mir jetzt mal einen dino-starken Vormittag.
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0: Oh yeah.
1: Da sind wir schon wieder.
0: Radino, dein Lieblingsradio-Dino von Wien.
1: Genau, und seine Mama. Und schon wieder starten wir in eine neue Stunde zu Hause bei Radino.
0: Jetzt gibt's bald was zu futtern.
1: Ja, also zumindest gibt's in Kürze mal unseren Kochtipp für heute. Hast du schon eine Idee?
0: Ist ja Dino klar.
1: Na, dann bin ich schon mal gespannt. Radinos Mittagessenswunsch in wenigen Minuten hier bei uns.
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9: Hallo, hier ist der David und jetzt kommen wieder die Nachrichten von dieser Stunde. Erzähl doch mal einen Witz. Es gibt den Muttertag, das ist klar, den Weltkatzentag, der war erst vergangene Woche, den Tag der Kinderrechte und vieles mehr. Jeder Tag im Jahr ist mit einem oder gleich mehreren Themen bedacht. Die wenigsten davon werden aber wirklich gefeiert. Dabei würde es doch viel Spaß machen. Es gibt nämlich lustige Feiertage, die richtig verrückt sind. Etwa den Spring in eine Pfütze und bespritz deine Freunde-Tag, den Stell eine dumme Frage-Tag, den Winke deinem Nachbarn mit allen Fingern-Tag oder den Zähle deine Knöpfe-Tag. Ein lustiger Tag, an dem du mitmachen kannst, ist übrigens am kommenden Sonntag. Es ist der Erzähle einen Witz-Tag. Da könntest du doch mal deine Familie und all deine Freunde richtig zum Lachen bringen. Oder auch uns, wenn du uns deinen Witz schickst, mit einer Sprachnachricht über Radinos Handy-App. Ein Taucher hat versucht, einen neuen Rekord aufzustellen. Ein 29 Jahre alter Taucher aus unserem Nachbarland Deutschland namens Minja Marinkovic wollte einen Rekord brechen. Er hat versucht, 85 Meter tief zu tauchen, ganz ohne Sauerstoffflasche. Das nennt sich Apnoe-Tauchen. Beim Apnoe-Tauchen hält man einfach die Luft an und taucht ab. Das erfordert viel Training und ist auch gefährlich. Er hat seinen Versuch in einem bayerischen See gewagt. Taucherinnen und Taucher haben ihn genau überwacht und Rettungstaucher waren auch mit dabei. Der Taucher hat es auch bis auf 85 Meter Tiefe geschafft. Es war sehr kalt und sehr dunkel, hat er später dann erzählt. Beim Auftauchen hat er aber kurz das Bewusstsein verloren, weil sein Körper zu wenig Sauerstoff bekommen hat. Deshalb ist sein Rekordversuch leider gescheitert. Aber ihm geht's gut und er gibt auf keinen Fall auf. Er will es bald noch einmal probieren. Schnecken können ihren Schleim einfach umwandeln. Forscherinnen und Forscher haben das jetzt genauer untersucht. Eine Schneckenart produziert mindestens 5 verschiedene Schleimarten. Manche sind schmierig, damit die Schnecke rutschen kann, andere sind klebrig zum Festhalten. Es gibt sogar einen gelben Abwehrschleim, der ist so dehnbar und reißfest, dass die Schnecke damit über Messerklingen kriechen kann, ohne sich zu verletzen. Der Schleim besteht aus einem besonderen Protein namens Kollagen, Calcium und Zucker. Je nachdem, wie die Schnecke den Schleim zusammenmischt und bearbeitet, etwa durch Schichten oder indem sie Luft hineinbläst, entstehen ganz unterschiedliche Schleimarten. Wissenschaftlerinnen und Wissenschaftler interessieren sich für diesen Schneckenschleim, weil man daraus vielleicht eines Tages bessere medizinische Kleber für Wundbehandlung entwickeln könnte.
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1: Wir rufen hier eine weitere Stunde Spielzeit aus.
0: Was ist los?
1: Gar nichts, Radino. Spiel nur weiter. Der Nachmittag, das ist halt schon die beste Zeit, um in Ruhe neue Spiele auszuprobieren, Lieder zu hören und einfach Spaß zu haben. Schön, dass du zu Hause mit dabei bist.

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1: Hallihallo, hier ist der David. Dieser Sommer ist einfach fantastisch. Komm zum Kinderfest im Wilhelmsdorfer Park im 12. Bezirk in unserer Bundeshauptstadt Wien. Mitmachen, miträtseln, singen und tanzen. Ein buntes Spiel- und Spaßprogramm wartet da auf dich. Sei am 15. August ab 10:30 Uhr vormittags ganz ohne Anmeldung und kostenlos mit dabei. Du willst die europäische Sumpfschildkröte, Smaragdeidechsen oder den Feuersalamander ganz von nah betrachten und alles über diese faszinierenden Tiere herausfinden? Dann komm doch in den Sommerferien ins Haus für Natur in der niederösterreichischen Landeshauptstadt St. Pölten. An den tierischen Dienstagen bekommst du dort immer um 11:30 Uhr mittags und um 14:00 Uhr nachmittags eine interessante Führung für alle Kinder unter 7 Jahren sogar gratis. Alle Infos findest du auch auf museumnoe.at. Geh auf Rätselrallye und finde das Lösungswort heraus. In den Blumengärten Hirschstetten in unserer Bundeshauptstadt Wien. Noch bis 16. 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Alle Infos dazu gibt's auf wien.gv.at/freizeit. Und wenn du auch einen Tipp für eine tolle Kinderveranstaltung hast, dann gib uns doch bitte Bescheid auf www.meinkinderradio.at.
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3: Ja, ich komme schon. Ich habe gerade eine E-Mail bekommen. Wir haben wieder ein Geburtstagskind.
0: Yeah! Schreib auch du, Radino, wenn du Geburtstag hast, eine Mail. radino@meinkinderradio.at.
3: Ich wünsche allen Geburtstagskindern einen dino-starken Tag. Und das nächste Lied ist jetzt nur für euch.

0: Hallo, meine Freunde, ich bin's, Radino. Sollen wir den Großen wieder mal eine kleine Freude machen? Weil ich weiß das ganz genau, wenn man ihnen eine Freude macht, dann darf man ihnen auch wieder einen Streich spielen und dann schimpfen sie nicht so. Da kannst du zum Beispiel ein Bild für sie malen, da freuen sich die Erwachsenen immer drüber. Ich kann aber nicht malen, deshalb spiele ich ein Lied, ein extra Lied für Mama und Papa und alle anderen. Und das kommt jetzt. Stopp, stopp, stopp, stopp, stopp, stopp. Jetzt müssen wir aber wieder mal ein Lied für die Erwachsenen spielen.
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0: wieder einen Spieltipp hören? Unsere Nachbarin hat ihn mir vor kurzem gegeben. Das ist ein Spiel für Schlechtwetter. Sie hat es bei einem Kindergeburtstag gespielt und hat gesagt, dass es sehr, sehr lustig war.
1: Ja, ich bin der große Dino-Spielmeister und ich mag immer spielen. Drinnen und draußen, wenn es heiß ist und wenn es pitschpatsch regnet und wenn es eiskalt ist.
0: Das weiß ich. Also allein kannst du das Spiel nicht spielen. Du brauchst dazu mehrere Kinder oder auch die Familie natürlich. Also Mama, Papa, Oma, Opa, Geschwister und so weiter. Es geht so. Einer ist der Ratemeister. Der überlegt sich einen Begriff. Also zum Beispiel, wenn es um Tiere geht, dann denkt er an eine Schnecke. Oder wenn es um Berufe geht, dann denkt er an einen Bauarbeiter zum Beispiel. Die anderen müssen dann reihum je eine Frage zu diesem Begriff stellen, die der Ratemeister mit Ja oder Nein beantwortet. Der, der den Begriff errät und ihn sagt, wenn er dran ist, der bekommt einen kleinen Preis und ist der nächste Ratemeister. Hat der Ratemeister aber 5 Fragen hintereinander mit Nein beantwortet, dann gibt's einen Preis für den Ratemeister und er bestimmt den nächsten Ratemeister. Alles klar?
1: Uiuiuiui, ui, ui, so viele Ratemeister.
0: Nein, nein, immer nur einer pro Runde. Am besten wir spielen das Spiel einmal in der Familie. Dann wirst du es sicher ganz, ganz schnell verstehen. Wir könnten ja heute mal einen Spieleabend machen, hm? Was meinst?
1: Ja, juhu, mit Popcorn.
0: Ja, wenn du magst. Jetzt gibt's aber zuerst einmal ein Lied für die Kinder daheim.
1: Läuft ja eh schon.

0: Ich bin's, Radino.
1: Radino, wir hören dich. Apropos, gleich heißt's wieder, hör mir zu hier auf mein Kinderradio. Weißt du, was das heißt?
0: Geschichte, Geschichte, Geschichte.
1: Genau. Jetzt noch zwei Lieder, dann gibt's wieder eine spannende Geschichte.

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3: Das Klassenmeerschweinchen. Papa sucht nach seiner Lieblingskrawatte und Mama weiß nicht, welches Kleid sie anziehen soll. Ich setze meinen neuen Ranzen auf und warte im Flur. Heute komme ich in die Schule. Jedenfalls, wenn meine Eltern rechtzeitig fertig werden. Papa schaut um die Ecke. Was? Bist du schon angezogen, Finn? Dann zeigt er grinsend auf meine Füße. Bist du sicher, dass du so losgehen willst? Oha, ich habe ja noch Hausschuhe an. Doch gerade als ich meine Schuhe anziehen will, klingelt es an der Tür. Oma und Opa sind da, um uns abzuholen. Opa hält ein riesiges Paket vor seinem Bauch. Er bahnt sich einen Weg durch die Tür und setzt das Paket ab. Na los, Finn, mach es schon auf. So schnell ich kann, löse ich das Packpapier. Zum Vorschein kommt ein Käfig. Darin steht ein kleines Häuschen und aus diesem blicken mich zwei dunkle Augen an. Das ist ja ein echtes, ein richtiges Meerschweinchen. Als ich meine Hand in den Käfig stecke, kommt es neugierig näher. Es lässt sich sogar von mir streicheln. Papa und Mama sind dazugekommen.
4: Oh, sag, dass es nicht wahr ist, murmelt Papa und zieht sein Taschentuch aus der Hosentasche. Ich dachte, ihr wüsstet, dass ich eine Tierhaarallergie habe.
3: Wie auf Kommando beginnt er zu niesen.
5: Finn hat es sich so sehr gewünscht,
3: entschuldigt sich Oma und tätschelt mir dabei den Kopf.
5: Es ist das beste Geschenk aller Zeiten,
3: sage ich und umarme sie.
4: Vielleicht kann das Meerschweinchen auf dem Balkon leben,
3: schlägt Opa vor.
4: Ach, da findet sich schon eine Lösung.
3: Oma schaut auf die Uhr.
5: Kinder, müssen wir nicht allmählich los?
3: Papa antwortet nicht, er niest. Schnell bringe ich den Käfig in mein Zimmer.
4: Am liebsten möchte ich zu Hause bleiben.
3: Zum Abschied nehme ich das Meerschweinchen noch einmal auf den Arm.
5: Ich nenne dich Fips,
3: sage ich zu ihm. Fips und Finn. Das klingt gut. Vorsichtig setze ich es zurück in seinen Käfig und laufe in die Küche, um eine Karotte zu holen.
5: Finn, dafür haben wir jetzt absolut keine Zeit,
3: ruft Mama aus dem Flur.
5: Du wirst gleich eingeschult. Schon vergessen? Komme sofort!
3: Schnell renne ich zurück zu Fips. Dann habe ich die Idee. Rasch fülle ich den Ranzen mit Sägespänen aus dem Käfig und die Karotte lege ich auch dazu.
4: Nun setze ich noch Fips hinein.
3: Schön leise sein, Fips, flüstere ich. Dies ist unser Geheimnis. Wir kommen nur wenig zu spät.
4: Aber in der Aula sind fast alle Stühle schon besetzt.
5: Schade, wir können gar nicht zusammensitzen,
3: seufzt Oma.
4: Wir können froh sein, wenn wir nicht stehen müssen,
3: japst Papa zwischen zwei Niesattacken.
4: Mensch, Meier, dass das einfach nicht vorbeigeht.
3: Mama zeigt auf die wenigen freien Plätze und ich beeile mich, den Stuhl zu ergattern, der am weitesten von Papa entfernt ist.
4: Dann kommt auch schon die neue Schulleiterin und hält eine kurze Ansprache.
3: In meinem Ranzen wird es mächtig unruhig.
4: Meine Klassenlehrerin betritt die Bühne. Sie sieht nett aus.
3: Und ich höre, wie sie sagt, dass sie Antonia Daniels heißt und sich sehr auf uns freut.
4: Dann höre ich noch etwas. Ein leises Kratzen.
3: Das sind Fips Zähne, die am Stoff nagen. Verflixt. Jetzt fällt es mir wieder ein. Meerschweinchen sind Nagetiere und die haben echt scharfe Zähne.
4: Ich überlege, wie groß das Loch wohl schon ist, das Fips in meinen Ranzen gemacht hat. Ich versuche es mit Schaukeln, doch der Mann hinter mir zischt sofort.
3: Jetzt hör doch mal auf! Wenn ich meinen Ranzen retten will, gibt es nur eins. Fips muss da raus. Und zwar schnell. Ich streife meinen Ranzen ab, öffne ihn und greife nach Fips.
4: Ich setze ihn auf meinen Bauch und im gleichen Moment stülpe ich meinen Pullover über ihn.
3: Vorsichtig schiele ich nach links und rechts. Niemand hat etwas gemerkt. Puh. Meine Klassenlehrerin lächelt ins Publikum. Ich möchte nun meine Schülerinnen und Schüler einzeln zu mir auf die Bühne bitten, sagt sie.
5: Die erste ist Sabina Auermann.
3: Ein Mädchen mit blonden Zöpfen steht auf. Alle starren es an, während es durch den Mittelgang geht und dann die kleine Treppe zur Bühne hinaufsteigt. Ich schaue mich um und mir wird schlecht. Na super, denke ich, denn ich sitze fast in der letzten Reihe. Wenn ich aufgerufen werde, muss ich von ganz hinten nach ganz vorne gehen. Und eins ist klar, niemals werde ich ankommen. Unterwegs werde ich stolpern und breche mir ein Bein. Dann komme ich nicht in die erste Klasse, sondern ins Krankenhaus. Mein Herz hämmert wie wild und im schnellen Takt dazu streicheln meine Finger Fips Fell. Fips, Hilfe, der sitzt doch immer auf meinem Bauch. Ich muss ihn sofort im Ranzen verschwinden lassen. Doch da passiert es. Finn Bachmann, sagt Frau Daniels. Vor Schreck zucke ich zusammen, so sehr, dass ich Fips loslasse. Nein, bleib hier, rufe ich. Doch da ist es schon zu spät. Fips landet auf dem Boden und rast los. Kreuz und quer läuft er durch die Stuhlreihen. Ich hinterher. Hilfe, eine Ratte, kreischt eine Frau und springt auf den Stuhl. Ich höre Gelächter. Einige Leute versuchen mir zu helfen, das Meerschweinchen einzufangen, aber Fips ist der reinste Slalomläufer und er entwischt allen. Erst als er direkt vor der Bühne angekommen ist, bleibt er stehen. Hier kommt er nicht weiter. Ganz vorsichtig greife ich ihn mit der Hand. Alles in Ordnung, Fips, sage ich leise. Frau Daniels beugt sich nach vorn. Das ist das schnellste Meerschweinchen, das ich jemals gesehen habe, sagt sie. Darf ich es mal streicheln? Ich nicke, und dann steige ich mit Fips die kleine Treppe hoch. Da wäre ich. Die Leute klatschen und ich blinzle in die Menge. Im Publikum entdecke ich Mama und Papa. Papa schüttelt grinsend den Kopf. Neugierig beschnuppert Fips die Hand meiner Klassenlehrerin. Ich glaube, er mag sie. Vielleicht können wir in unserer Klasse auch ein Meerschweinchen halten, überlegt sie laut. Natürlich im Käfig. Und alle dürfen es abwechselnd versorgen. Sie krault Fips das Fell. Dann schaut sie wieder auf ihren Zettel. So. Und nun rufe ich Sven Jensen auf. Plötzlich bin ich mächtig erleichtert, weil ich schon genau weiß, wer unser Klassenmeerschweinchen sein wird. Und weil ich den ganzen langen Weg von meinem Platz bis hierher allein geschafft habe. Naja, fast allein. Was für ein Haustier hättest du gerne und warum?
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geht es mit der Zweierreihe. 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

So, nun geht das Ganze etwas schneller. 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
3: Na, und dann?

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4: Am Mikrofon ist der David. Hallo. Die Feuerwehr in unserem Nachbarland der Schweiz musste in den vergangenen Wochen ungewöhnlich oft ausrücken. In der Stadt Luzern in der Schweiz ist etwas Verrücktes passiert. Die Brandmelder an der berühmten Kapellbrücke haben 19 Mal Alarm geschlagen. Die Feuerwehr musste jedes Mal ausrücken. Doch wenn die Feuerwehrleute dann angekommen sind, hat es keinen Brand zu löschen gegeben. Es waren nur Fehlalarme. Die Verwunderung war natürlich groß. Jetzt gibt es endlich eine Antwort darauf. Forscherinnen und Forscher haben die Brandmelder nämlich untersucht und herausgefunden, Spinnen haben die Fehlalarme verursacht. Es geht um die Brückenkreuzspinne. Sie ist etwa einen Zentimeter groß und eigentlich völlig harmlos. Aber irgendwie krabbeln diese winzigen Tiere in die Brandmelder hinein und lösen damit Alarm aus. Warum die Spinnen das machen, das wissen die Fachleute noch nicht. Dem Amazonas-Regenwald geht es so gut wie schon lange nicht mehr. Der Amazonas-Regenwald ist der größte Regenwald der Welt. Er liegt in Südamerika und ist etwa 65 Mal so groß wie Österreich. Hier leben jede Menge Tiere, überall wachsen Bäume und es gibt ganz viel Wasser. Lange Zeit war dieser Wald in großer Gefahr. Viele Bäume sind gefällt worden, um Platz für Landwirtschaft zu schaffen. Menschen haben dort auch illegal nach Gold gegraben. Das hat der Natur großen Schaden zugefügt. Jetzt kommt aber die gute Nachricht aus Brasilien. Die Abholzung am Amazonas ist so niedrig wie seit 10 Jahren nicht mehr. Das ist ein großer Erfolg. Brasilien will die Abholzung in den nächsten 4 Jahren sogar ganz beenden. Das ist wichtig, denn der Amazonas-Regenwald beeinflusst das Klima auf der ganzen Welt. Wenn es dem Regenwald besser geht, geht es letztendlich uns allen besser. Pflanzen im Garten brauchen nicht jeden Tag Wasser. Das macht sie sogar stärker. Viele Gärtnerinnen und Gärtner gießen ihre Pflanzen täglich. Das ist aber nicht nötig, sagt eine Ökologin vom österreichischen Biodiversitätsrat. Wenn Pflanzen jeden Tag Wasser bekommen, wurzeln sie nur flach in der obersten Bodenschicht. Das ist praktisch, als würde man sie zu sehr verwöhnen. Die bessere Lösung ist, lieber seltener gießen, aber dafür mehr Wasser auf einmal geben. Dann versickert das Wasser tiefer in den Boden und die Pflanzen müssen selbst mit ihren Wurzeln danach graben. Das macht sie stärker und widerstandsfähiger gegen Trockenheit. Das Wasser an der Oberfläche verdunstet ohnehin schnell. Die Ökologin rät auch, weniger Rasen anzulegen und mehr heimische Wildpflanzen zu pflanzen. Rasen ist für Insekten und andere Tiere fast so leer wie eine Wüste. Natürliche Wiesen mit verschiedenen Pflanzen bieten Lebensraum und Schutz, besonders in der Hitze.
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5: Hallo, schön, dass du wieder bei Radinos Sprachschatz dabei bist. Heute machen wir etwas, das du bestimmt schon gut kannst. Aber wir machen es auf eine neue Art. Wir zählen. Und zwar nicht nur auf Deutsch, sondern auch auf Englisch, auf Türkisch und... Die letzte Sprache wird eine Überraschung. Das Zählen kannst du ja überall brauchen. Beim Spielen, beim Sport, beim Aufräumen oder wenn du schaust, wie viele Gummibärchen noch da sind. Fangen wir zuerst auf Englisch an und zählen wir bis 3. Auf Englisch klingt das so. 1, 2, 3. Sag's gern mit mir. 1, 2, 3. Super. Und weiter. 4, 5. Vielleicht kennst du diese Zahlen schon aus Liedern oder Videos. 4 heißt 4, 5 heißt 5. Das geht leicht, oder? 1, 2, 3, 4, 5. Jetzt kommen wir zur türkischen Sprache. Da klingen die Zahlen wieder anders. 1 heißt Bir, 2 heißt Iki, 3 heißt Üç. Sag das mal. Bir, Iki, Üç. Das macht richtig Spaß, finde ich. Und wenn du weiterzählst, heißt 4 Dört und 5 Beş. Probier's nochmal. Dört, Beş. Und jetzt kommt etwas ganz Neues zum Schluss. Wir zählen auf Japanisch. Viele Kinder finden die japanischen Zahlen total spannend, weil sie so ganz anders klingen als alles, was wir kennen. 1 heißt Ichi, 2 heißt Ni, 3 heißt San. Sag mal laut. Ichi, Ni, San. 4 heißt Yon und 5 heißt Go. Das ist schön kurz und trotzdem gar nicht so leicht zu merken, oder? Ichi, Ni, San, Yon, Go. Jetzt lass uns alle Sprachen direkt hintereinander ausprobieren. Aber nur bis 3, damit es leicht bleibt. Bereit? Deutsch 1, 2, 3. Englisch 1, 2, 3. Türkisch Bir, Iki, Üç. Japanisch Ichi, Ni, San. Wow, das war richtig gut. Vielleicht kannst du ja heute noch jemanden überraschen und in einer anderen Sprache bis 3 zählen. Oder du denkst dir ein kleines Spiel aus. Immer wenn du einen Schritt machst, sagst du eine Zahl, aber jedes Mal in einer anderen Sprache. So lernst du ganz nebenbei weiter. Das war Radinos Sprachschatz. Tschüss, bye bye und auf Japanisch Sayonara.
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2: Juhu, spielen ist am Aladino schönsten. 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Oder Radino, jetzt musst du wegräumen, jetzt ist Schlafenszeit. Oder sonst irgendwas. 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Radinos Spielzeit, jawohl. Und du spielst mit, okay? Juhu!

0: Dino, warum räumst du denn alle deine Spielsachen aus?
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0: 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Was meinst du?
1: Ja!
0: Hier kommen ein paar ganz tolle Tipps.
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3: Hallo, da ist die Ines. Komm doch zum Familienfest vom Roten Kreuz Schwarz im Knippingpark in Buch im Bundesland Tirol. Am 22. August gibt es dort von der Hüpfburg über Kinderschminken und spannende Spiele alles, was es für ein gelungenes Familienfest braucht. Einfach vorbeikommen und Spaß haben. Tauche ein in die Welt der Bücher. Die kommen von Autorinnen und Autoren aus Frankreich, Belgien und aus der Schweiz. Wunderschön illustriert und preisgekrönt. In der Wien Extra Kinderinfo im Museumsquartier in unserer Bundeshauptstadt Wien kannst du noch bis 23. August in Bücher rund um Zauberei und Hexerei, Wald und Tiere eintauchen. Kostenlos und zu den regulären Öffnungszeiten. Alle Infos findest du auf wienextra.at. Komm und spiel mit! Bis Ende August gibt es in der Landeshauptstadt Graz im Bundesland Steiermark tolle kostenlose Angebote für Kinder. Besonders beliebt sind die Wiki-Spielmobile, die gratis Spielbetreuung direkt in den Grazer Parks anbieten. Zum Beispiel am 25. August beim Spielplatz Theodor-Körner-Straße 160. Ab 3 Uhr geht's los. 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

Das ist mein Kinderradio am Nachmittag für dich und für deine Freunde und natürlich für deine ganze Familie. Bei uns ist jetzt Spielzeit und natürlich gibt's da wie gewohnt jede Stunde einen Spieltipp für dich. Weil man kann ja auch ruhig einmal wieder was Neues spielen, findest du nicht? Wir machen ja sogar aus dem Zusammenräumen ein Spiel. Radino muss eigentlich nur seine Spielsachen in Kisten reinschmeißen. Aber bis das erledigt ist, das dauert oft Stunden. Manchmal sage ich dann, er kriegt

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3: Vor etwa 100 Jahren hat ein Forscher Schimpansen vor ein Problem gestellt. Er hat Bananen so hoch aufgehängt, dass die Tiere sie nicht mit ihren Armen erreichen konnten. Auch Hochspringen half nichts. Doch im Gehege lagen Stöcke herum, die absichtlich dorthin gelegt worden waren. Allerdings waren diese Stöcke zu kurz, sodass die Affen damit die Bananen nicht erreichen konnten. Was also tun? Ein Schimpanse setzte sich hin, dachte nach und schließlich hatte er eine Idee. Er steckte zwei Stöcke zusammen und hatte so nun einen genügend langen Stock, die Banane herunterzuschlagen. In einem anderen Experiment gab es keine Stöcke, sondern Holzkisten. Diesmal stapelten die Schimpansen die Kisten zu einem Turm und konnten so zu den Bananen hochklettern. Auch einige Gruppen wildlebender Schimpansen benutzen Werkzeuge. Eine Baumwurzel verwenden sie als Amboss. Darauf legen sie Nüsse und schlagen dann mit einem Stein darauf. Der Stein dient ihnen somit als Hammer. Manche Schimpansen verwenden anstelle eines Steins ein Stück Holz. Verhaltensforscher haben bei Schimpansen beobachtet, wie sie von einem dünnen Zweig Blätter und kleinere Zweige abzupfen und so ein Werkzeug herstellen, um damit Termiten aus einem Termitenbau zu angeln. Schimpansen essen liebend gerne Termiten. Manchmal müssen sie dazu aber erst mit einem Stock ein Loch in den harten Termitenbau stechen. Und wenn es mal heftig regnet, halten sich einige Schimpansen auch Zweige mit Blättern als Regenschutz über den Kopf. Schimpansen sind also geschickte Werkzeugnutzer.
4: So war das bestimmt auch bei den Vorfahren des Menschen. Erst war es nur ein Stock, dann ein Steinwerkzeug, mit dem man schneiden und schaben kann. Später kam dann der Hammer, also aus Eisen. Dann eine Bohrmaschine mit Motor drin. Und dann das Fahrrad und Flugzeuge.
5: Und die vielen kleinen Sachen, die sind ja auch sehr praktisch. Zahnstocher zum Beispiel. Oder Büroklammern.
6: Hä? Büroklammern.
3: So wie heute die großen Menschenaffen Werkzeuge benutzen und herstellen, so dürften unsere frühesten Vorfahren auch Werkzeuge verwendet haben. Jene aus Holz sind nicht erhalten. Doch solche aus Tierknochen zeigen Kratzspuren, die entstehen, wenn man damit Termitenbauten öffnet. Und dann sind da noch die Steinwerkzeuge mit den scharfen Kanten und Ecken, die zum Teil über 2,5 Millionen Jahre alt sind. Die Methode, wie man Werkzeuge herstellt und wie man sie benutzt, wurde von den Eltern jeweils an die Kinder weitergegeben. Die Werkzeuge wurden abgewandelt und immer weiter verbessert. Daraus entwickelten sich Technik und Naturwissenschaften. Besonders wichtig für diesen Fortschritt und für das Weitergeben von Wissen war, dass der Mensch im Laufe seiner Entwicklung sprechen lernte.
5: Ah, guck doch! Da, die Gorillas! Da kommt einer, also eine. Ich glaube, die Dame möchte zu dir, Theo.
4: Ja, gerne. Also, ich bin der Theo. Freut mich sehr. Du verstehst mich, doch? Ich nehme an, das soll ja bedeuten. Wie heißt du denn?
7: Kucku! Kucku, kucku!
5: Ich sehe, ihr versteht euch prächtig. Süß, einfach süß.
4: Ja, sie spricht etwas undeutlich.
3: Menschenaffenkinder lernen genau wie Menschenkinder die Sprache ihrer Eltern. Diese besteht aus Lauten, aber auch aus Mimik und Gestik. Mimik ist, wenn man sich über Gesichtszüge mitteilt Wenn man zum Beispiel lächelt, ein fragendes, verärgertes oder drohendes Gesicht macht. Gestik ist, wenn man über Körperhaltung und über Bewegungen von Armen oder Händen etwas zum Ausdruck bringt. Sprache ist also mehr als nur das gesprochene Wort.
5: Also mit Reden wird das nichts.
4: Am besten, wir benutzen Zeichen. Notizbuch ist da. Das sollte man für solche Fälle immer dabei haben. Fehlt nur noch der Stift. Ja, wo ist er denn, der Stift? Da ist er ja. Also, das hier ist eine Banane. Banane, verstehst du? Und das da ist ein Apfel. Auch lecker. Und das da ist ein Fahrrad. Nein, das kann man nicht essen.
3: Menschenaffen können die menschliche Sprache nicht nachahmen. Dafür fehlen ihnen die körperlichen Voraussetzungen. Der Kehlkopf sitzt zu hoch und die Kehlkopfmuskeln und Stimmbänder lassen sich nicht so fein und schnell bewegen wie die des Menschen. Doch es gelang Forschern, Menschenaffen die Gebärdensprache taubstummer Menschen beizubringen. In anderen Fällen wurden jungen Menschenaffen Piktogramme beigebracht. Das sind einfache Zeichen, die Dinge oder Tätigkeiten bezeichnen. Nun kann man einfach mit dem Finger auf die Bildchen zeigen und so lassen sich ganze Sätze bilden. Orang-Utans bewiesen, dass sie einfache Sätze wie "öffne Becher" verstehen. In einem anderen Fall soll eine Gorilladame sogar neue Worte gebildet haben. Ihr fehlte das Zeichen für Zebra. Also zeigte sie auf zwei Zeichen und bildete das Wort Pferd, Tiger. Doch nicht alle Forscher sind davon überzeugt, dass Menschenaffen sich auf diese Weise sinnvoll mit Menschen unterhalten können. Noch ist viel Forschung nötig. Und vermutlich ist die Sprache, die Menschenaffen untereinander sprechen und die aus Lauten, Mimik und Gestik besteht, sehr viel komplizierter, als wir bisher wissen.
5: Du, Theo, wie ist denn das mit den Zahlen bei den Tieren?
6: 1, 2, 3.
3: Manche Tiere können sogar Zahlen sortieren. Besonders gut sind darin Schimpansen. In einem Versuch mussten sie auf einem Computerbildschirm die Zahlen von 1 bis 15 in der aufsteigenden Reihenfolge mit dem Finger antippen. Dabei waren die Zahlen auf dem Bildschirm wild durcheinander gemischt. Den Schimpansen gelang dies sehr gut und sie waren auch überraschend schnell. Sie erkannten also die Zahlen und brachten sie innerhalb weniger Sekunden in die richtige Reihenfolge. Dann gab es eine Leckerei als Belohnung. Studenten, die denselben Test absolvierten, waren übrigens deutlich langsamer als die Schimpansen.
4: Ich frag mich ja, ob so ein Affe, also Menschenaffe, ob der auch richtig knifflige Probleme lösen kann. A Quadrat plus B Quadrat ist C Quadrat. Das wäre dann Mathematik.
5: Oder Probleme lösen, wo man im Kopf wissen muss, wie alles in der Welt funktioniert.
4: Das wäre dann Physik, die Wissenschaft von Kräften und so. Die Frage ist doch, wie gut verstehen Menschenaffen die Welt?
5: Oder sind Affen Physiker? Hm?
4: Physiker, Tess.
3: Wie gut Menschenaffen ihre Umwelt verstehen und wie sie ihr Wissen nutzen, um Probleme zu lösen, das zeigte ein Experiment mit einem Orang-Utan. Der Leiter des Experiments hat einen Orang-Utan vor ein Problem gestellt. Eine Erdnuss lag am Boden eines engen Glasgefäßes. Der Affe wollte die Erdnuss essen, konnte sie aber unmöglich mit den Fingern erreichen. Er überlegt und grübelt. Und schließlich hat er eine Idee. Er geht zur Trinkstelle und holt sich einen Mund voll Wasser. Aber er schluckt das Wasser nicht. Er geht zurück zum Glasgefäß mit der Erdnuss und lässt das Wasser hineinlaufen. Die leichte Erdnuss schwimmt auf dem Wasser. 2, 3 Mal holt sich der Orang-Utan Wasser. Schließlich kann er die Erdnuss greifen. Der Orang-Utan hat ein Problem durch Nachdenken gelöst. Er musste also eine Vorstellung davon gehabt haben, dass die Erdnuss weniger dicht ist als Wasser und somit oben aufschwimmt. Und dass man mit genügend Wasser die Nuss bis zum Rand des Gefäßes heben kann.
4: Das ist Physik. Volumen, Dichte, also warum die Erdnuss auf Wasser schwimmt.
5: Dann ist der Orang-Utan also ein Wissenschaftler.
4: Naja, kein Atomphysiker, das nicht gerade. Aber ein Wasser-Erdnuss-Wissenschaftler, das ist er schon.
6: Uiuiuiuiui, Wissenschaft!
3: Affen sind schlau und Menschenaffen ganz besonders. Sie sind so intelligent, weil sie in der Gruppe leben. Sie müssen sich ständig neu überlegen, welche Rolle sie in der Gruppe haben, wer das Sagen hat und wie die derzeitige Rangfolge gerade ist. Sie müssen sich also laufend Gedanken machen und das jeweils Richtige tun. So ist es in einer Gruppe sehr wichtig, Freundschaften zu schließen. Affen, die miteinander befreundet sind, helfen sich zum Beispiel bei der Fellpflege. Und man merkt sich natürlich, wer einem schon mal Läuse und anderes Ungeziefer aus dem Fell gezupft hat und zeigt sich bei nächster Gelegenheit erkenntlich. Aber Menschenaffen können noch sehr viel mehr. Sie können sich in ihr Gegenüber hineinversetzen. Sie überlegen sich, was der andere wissen kann und was nicht. Solches Wissen ist für Gruppentiere überlebenswichtig.
5: Äffchen spielen.
4: Naja, sie laufen sich hinterher und sie balgen sich.
5: Und es macht allen Spaß. Das sieht man doch.
4: Wissenschaftlich gesehen ist das hochinteressant. Da tun sich große Fragen auf. Warum spielen Menschen? Und warum spielen Tiere?
5: Das ist bestimmt wieder eine Evolutionssache.
4: Klar, die Evolution. Spielen macht Spaß und die Tiere spielen, weil es nützlich ist. Überlebensnützlich, also wichtig.
6: Ja, Spaß! Ui, ui, ui, ui.
3: Affenkinder, Hundewelpen und kleine Kätzchen balgen sich. Wo man auch hinsieht, spielen und toben Tierkinder miteinander. Dabei stärken sie ihre Muskeln, Sehnen und Gelenke und werden immer geschickter. Sie erlernen Bewegungen, die sie später als Erwachsene zum Beispiel für die Jagd benötigen oder um sich zu verteidigen. Die Evolution sorgt dafür, dass sich immer neue Arten bilden, die bestens an die Umwelt angepasst sind. So sind auch Verhaltensweisen entstanden, die dem Überleben dienen. Eine davon ist das Spielen. Doch manches Spielen erstaunt uns, weil es uns so sehr an spielende Menschenkinder erinnert. Gibt man Schimpansen Holzklötzchen, so legen sie die Bauklötzchen aufeinander und bauen sogar Türme damit. Nicht nur die Menschenaffen spielen, auch die kleineren Affen, die Kapuzineräffchen, tun es. Und sogar Kakadus ordnen Holzringe, Würfel und Zylinder zu Zweiergruppen an und manchmal sogar in Gruppen zu drei Objekten. Man sieht ihnen auch den Spaß an, den sie dabei haben. Ein ganz besonders neugieriges und verspieltes Tier findet sich übrigens im Meer.
4: Hier wären wir. Das Aquarium, die Meerwasserabteilung.
5: Große Fische, kleine Fische. Da hinten gepunktete Fische und gestreifte gibt es auch. Hui, Haie. Was suchen wir eigentlich?
4: Oktopus. Tintenfisch, Krake.
6: Krake.
4: Die mit den 8 Armen. Da ist es ja schon, das Becken. Wirbellose Tiere.
5: Da klebt ja einer an der Scheibe und guckt. So schöne Augen hat er. Was er sich wohl denkt?
4: Ja, man müsste das mal als Forschungsprojekt angehen.
5: Ich sag dir, was er denkt. Er fragt sich, was all die komischen Wesen auf der anderen Seite der Glasscheibe machen.
4: Ja, das kann man natürlich vermuten.
5: Ich weiß das. Und er denkt sich, wie öde es sein muss, mit nur 2 Armen leben zu müssen. Und so ganz ohne Wasser. Stell dir mal vor, was wir alles machen könnten mit 8 Armen.
8: Verrückt.
3: Früher hielt man Tintenfische für roboterartige Tiere, die allein durch ihren Instinkt gesteuert sind und keine Spur von Intelligenz besitzen. Doch man hat ihr Verhalten genau untersucht. Und heute weiß man, dass die Achtfüßler die intelligentesten wirbellosen Tiere sind. So findet sich ein Krake mühelos in einem Labyrinth zurecht. Und mit seinen Armen kann er sogar Schraubdeckel von Marmeladengläsern öffnen. Besonders dann, wenn sich darin leckere Krabben befinden. Sogar noch Wochen später erinnert sich der Oktopus daran, in welche Richtung man den Deckel drehen muss, um ihn abzuschrauben. Aber nicht nur im Labor. Auch im Meer zeigen wildlebende Oktopusse ein erstaunliches Verhalten. Sie tragen Kiesel und kleinere Gesteinsbrocken zusammen und verbarrikadieren damit Höhlen, in denen sie geschützt vor Angreifern sind. Bei einem Umzug in eine neue Höhle nehmen sie ihr Baumaterial zum Teil mit. Wo es kaum Deckung und Verstecke gibt, wurden Kraken beobachtet, die sich in zwei Kokosnusshälften versteckten. Ja, wenn sie unterwegs sind, nehmen sie die Schalen mit. So können sie sich jederzeit darin zurückziehen. So manchen Trick schauen sich die Kraken von ihren Artgenossen ab. Sie merken sich das Gesehene und können mit dem gelernten Wissen Probleme besser und schneller lösen. Auch Taucher wissen, dass Kraken ungeheuer neugierig sind. Sie interessieren sich für die Ausrüstung der Taucher und begutachten zum Beispiel Unterwasserkameras oder betasten Tiefenmesser und sogar die Tauchermaske. Natürlich muss man vorsichtig sein und darf die verspielten Tiere nicht durch schnelle Bewegungen erschrecken.
5: Spielen macht Spaß und neugierig sein auch.
6: Ja, Spaß!
4: Besonders verspielt und neugierig sind Delfine und Wale, also Meeressäuger. Sind ja keine Fische.
3: Delfine erzeugen Luftblasen und spielen damit. So blasen sie Luftringe, durch die sie dann hindurchschwimmen. Oder sie reiten auf den Bugwellen großer Schiffe und haben offensichtlich große Freude daran. Es wurden auch Delfine beobachtet, die mit Kugelfischen Ball spielen. Der Kugelfisch, der sich bedroht fühlt, bläht sich mit Wasser auf und die Delfine schubsen ihn mit der Schnauze weiter. Sie spielen sich den lebenden Kugelfischball hin und her, bis sie keine Lust mehr haben. Erst dann lassen sie von dem armen Kugelfisch ab und er kann endlich weiterschwimmen. Aber Delfine denken sich auch Nützliches aus. In der Shark Bay, der Haifischbucht im Westen Australiens, wurden Delfine beobachtet, die sogar Werkzeuge benutzen. Ein Teil der dort lebenden Delfine fängt freischwimmende Fische. Das ist nichts Ungewöhnliches. Sie verfolgen dabei die Beute mit ihrem Sonar, also mit Ultraschallwellen. Doch ein Teil der Delfine von Shark Bay hat sich eine neue Nahrungsquelle erschlossen. Flachfische, die nahe dem Meeresgrund schwimmen oder gar im Sand versteckt sind. Hier hilft kein Sonar weiter. Und die Delfine müssen mit der Schnauze im sandigen Meeresgrund nach der Beute stöbern. Aber das kann unangenehm sein, denn die empfindliche Schnauze verletzt sich an scharfkantigen Muschelschalen. Deshalb verwenden die Delfine einen weichen Schwamm als Schnauzenschoner. Den Schwamm, ein am Boden fest verwachsenes Meerestier, pflücken die Delfine bei Bedarf ab und stülpen sich ihn wie einen Arbeitshandschuh über die Schnauze. So geschützt durchpflügen die Delfine den Meeresboden. Sobald ein Beutetier aufgeschreckt ist, schleudern die Delfine den Schwamm von der Schnauze und schnappen sich die Beute. Dann holen sie den Schwamm wieder und machen weiter mit der Suche. Übrigens, diese Technik ist bisher nur bei den Delfinen der Haifischbucht beobachtet worden. Und da meist nur bei den Weibchen. Die Weibchen geben diese Jagdtechnik an ihren Nachwuchs weiter. Vor allem an die Töchter.
8: Liebe Zoobesucher und Zoobesucherinnen, leider ist es schon wieder soweit. In 15 Minuten schließen wir unsere Tore.
4: Oh, schon so spät. Der Zoo schließt gleich.
5: Oh, schade.
4: Da geht es zum Ausgang.
6: Da! Ja!
5: Das war sowas von interessant. Mit dem Spielen und den Werkzeugen. Besonders die Affen. Und der Oktopus natürlich auch.
4: Tja, Tiere werden allgemein unterschätzt. Sie sind nämlich viel klüger, als man denkt. Hey, was ist denn das? Wir werden verfolgt.
5: Ich glaube, wir haben einen neuen Freund gefunden.
6: Ja, was bist du denn für ein Vogel? Hä? So schön schwarz.
4: Ein Rabenvogel ist das. Eine Krähe, so wie ich das sehe.
5: Quentin, keine Angst, er will bestimmt nur spielen. Ball spielen. Mit dem gelben Quentin-Ball.
3: Krähen sind verspielte Vögel und lieben es, Unsinn zu machen. Mit etwas Glück kann man sie im Winter beobachten, wie sie von Autodächern die verschneite Windschutzscheibe hinunterrutschen und dabei ausgelassen keckern. Unten angekommen geht es wieder hoch und dann rutschen sie noch einmal. So geht das immer wieder, bis sie Hunger haben. Dann fressen sie am liebsten Nüsse. Doch wie die harte Nussschale knacken? Nichts leichter als das. Sie lassen die Nuss einfach aus großer Höhe auf den harten Boden fallen. Doch nicht immer geht die Schale zu Bruch. Am schnellsten knacken Krähen Nüsse, wenn sie diese auf eine Autostraße fallen und von Autos überrollen lassen. Aber dann heißt es schnell sein und achtsam, um nicht selbst von einem Auto überfahren zu werden. Wie man sicher mit Autos Nüsse knackt, das haben japanische Krähen herausgefunden. In Tokio wurden erstmals Krähen beobachtet, die Nüsse gezielt auf Zebrastreifen fallen ließen. Hätten die Autos grün, so fuhren sie über die Nuss und knackten die Schale. Die Krähen warteten geduldig ab, bis die Autos bei Rot anhalten mussten. Die Fußgänger bekamen nun grün und die Krähen konnten den Inhalt der geöffneten Nüsse in Ruhe und gefahrlos aufpicken.
4: So, hier sind wir zu Hause. Bitte einzutreten, großer schwarzer Vogel.
5: Das heißt bestimmt ja danke, sehr gerne. Schnucki, fühl dich wie zu Hause. Auf den Tisch stehen Nüsse.
4: Nüsse? Ich hab da eine Idee. Wollen doch mal sehen, wie klug der Vogel ist. Oder ob er nur ein Spatzenhirn hat.
5: Theo hat es bestimmt nicht so gemeint.
4: Ein Futterintelligenzexperiment. Mit Futter kriegt man sie alle. Schimpansen, Oktopusse, bestimmt auch Krähen.
3: Belohnungsexperimente wurden mit den unterschiedlichsten Tierarten durchgeführt. In einem Experiment geht es darum, Zeichen zu erkennen. Die Tiere haben die Wahl zwischen zwei Zeichen auf einem Computermonitor, etwa runde Zeichen und eckige. Eine Belohnung, zum Beispiel ein Stück saftiger Apfel oder eine Karottenscheibe, gibt es allerdings nur, wenn das Tier das eckige Zeichen berührt. Mit der Schnauze, mit dem Schnabel oder bei Affen mit dem Finger. So konnte man zeigen, dass Schimpansen eckig von rund unterscheiden können. Aber auch Ziegen hatten den Dreh schnell heraus. Manche Tiere konnten Fotos mit und ohne Menschen unterscheiden. Besonders schlau erwiesen sich Vögel. Und unter diesen vor allem die Rabenvögel, von denen es mehr als 120 Arten gibt.
4: So, das hätten wir nun auch.
5: Ah, eine neue Erfindung. Was ist denn das?
4: Eine Maschine mit Erdnuss.
5: Ah.
4: Also, so eine Art Erdnussautomat für unseren Vogelfreund.
5: So.
4: Er kommt nur an die Nuss, wenn es ihm gelingt, hier diese Falle herunterzudrücken. Aber er kommt natürlich nicht mit dem Schnabel ran und auch nicht mit den Füßen.
5: Nicht? Wie denn dann?
4: Er könnte die Steinchen benutzen, die da drüben zufällig herumliegen.
5: Zufällig?
4: Ja, nicht ganz zufällig. Ein bisschen absichtlich habe ich sie da schon hingelegt. Ja, komm nur. Mal gucken, ob der Vogel schlau genug ist.
3: Ein besonders interessanter und intelligenter Rabenvogel ist die neukaledonische Krähe. Sie kommt aus Neukaledonien, einer Insel bei Neuseeland. Im Labor stellt sich die Krähe sehr geschickt an, um an Futter zu kommen. Allerdings befindet sich das Futter, ein Stück Obst oder eine Nuss, in einer durchsichtigen Plexiglasröhre. Der Vogel kann den leckeren Happen sehen, aber er kann ihn sich nicht holen. Die Röhre ist zu lang und der Schnabel zu kurz. Der Vogel überlegt und sucht nach einer Lösung. Er holt sich schließlich die Steinchen mit dem Schnabel und wirft sie in den Apparat. Das Gewicht der Steine drückt eine Klappe herunter und die Belohnung rutscht heraus. Der Vogel weiß also, was er tut. Er hat es sich zuvor genau überlegt. Mehr noch. In trickreichen Versuchen mit neukaledonischen Krähen konnte sogar gezeigt werden, dass die Vögel wissen, was Artgenossen wissen und was sie nicht wissen können. Die Krähen verstecken nämlich ihr Futter im Boden oder unter Laubblättern. Wenn eine Krähe von einer anderen weiß, dass sie das Futterversteck einer dritten Krähe nicht kennt, wird sie diese Artgenossin täuschen und weglocken, um sich dann das Futter schnell selbst zu schnappen. Diese Vögel können also schwindeln, um sich selber einen Vorteil zu verschaffen. Auch das ist intelligentes Verhalten.
5: Er hat es geschafft. Gut gemacht. Sehr gut.
4: Ja, für einen Vogel nicht schlecht. Aber eigentlich ist das nur allereinfachste Mechanik.
5: Ja, was soll er denn noch alles können?
4: Ich habe hier etwas vorbereitet. Eine Art Nusstresor. Mit fünf Schlössern. Unterschiedlichen Schlössern.
5: Fünf Schlösser?
4: Nur wenn alle fünf Schlösser der Reihe nach geöffnet werden, dann gibt es die Nuss. Die Zeit läuft.
5: Genau, knack den Safe, den Tresor, also den Erdnussschrank.
3: Ähnlich schlau wie Rabenvögel sind Papageien, so der Goffin-Kakadu, der im Laborexperiment erstaunliche Leistungen erbringt. Wieder einmal lockt eine Erdnuss als Belohnung. Doch befindet sich diese in einer kleinen, durchsichtigen Kiste, die mit einer Tür verschlossen ist. Um die Tür zu öffnen, muss der Kakadu fünf Schlösser öffnen. Das ist gar nicht so einfach, denn die Schlösser blockieren sich gegenseitig und funktionieren auch unterschiedlich. Der Vogel muss sie also in einer ganz bestimmten Reihenfolge öffnen. Und das kann ihm nur gelingen, wenn er über ein gewisses technisches Verständnis verfügt. Ob er das wohl schafft? In der Natur gibt es nun einmal keine Schrauben und Bolzen. Noch wissen Vögel, was ein Splint ist. Ein Splint ist ein Stift, den man erst einmal ziehen muss, bevor man einen Bolzen oder eine Schraube bewegen kann. Der Kakadu muss also diesen Stift ziehen. Das ist das erste Schloss. Das zweite Schloss ist eine Schraube, die herausgedreht werden muss. Da darf der Kakadu nicht aufgeben. Bis zu 30 Mal muss er anpacken und an der Schraube drehen. Erst dann ist sie ganz heraus. Natürlich muss er die Schraube auch noch in die richtige Richtung drehen. Dann erst kommt er an einen dicken Bolzen, den er herausziehen muss. Das ist das dritte Schloss. Nun muss ein Rad so gedreht werden, dass es der Vogel herausheben kann. Das geht nur, wenn er es um genau eine Vierteldrehung dreht. Und ganz zum Schluss muss der Kakadu einen Riegel aufschieben und die Tür öffnen. Jetzt kann er sich endlich die Erdnuss schnappen.
4: Jetzt machen wir das wie bei den Schimpansen. Die Nuss kommt hinter Gitter. Und zwar so weit weg, dass der Schnabel nicht hinreicht.
5: Ich leg da mal zufällig ein paar Stöckchen hin. Da eines, und da eines, und da noch eins.
4: Und jetzt mach mal, zeig, was du kannst.
5: Klar, jetzt guckt er die Erdnuss an. Sie ist aber eingesperrt, hinter Gittern.
9: Oh, Rabennuss. Oh,
5: ja, was tut der kluge Vogel? Ja, was tut er denn da?
4: Er überlegt und guckt, was man da machen kann.
9: Denkt er
5: Und er tut es. Er nimmt ein Stöckchen.
4: Und sogar das lange. Auf Anhieb. Das gibt 10 Punkte auf der Schlauigkeitsskala.
6: Du bist wirklich ein kluger, kluger, kluger Vogel, du.
3: Die neukaledonische Krähe benutzt auch in der freien Natur Stöckchen als Schnabelverlängerung, um damit Maden aus der Baumrinde zu stochern. Vögel können also Werkzeuge gezielt einsetzen, um ein Problem zu lösen. Besonders geschickt im Werkzeuggebrauch sind wieder einmal die Goffin-Kakadus. Sie können Werkzeuge benutzen und in einem Fall stellte ein Goffin-Kakadu sogar Werkzeuge selber her. Es ging darum, eine leckere Belohnung aus einem vergitterten Käfig zu angeln. Der Kakadu benutzte ein Stück Holz. Als nur ein Zweig zur Verfügung stand, entfernte der kluge Kakadu hinderliche Blätter und Stiele und bastelte sich so ein Angelwerkzeug. Könnte vielleicht auch ein Stück Pappkarton nützlich sein? Der Kakadu biss mit dem Schnabel einen Streifen aus dem Karton heraus und fertig war das Angelwerkzeug. Gab man ihm ein Stück Draht, so bog er mit Krallen und seinem kräftigen Schnabel an einem Drahtende einen Haken, um damit besser angeln zu können. Nur mit einem Stück Bienenwachs konnte das Tier nichts anfangen. Das Wachs war ihm als Material für ein Werkzeug einfach zu weich.
6: Hui! Tipp, tipp, tipp, tipp, tipp. Computer! Sehr gute Idee, Quentin. Mal sehen, was so ein Vogel schreibt, wenn man ihm einen Computer gibt.
10: Tess, ich weiß ja nicht, ob er das wirklich kann.
6: Natürlich kann er. Muss halt den Schnabel nehmen. Nicht Fingergeklacke, sondern Schnabelgehacke, ne? Bist doch ein kluges Tier.
10: Na gut, wir werden ja sehen. Das da ist die Tastatur. Na, zeig mal, was du kannst.
6: Geht doch. Und wie fix er ist.
10: Hui!
6: Jetzt ist er auch schon fertig. Was hat er geschrieben?
10: Ja, wenn ich das richtig lese, dann steht da Mürkelprümft. Das Prümft mit 3 M.
6: Wahrscheinlich vertippt. Wer schreibt schon Mürkelprümft mit 3 M?
10: Ja, genau.
6: Also nee.
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15: Aus dem Nachrichtenstudio begrüßt dich der David. Servus. Die Feuerwehr in unserem Nachbarland der Schweiz musste in den vergangenen Wochen ungewöhnlich oft ausrücken. In der Stadt Luzern in der Schweiz ist etwas Verrücktes passiert. Die Brandmelder an der berühmten Kapellbrücke haben 19 Mal Alarm geschlagen. Die Feuerwehr musste jedes Mal ausrücken. Doch wenn die Feuerwehrleute dann angekommen sind, hat es keinen Brand zu löschen gegeben. Es waren nur Fehlalarme. Die Verwunderung war natürlich groß. Jetzt gibt es endlich eine Antwort darauf. Forscherinnen und Forscher haben die Brandmelder nämlich untersucht und herausgefunden, Spinnen haben die Fehlalarme verursacht. Es geht um die Brückenkreuzspinne. Sie ist etwa einen Zentimeter groß und eigentlich völlig harmlos. Aber irgendwie krabbeln diese winzigen Tiere in die Brandmelder hinein und lösen damit Alarm aus. Warum die Spinnen das machen, das wissen die Fachleute noch nicht. Spotify geht gegen KI-generierte Musik vor. Auf der Musikplattform Spotify hörst du immer öfter Lieder, die eine künstliche Intelligenz erschaffen hat. Spotify will das jetzt ändern. Wenn du ein Lied öffnest, bei dem KI mitgewirkt hat, siehst du künftig den Hinweis AI Persona neben dem Namen des Songs. Das hat Spotify gerade angekündigt. KI-Musik sind Lieder, die ein Computer mit Hilfe von künstlicher Intelligenz erschaffen hat und wo nicht ein Mensch mit seiner Stimme und seinen Gefühlen dahinter steckt. Spotify möchte, dass echte Musikerinnen und Musiker wieder mehr Aufmerksamkeit bekommen. Deshalb wird die KI-Musik auch nicht mehr automatisch vorgeschlagen und sie landet auch nicht mehr in deinen persönlichen Wiedergabelisten. So bleibt mehr Platz für echte menschliche Kreativität. Kinder aus der ganzen Welt entdecken Österreich. Rund 500 Kinder aus 20 Ländern haben in den letzten zwei Wochen ihre Zeit in Österreich verbracht. Der Wiener Städtische Versicherungsverein hat diese Kinder aus Zentral-, Ost- und Südeuropa zu den VIG-Camps in die Bundesländer Wien, Kärnten, Salzburg und die Steiermark eingeladen. Neben Sightseeing und abwechslungsreichen Aktivitäten ist vor allem das Miteinander über Länder, Kulturgrenzen und Generationen hinweg im Mittelpunkt gestanden. Ein Highlight waren die Besuche in Einrichtungen für ältere Menschen, wo die Kinder mit traditionellen und modernen Tänzen, Gesang sowie kreativen und akrobatischen Darbietungen für große Begeisterung gesorgt haben. Die Teilnahme ist über einen internationalen Fotowettbewerb unter dem Motto We are Family erfolgt.
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18: Hallo, hier ist die Anna. Heute geht es in der Sendung Aufgepasst ums Schwimmen und Planschen. Schwimmen macht riesigen Spaß. Wenn es kühler ist, im Hallenbad, an heißen Sommertagen draußen zum Abkühlen. Das Wasser kann für Kinder aber auch sehr gefährlich werden. Für Erwachsene natürlich auch. Deshalb ist es wichtig, früh schwimmen zu lernen und immer vorsichtig zu sein. Zuerst habe ich ein paar Tipps für kleine Nichtschwimmerinnen und Nichtschwimmer. Bleibe dort, wo du noch stehen kannst, also im seichten Wasser, solange du noch nicht gut schwimmen kannst. Vielleicht hast du schon Schwimmflügel oder Schwimmwesten ausprobiert. Die sorgen dafür, dass du mit dem Kopf über Wasser bleibst. Aber sie ersetzen keinen Schwimmunterricht. Das Schwimmen solltest du schon möglichst bald lernen. Und es muss trotzdem immer ein Erwachsener bei dir sein. Das gilt übrigens auch für Planschbecken oder Pools im Garten, obwohl das Wasser dort nicht so tief ist. Falls du schon schwimmen kannst, gehe niemals allein ins Wasser. Egal ob im Schwimmbecken, im See oder Meer, nimm immer einen Erwachsenen oder ältere Freunde mit, damit im Notfall schnell Hilfe da ist. Es könnte ja zum Beispiel passieren, dass du einen Krampf in den Muskeln bekommst oder müde wirst. Schwimm daher am besten auch nicht zu weit raus, sondern bleibe in der Nähe des Ufers oder des Beckenrands. Schlau ist es auch, wenn Mama oder Papa für dich auffällige Badekleidung in leuchtenden Farben kaufen. Da gibt's ja so schöne Sachen für Kinder. So wirst du im Wasser nämlich besser gesehen. Also, mit diesen Tipps kannst du das Schwimmen in vollen Zügen genießen. Stimmt's, Helmi?
17: Ja, genau, denn sicher ist sicher.
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1: Juhu, es ist Spielzeit.
5: Ja, Radino, spielen, singen, Geschichten hören. Ja, das alles haben wir diese Stunde wieder vor.
1: Ja, und Streiche spielen natürlich auch. Ist ja auch ein Spielen. Und es sollen ja alle was davon haben.
5: Nein, mein Schatz. Das ist streichfreie Zone hier.
1: Ist ja langweilig. Einen klitzekleinen Streich vielleicht? Bitte.
5: So klitzeklein, dass er niemanden wehtut. Okay.
1: Mal sehen, ob mir da was einfällt.
5: Ja, denk du mal nach. Und ich wünsche inzwischen dir zu Hause viel Spaß hier mit der kommenden Stunde Spielzeit auf mein Kinderradio.

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0: Das ist mein Kinderradio. Das einzige Radio da in ganz Wien und Österreich und so, das nur für die Kinder da ist. Weil es nämlich mein Radio ist und ich bin ja selbst ein Kind, ein Dino-Kind und ich heiße Radino. Und ich find's super, Dino, cool, wenn du mir zuhörst. Und wahrscheinlich ist dir auch immer mal wieder langweilig. Ich hab dafür ja meine Mama, weil die weiß immer tolle Spieltipps für mich. Und für dich natürlich auch.
1: Genau, so wie du deine geheimen Liederkisten hast, Radino, so hab ich meine geheimen Verstecke für die allerbesten Spieltipps aus der ganzen Welt. Magst du wieder einen hören?
0: Na klar!
1: Also, das ist ein ganz einfaches und super lustiges Spiel. Es kommt aus Sierra Leone, das ist in Afrika. Alle Kinder stehen in einem Kreis und einer ist der Spielleiter. Alle zusammen singen ein Lied, das alle gut kennen und klatschen dazu. Der Spielleiter geht dann zu einem Kind hin und zeigt ihm, wie es von jetzt ab stehen soll. Also zum Beispiel auf einem Bein mit verkreuzten Armen oder wie auch immer. Da gibt es sicher ganz, ganz lustige Posen. Dieses Kind singt und klatscht jetzt nicht mehr mit. Das macht der Spielleiter nach und nach bei allen Kindern, bis der ganze Kreis in lustigen Posen dasteht und keiner mehr singt. Dann klatscht der Spielleiter in die Hände und alles fängt von vorn an mit einem neuen Spielleiter. Das macht sicher total Spaß und es können wirklich alle Kinder mitmachen, ganz egal, ob groß oder klein.
0: Schau, Mama, so dastehen ist lustig.
1: Na, wie hast du denn den Arm da so weit um dein Bein herumgekommen? Und der Kopf, schaut der absichtlich so weit raus?
0: Na klar, super Dino, cool, oder?
1: Also ich könnte das sicher nicht mehr. Probier das Spiel doch mal mit deinen Freunden aus. Mal sehen, wie beweglich die alle sind.
0: Ja, das mache ich. Und jetzt gibt's wieder ein Lied.
2: Und weiter geht's im kleinen Einmaleins mit den Zahlen 7 und 8. Los geht's!

0: Schulz ist dran.
1: Bist du bereit? Hier kommt die 7er-Reihe. 1 mal 7 ist 7. 2 mal 7 ist 14. 3 mal 7 ist 21. Das machst du echt fantastisch. 4 mal 7 ist 28. 5 mal 7 ist 35. 6 mal 7 ist 42. Schon mehr als die Hälfte richtig. 7 mal 7 ist 49. 8 mal 7 ist 56. 9 mal 7 ist 63. 10 mal 7 ist 70. Sicher ins Ziel!

0: Das freut mich.
1: Heute üben wir das kleine Einmaleins. Hört mal, was ich kann. Das Einmaleins ist dran.
0: Und weiter geht's mit der Achterreihe. Einmal acht ist 8. 2 mal 8 ist 16. 3 mal 8 ist 24. Ruf mal ganz laut, das kann ich! 4 mal 8 ist 32. 5 mal 8 ist 40. 6 mal 8 ist 48.
2: Und das reimt sich auf Pfirsich.
0: 7 mal 8 ist 56. 8 mal 8 ist 64. 9 mal 8 ist 72. 10 mal 8 ist 80. Herzlich willkommen im nächsten Ziel.
1: Heute üben wir das kleine Einmaleins. Hört mal, was ich kann. Das Einmaleins ist dran.
0: So, jetzt nochmal alles von vorne, aber schneller. Und 1 mal 7 ist 7, 2 mal 7 ist 14, 3 mal 7 ist 21, fantastisch! 4 mal 7 ist 28, 5 mal 7 ist 35, 6 mal 7 ist 42, richtig! 7 mal 7 ist 49, 8 mal 7 ist 56, 9 mal 7 ist 63, 10 mal 7 ist 70, das freut mich! 1 mal 8 ist 8, 2 mal 8 ist 16, 3 mal 8 ist 24, das kann ich! 4 mal 8 ist...

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1: Ferien! Super, oder? Sommerferien, ich liebe es. Aber du kennst es sicher. Manchmal sitzt man mit seinen Freunden dann draußen und weiß einfach nicht, was man heute spielen soll. Hallöle, ich bin der André und ich habe einen kleinen Suchauftrag für dich, aber auch für deine Freunde. Bestimmt hast du es schon mal gehört, so ein vierblättriges Kleeblatt, das soll ja Glück bringen. Die meisten Kleeblätter haben nämlich nur drei Blätter. Aber hin und wieder wächst auch eines mit vier. Und genau das macht die Suche so spannend. Such dir doch mal eine Wiese oder irgendeinen Platz, wo ganz viel Klee wächst. Dann gehst du mit deinen Freunden langsam durch und schaust aber dabei ganz, ganz genau auf die Wiese. Am Anfang sehen auf den ersten Blick alle Kleeblätter nämlich gleich aus. Aber mit etwas Glück entdeckst du vielleicht doch eines mit vier Kleeblättern. Das ist auch ein super Spiel. Wer findet denn von euch zuerst ein vierblättriges Kleeblatt? Das ist nämlich gar nicht so leicht und braucht verdammt gute Augen. Und falls du tatsächlich so ein vierblättriges Kleeblatt findest, kannst du es vorsichtig pflücken und zwischen die Seiten eines dicken Buches legen. Nach ein paar Tagen ist es getrocknet und du kannst es als Glücksbringer aufbewahren oder sogar jemanden schenken, den du besonders gern hast und dem du ganz viel Glück wünschst. Ich wünsche dir auf jeden Fall ganz viel Glück bei deiner Suche und vielleicht wartet dein Glückskleeblatt auch schon auf der nächsten Wiese. Wenn du eines gefunden hast, schick mir doch ganz geschwind eine Sprachnachricht, am besten über Radinos gratis Handy-App. Die gibt's im Apple App Store oder Google Play Store.
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Ich bin's, dein Radino. Gefällt dir mein Radio? Schon Dino toll, so ein eigener Radiosender. Und ich hab gesagt, in meinem Radio muss es Dino viele Geschichten geben, weil ich Geschichten nämlich liebe. Und deshalb gibt's jetzt jede Stunde eine Geschichte. Gleich kommt wieder eine.

0: du das verstehen?
1: Jetzt kommt gleich der Refrain.
2: Ein Refrain?
3: Was ist denn das?
1: Das ist der Teil, wo die meisten Leute mitsingen.
2: Wieso das denn?
1: Weil die Melodie da am schönsten ist.
2: Also,
0: aber du bist doch erst bei 5 mal 4.
2: Was ist mit 6, 7, 8 und 9 mal 4?
1: Ja.

0: stimmt. Leni?
1: 40?
2: Richtig!
1: Ist das Lied jetzt schon vorbei?
0: Ich glaub schon.

0: aber es kommt noch mal.
1: Oh Gott.
2: Ich hab heute nichts erzählt, denn ich hab nur von viel geträumt. Ich hab die 8 nur kurz gesehen, dann kam schon 12 und dann 60. Und die 20, die ich mag, weil sie vor 24 lag. Die 28, 32, 36, denn das reimt sich.
0: Puh. Oh nein, noch mal.
1: Nee.
0: Oh nein.
2: Ich hab heute nichts erzählt, denn ich hab nur von viel
0: geträumt.
2: Das war zu schnell, Papa.
0: Ja, viel zu schnell.
1: Papa, das war aber echt schnell.
2: So kann ich nicht arbeiten.
1: Mensch, Papa.
2: Mach doch mal was anderes jetzt.
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0: Juhu!
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0: verknotete Arme.
1: Zoe gibt in ihrem Zimmer eine Zirkusvorstellung. Lilly und Max sind das Publikum.
2: Verehrte Damen und Herren, liebe Kinder, willkommen in Fräulein Zoes wundervollem Zirkus.
3: Ja!
2: Unsere erste Zirkusnummer ist der unglaubliche Akrobat.
1: Zoe macht einen Handstand und lässt sich vorn überkippen. Lilly und Max sind begeistert.
4: Tada!
5: Darf ich jetzt was machen, Zoe?
4: Ich auch.
5: Aber du machst doch schon was Tolles, Max. Du bist das Publikum.
1: Doch das gefällt Max nicht so. Als er drei Bälle auf dem Boden liegen sieht, hebt er sie auf und will mit ihnen jonglieren.
4: Ich jongliere. Hoppla. Und jetzt? Hüpp.
1: Max wirft die drei Bälle hoch in die Luft. Aber auffangen kann er sie nicht. Sie fallen auf den Boden.
4: Ups.
0: Das war wirklich schon ganz gut, Max.
5: Du musst einen Ball nach dem anderen hochwerfen. Eins, zwei, drei, siehst du? Ah!
1: Ein Ball plumpst Lilly auf den Kopf. Das sieht komisch aus und Max muss lachen.
5: Drei Bälle sind schwer zu fangen, wenn man nur zwei Hände hat.
0: Versuchen wir mal, drei Bälle mit drei Händen zu fangen.
4: Mit drei Händen?
5: Ja, guck mal.
1: Zoe stellt sich hinter Lilly und streckt eine Hand unter Lillys Arm hindurch.
5: Und los!
1: Selbst jetzt gelingt es Zoe und Lilly nicht, die Bälle aufzufangen.
0: Wir brauchen nicht mehr Hände, wir brauchen mehr Übung. Es ist Zeit für Zoes Zauberschrank.

0: können wir jonglierende Clown sein.
1: Zoe ist sehr überrascht, als sie einen Taucheranzug in ihrem Schrank findet.
2: Nein, heute gehen wir tauchen.
0: Komm mit, Max, das wird lustig.
3: Meine Zauberwelt ist groß, los, kommt mit, jetzt geht es los.
1: Schon beginnt der Zauberschrank hell zu erstrahlen und die Freunde sitzen in einem Taucherboot auf dem Meer. Sie tragen alle Taucheranzüge und Tauchermasken. Auch Quack-Quack hat eine Tauchermaske auf und testet gerade, wie warm das Wasser ist.
4: Oh, ist das kalt! Pass auf, Zoe, nicht, dass du nass wirst.
2: Aber das will ich doch gerade. Ich bin doch ein Taucher.
1: Zum Tauchen braucht man nicht nur einen Taucheranzug. Zoe hängt sich jetzt noch die Sauerstoffflasche um. Dann lässt sie sich vom Bootsrand ins Wasser fallen.
4: Warte! Quack!
1: Auch Lilly und Max machen jetzt einen Tauchgang. Nur Quack-Quack bleibt auf dem Boot zurück.
4: Oh, vielleicht ist es ja doch nicht so kalt,
1: sagt Quack-Quack und springt auch ins Wasser.
4: Oh, oh, oh je, oh nein, oh doch, oh, es ist kalt.
1: Zoe, Lilly und Max sind schon unter Wasser. Sie tauchen immer tiefer.
2: Ui!
1: Zoe winkt Quack-Quack zu, der noch oben an der Wasseroberfläche schwimmt.
2: Komm schon, Quack-Quack!
4: Komme, Fräulein Zoe! Es ist sehr schön hier unten.
1: Die Unterwasserwelt ist wunderschön und es gibt eine Menge zu sehen. Fischschwärme ziehen an ihnen vorbei und es gibt viele farbenprächtige Korallenriffe zu entdecken. Plötzlich schwimmen sie auf einen Tintenfisch zu, der wohl in Schwierigkeiten steckt.
5: Oh, jetzt habe ich mich wieder verheddert.
2: Oh, die Arme. Vielleicht hat sie sich wehgetan und wir müssen ihr helfen.
4: Das ist ein Tintenfisch, Zoe. Und Tintenfische können ganz schön wütend werden.
2: In meiner Welt nicht. Wo ist sie denn hin?
4: Siehst du, sie hat unsere Hilfe doch nicht gebraucht.
1: Lilly hat sich inzwischen mit einem Delfin angefreundet und reitet auf seinem Rücken.
2: Schaut mal, ich reite auf einem Delfin.
0: Delfin, Delfin.
2: Er will uns das Meer zeigen, Zoe. Goldiger Zauberschrank, das ist ja toll. Los, komm, Max, reiten wir mit. Hüpf rauf, Quack, Quack.
1: Der Delfin zeigt den Freunden die schönsten Stellen, die es unter Wasser zu entdecken gibt. Sie schwimmen an Muschelbänken vorbei und durch Algenwälder hindurch. Danach bringt sie der Delfin zurück und verabschiedet sich von ihnen.
4: Hat Spaß!
2: Danke, lieber Delfin!
0: Schöne Muscheln!
1: Eine Muschel öffnet sich und gibt eine Perle frei.
2: Da ist ja eine Perle drin!
1: Dann öffnen sich auch die anderen Muscheln.
2: Da sind überall Perlen drin!
0: Zum Jonglieren!
2: Die sehen wirklich ein bisschen wie unsere Jonglierbälle aus, Max.
1: Die Kinder nehmen die Perlen aus den Muscheln und jonglieren mit ihnen. Es funktioniert tatsächlich. Unter Wasser ist es einfacher, weil sich alles viel langsamer bewegt. Nach dem Jonglieren legen die Freunde die Perlen wieder in die Muscheln zurück. Doch plötzlich taucht Frau Tintenfisch wieder auf und jammert genauso wie vorhin. Kein Wunder, ihre vielen Arme haben sich ineinander verknotet.
5: Oh je, oh je, oh je. Oh, zum Krakerich aber auch. Oh, schon wieder verheddert.
2: Alles in Ordnung, Frau Tintenfisch?
5: Ich werde es nie schaffen, ein Rad zu schlagen.
2: Aber natürlich.
5: Nein, nicht mit 8 Armen.
2: Ich habe nur 2 Arme und 2 Beine. Und ich kann auch noch kein Rad schlagen.
0: Ich kann auch kein Rad schlagen. Nicht mal jonglieren.
6: Ich auch nicht.
5: Wirklich? Für mich ist Jonglieren ganz leicht.
1: Frau Tintenfisch nimmt die Muscheln auf und jongliert sie mit ihren vielen Armen hin und her.
5: 1, 2, 3, 4, 5, 6, 7, 8.
1: Die Kinder sind begeistert von den Jonglierkünsten der Tintenfischdame.
2: Zauberschrank. Sie können das super.
7: Danke, aber ich würde so gern mal ein Rad schlagen.
1: Als sie es versucht, kriegt sie das mit ihren 8 Armen nicht hin. Zu guter Letzt sind die Arme schon wieder verknotet.
2: Sie haben schon sehr gut angefangen.
7: Ich werde nie ein Rad schlagen können.
1: Die Tintenfischdame schwimmt traurig davon.
2: Arme Frau Tintenfisch, ich wünschte, wir könnten ihr helfen.
4: Vielleicht hat Frau Tintenfisch recht, Zoe. Vielleicht kann man mit 8 Armen tatsächlich kein Rad schlagen.
6: Oh, Seepferdchen!
1: Max zeigt mit seinem Finger nach oben.
4: Flausche Federn, so große Seepferdchen habe ich noch nie gesehen.
2: In meiner Welt sind sie immer so groß, Quark-Quark.
0: Können wir auf ihnen reiten?
2: Natürlich!
1: Jeder steigt auf ein Seepferdchen und los geht's.

0: Seepferdchen, das hat Spaß gemacht.
1: Ja!
2: Danke, dass du Max das Reiten beigebracht hast, Quack-Quack.
3: Klar, Fräulein Zoe. Ich habe ihn nur ein bisschen gehalten, bis er es alleine konnte.
2: Das war eine sehr gute Idee. Vielleicht können wir so Frau Tintenfisch helfen. Wollt ihr Seepferdchen auch Frau Tintenfisch helfen?
4: Die Seepferdchen nicken mit ihren Köpfen.
2: Dann alle mir nach.
4: Als sie Frau Tintenfisch finden, versucht sie gerade wieder ein Rad zu schlagen. Aber auch diesmal klappt es nicht.
5: Ich geb's auf.
2: Nein, Sie dürfen noch nicht aufgeben, Frau Tintenfisch.
5: Wieso nicht?
0: Zoe ist was Tolles eingefallen, wie sie Ihnen beim Radschlagen helfen kann.
5: Wirklich? Wie?
4: Jedes Seepferdchen nimmt einen Arm von Frau Tintenfisch. Sie achten darauf, dass sich die Arme nicht mehr verknoten können. Frau Tintenfisch sieht jetzt aus wie ein Seestern und kann nun endlich ein Rad schlagen.
5: Ich kann es. Ich kann ein Rad schlagen.
0: Es funktioniert, Zoe.
1: Ja, Rad schlagen, toll.
5: Danke. Vielen Dank für eure Hilfe. Juhu.
3: Das war sehr schlau. Gut gemacht.
2: Danke, Quack, Quack.
3: Gern geschehen, Zoe.
5: Hey, hört mal, hüpft doch alle auf ein Seepferdchen und begleitet mich. Und ich glaube, bald kann ich ganz allein ein Rad schlagen. Ich muss einfach nur fleißig üben.
4: Die magischen Glitzersterne erhellen plötzlich das Meer und zaubern die Kinder zurück in Zoes Zimmer.
0: Das war ein tolles Abenteuer.
4: Zoes Mutter kommt herein.
6: Na ihr?
2: Mami, wir waren heute tauchen. Und da war Frau Tintenfisch mit 8 Armen. Und wir haben ihr gezeigt, wie man ein Rad schlagen kann.
6: Wie schön.
2: Hilfst du mir auch mal dabei?
6: Na klar, ich helf dir.
4: Und so schafft es auch Zoe, ein Rad zu schlagen.
2: Ich hab's geschafft.
1: Hurra! Ja!
0: Darf ich's auch versuchen?
1: Ich auch.
6: Natürlich, ich helfe euch allen. Denn wenn man etwas ganz Schwieriges können will, muss man fleißig
2: üben.
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1: Mama?
2: Ja, Radino?
1: Warum heiße ich eigentlich Radino?
2: Na, weil Papa und mir der Name gut gefallen hat.
1: Aber ihr hättet mir auch einen anderen Namen geben können.
2: Ja, klar. Aber wir haben uns eben für Radino entschieden. Gefällt er dir nicht?
1: Doch, eh. Aber ich kenne sonst niemanden, der so heißt.
2: Ja, das macht dir nichts. Du bist ja auch ein Dinosaurier und die haben nun mal andere Namen als Menschen. Aber weißt du, bei den Menschen, da gibt's wirklich ein paar ganz eigenartige Namen. Es gibt zum Beispiel Kinder, die wurden Blaubeere genannt oder Schokominzer. Ja, es gibt auch Kinder, die heißen Sonne oder Fanta. Kannst du dir das vorstellen?
1: Echt? Ist ja Urdino lustig.
2: Ja, auch Schneewittchen und Rapunzel gibt's, Pumuckl, Tarzan und Winnetou. Ja, das sind erlaubte Namen, zumindest in Deutschland. In Österreich ist man da strenger.
1: Schade, ein Winnetou wäre ich auch gern. Ein wilder, mutiger Winnetou.
2: Du bist eben ein wilder, mutiger Radino. So, und jetzt starte mal das nächste Lied, du möchtest gern Indianer.

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9: Am Mikrofon ist der David. Hallo. Dem Amazonas-Regenwald geht es so gut wie schon lange nicht mehr. Der Amazonas-Regenwald ist der größte Regenwald der Welt. Er liegt in Südamerika und ist etwa 65 Mal so groß wie Österreich. Hier leben jede Menge Tiere, überall wachsen Bäume und es gibt ganz viel Wasser. Lange Zeit war dieser Wald in großer Gefahr. Viele Bäume sind gefällt worden, um Platz für Landwirtschaft zu schaffen. Menschen haben dort auch illegal nach Gold gegraben. Das hat der Natur großen Schaden zugefügt. Jetzt kommt aber die gute Nachricht aus Brasilien. Die Abholzung am Amazonas ist so niedrig wie seit 10 Jahren nicht mehr. Das ist ein großer Erfolg. Brasilien will die Abholzung in den nächsten 4 Jahren sogar ganz beenden. Das ist wichtig, denn der Amazonas-Regenwald beeinflusst das Klima auf der ganzen Welt. Wenn es dem Regenwald besser geht, geht es letztendlich uns allen besser. Die Trockenheit bringt spannende Dinge zutage. Normalerweise ist es unmöglich, auf dem Boden der Donau spazieren zu gehen. Dort fließt klarerweise Wasser. Doch gerade ist die Donau an vielen Stellen so ausgetrocknet, dass Menschen auf ihrem Grund wandern können. Die Donau ist einer der bekanntesten Flüsse Europas und fließt durch viele Länder, auch durch Österreich. Hitze und Dürre haben sie so stark ausgetrocknet wie noch nie. Das ist ein großes Problem für die Natur und auch für Schiffe, die Waren transportieren. Gleichzeitig zeigt sich jetzt aber etwas Faszinierendes. Auf dem Flussboden liegt eine Menge spannender Dinge, die sonst vom Wasser verborgen sind. Einiges liegt schon seit etwa 80 Jahren dort, aus dem Zweiten Weltkrieg. Forscherinnen und Forscher haben Schiffe, ein Motorrad und sogar Knochen von Soldaten entdeckt. Im Land Bulgarien hat man sogar noch ältere Knochen gefunden, von einem Mammut. Es sind ein Unterkiefer, 2 Stoßzähne und eine Rippe. Der Flussboden erzählt also die Geschichte dessen, was dort alles passiert ist. Ein Taucher hat versucht, einen neuen Rekord aufzustellen. Ein 29 Jahre alter Taucher aus unserem Nachbarland Deutschland namens Minja Marinkovic wollte einen Rekord brechen. Er hat versucht, 85 Meter tief zu tauchen, ganz ohne Sauerstoffflasche. Das nennt sich Apnoe-Tauchen. Beim Apnoe-Tauchen hält man einfach die Luft an und taucht ab. Das erfordert viel Training und ist auch gefährlich. Er hat seinen Versuch in einem bayerischen See gewagt. Taucherinnen und Taucher haben ihn genau überwacht und Rettungstaucher waren auch mit dabei. Der Taucher hat es auch bis auf 85 Meter Tiefe geschafft. Es war sehr kalt und sehr dunkel, hat er später dann erzählt. Beim Auftauchen hat er aber kurz das Bewusstsein verloren, weil sein Körper zu wenig Sauerstoff bekommen hat. Deshalb ist sein Rekordversuch leider gescheitert. Aber ihm geht's gut und er gibt auf keinen Fall auf. Er will es bald noch einmal probieren.
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10: Hallo, ich bin die Anna und heute erzähle ich dir, wie du erkennst, dass du schon zu lange auf deinem Handy spielst. Wenn du schon ein eigenes Smartphone hast, sind da sicher auch Spiele drauf. Oder vielleicht darfst du auf Mamas oder Papas Handy manchmal was spielen. Und immer wenn die dann sagen, so, jetzt ist aber Schluss, ist es gerade am lustigsten. Oder? Das Gemeine an vielen Handyspielen ist, dass sie so gebaut sind, dass es einfach immer weitergeht. Wenn du ein Level geschafft hast, siehst du gleich das nächste. Und du denkst oder sagst dann vielleicht, nur ein Level noch, bitte, nur noch eine Runde. Genau das kann aber ein Zeichen sein, dass es schon zu viel für deinen Kopf ist. Nämlich, wenn du das Gefühl hast, dass du gar nicht mehr aufhören kannst, dann bestimmt dein Handy über dich und nicht du über das Handy. Gar nicht gut, oder? Und auch wenn du grantig wirst, ist es höchste Zeit, das Gerät wegzulegen. Stell doch mal einen Timer am Handy, also eine gewisse Zeitspanne ein, und wenn es dann klingelt und die Zeit um ist, schaltest du auch wirklich aus. Oder du machst mit deinen Eltern aus 2 Level und dann machst du was anderes, ohne Handy. Denn Videospiele machen Spaß, aber echte Abenteuer sind besser.
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0: Im Palast des Königs der Tiere herrschte große Aufregung. Der König, ein Löwe, hatte wie immer nach dem Mittagessen ein kleines Nickerchen gemacht. Er hatte seine prächtige Krone auf ein schönes rotes Samtkissen gelegt und sich dann in sein königliches Bett begeben. Doch als er aufwachte, packte ihn das blanke Entsetzen. Noch nie hatte er eine vergleichbare Katastrophe erlebt. Seine Krone war verschwunden.
1: Wache! Alarm!
0: Brüllte der fassungslose Löwe. Sofort erschienen seine Leibwächter, 12 Panther mit glänzend schwarzem Fell. Das gesamte Schloss wurde verriegelt und durchsucht. Die Papageipolizei sperrte den Tatort weiträumig ab und durchkämmte den ganzen Palast nach Spuren.
1: Oh, ausgerechnet heute,
0: jammerte der Löwe.
1: Heute Abend ist der Karneval der Tiere. Alle versammeln sich, um mich, ihren Herrscher, zu sehen. Da kann ich doch unmöglich ohne Krone hingehen. Wer hat es gewagt, mich zu bestehlen? Ich finde es heraus. Und dann...
0: Wild entschlossen marschierte der Löwe in sein königliches Arbeitszimmer.

0: Kaum hatte der Löwe auf seinem Thron Platz genommen, wurde die Tür aufgerissen und ein Panther meldete:
1: Wir haben ein paar verdächtige Hühner erwischt, die gerade fliehen wollten.
2: Bringt sie rein,
0: knurrte der Löwe schlecht gelaunt. In den Saal kamen 5 aufgeregte Hühner und ein ängstlicher Hahn.
2: Her mit der Krone, oder ich verschlinge euch zum Abendessen,
0: brüllte der Löwe außer sich. Die Hühner waren starr vor Schreck. Nur eins der Hühner gackerte wie verrückt und legte vor lauter Aufregung ein Ei. Der Hahn nahm seinen ganzen Mut zusammen und trat ehrfürchtig nach vorn.
3: Kikriki, hochverehrter König, wir wissen gar nicht, warum wir festgenommen wurden. Was wird uns denn zur Last gelegt?
2: Ihr habt meine Krone gestohlen, ihr Federviecher. Meine Wachen haben euch gerade noch erwischt, als ihr euch aus dem Palast stehlen wolltet.
3: Kikriki, lieber König, wir waren auf der Flucht, aber das war eine ganz andere Geschichte.
0: Aufgeregt begannen die Hühner zu erzählen.

0: So, so, brummte der Löwe. Ihr seid also vor einem schwarzen Monster geflohen, das plötzlich bei euch im Hühnerstall stand.
1: Alle Hennen nickten.
0: Dem Löwen standen vor Zorn die Mähnenhaare zu Berge. Ihr glaubt doch nicht, dass ich auf so einen Blödsinn reinfalle.
1: Wieder legte ein Huhn vor Aufregung ein Ei. Der Löwe wollte die Hühner gerade abführen und in die Speisekammer bringen lassen. Da kam eine atemlose Gazelle ins Zimmer gestolpert.
2: König, König, ihr müsst uns unbedingt helfen.
0: Was ist denn heute los? Schon mal was von Anklopfen gehört?
1: Murrte der Löwe sauer.
2: Nee, ja, schon,
1: stammelte die Gazelle außer Atem.
2: Ihr müsst in den Schlossgarten kommen.
0: Ich muss gar nichts, sagte der Löwe. Ich bin der König der Tiere, also der oberste Chef, klar?
1: Die Gazelle ließ sich nicht abbringen und fuhr fort.
2: Dann schaut doch wenigstens mal aus eurem Fenster.
1: Der Löwe trat ans Fenster, blickte hinaus und konnte nicht glauben, was er sah.
0: Auf der großen Wiese seines königlichen Schlossparks rannten Esel, Gazellen und Zebras in größter Panik kreuz und quer durcheinander.

0: Der Löwe schaute sich das Chaos in seinem Garten an und murmelte:
1: »Ja, spielen denn heute alle verrückt?«
0: Nachdenklich verließ er das Arbeitszimmer und überließ die immer noch aufgeregt gackernden Hühner sich selbst. Auf dem Gang traf er den Anführer seiner Leibwache.
2: »Majestät, im Palast geschehen seltsame Dinge«, raunte der Panther. »Ihre Krone ist spurlos verschwunden und es häufen sich Berichte von einem schwarzen Ungeheuer, das im Schloss sein Unwesen treiben soll.«
1: »Das muss sofort aufhören«,
0: befahl der Löwe und wollte loslaufen. Doch er stolperte über irgendetwas am Boden und fiel auf seine königliche Löwennase.
1: »Aua! Boah, was war denn das?«
0: schimpfte er. »Schildkröten«, antwortete der Panther und konnte sich ein Lachen kaum verkneifen. Tatsächlich krabbelten zwei uralte Schildkröten über den Gang.
1: Oh, »was fällt euch ein?«
0: blaffte der Löwe die steinalten Tiere an.
2: »Keine Chance«, sagte der Panther. »Das sind doch unsere weisen Orakelschildkröten. Die können nicht sprechen.«
1: »Ach so, ja, stimmt. Ich habe sie schon lange nicht mehr gesehen. Aber müssen die hier über den Gang?«
2: »Achtung«, unterbrach der Panther. »Ich glaube, sie wollen uns etwas sagen.«
0: Tatsächlich begannen die Schildkröten plötzlich, vielsagend, mit ihren Beinen zu schwingen. Allerdings ganz, ganz langsam.

0: Der Löwe hatte sich verdattert die Schildkröten angeschaut.
1: Mann, sind die lahm!
2: Kein Wunder, die haben über 100 Jahre auf dem Buckel, sagte der Panther.
1: Und was soll das jetzt?
0: Fragte der Löwe.
2: Ich glaube, das war ein französischer Tanz, ein Cancan.
1: Ah, den kenne ich,
0: sagte der Löwe und begann seine Beine in die Luft zu werfen und laut zu gröhlen.
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2: na na na na na
1: na na na na na na na na na na na na na na na na na na na na na na na na na na na na na na und dem schwarzen Monster in meinem Palast zu tun,
0: knurrte der König verwirrt. Der Panther wollte gerade sagen, dass er das auch nicht genau wisse, da sahen sie durch das Fenster, dass einige Bäume im Schlossgarten laut krachend umfielen.
1: Kravum!
0: Schnell rannten der Löwe und der Panther nach draußen. Schon von Weitem erkannten sie, ein schwarzes Riesenmonster, das scheinbar ziellos durch den Schlosspark tänzelte und dabei alles verwüstete. Dabei stieß es im tänzerischen Dreiertakt gegen Bäume und ließ sie wie Streichhölzer umknicken. Die Esel, Zebras und Gazellen sprangen aufgeregt durcheinander und versuchten, von keinem der umfallenden Bäume erschlagen zu werden.

0: drei, eins, zwei, drei.
1: Hilfe! Kreischte ein Esel. Das Monster zählt! Mit einem furchtbaren Kampfschrei stürzte sich der Löwe auf das Ungetüm und krallte sich an ihm fest. Doch was war das? Der Löwe verhedderte sich in meterlangen Stoffbahnen, plumpste ungelenk zu Boden und wurde unter einem Berg aus schwarzem Stoff begraben. Als er sich mühsam wieder daraus befreit hatte, stand vor ihm ein großer grauer Elefant, der ihn verdutzt anschaute.
0: Wo bin ich?
1: Näselte der Dickhäuter durch seinen Rüssel.
2: In meinem Garten, fauchte der Löwe. Und ich verlange eine Erklärung.
0: Ich wollte doch nur ein bisschen Walzer üben. Für den Karneval heute Abend. Dabei ist mein Kostüm verrutscht und ich hab nichts mehr gesehen.
2: Das soll ein Kostüm sein, hakte der Löwe nach.
0: Na klar, das sieht doch jedes Kind. Ich bin als Floh verkleidet,
1: verkündete der Elefant entrüstet. Der Löwe wollte gerade einen Wutanfall bekommen, da hörte er drei Kängurus durcheinander rufen.
3: Her Majesty! Majestät! Wir haben die Krone gesehen!
1: Erwartungsvoll starrte der Löwe die Neuankömmlinge an. Die Kängurus genossen es, im Mittelpunkt zu stehen und spannten den König drei Sprünge lang genüsslich auf die Folter.

0: Well, als wir uns eben für das Fest heute Abend warm hüpfen wollten, entdeckten wir eine seltsame schwarze Wolke am Himmel, berichtete eins der Kängurus. Und in die Mitte sahen wir etwas Goldenes aufblitzen.
1: Oh, meine Krone!
0: Freute sich der Löwe und klatschte in die Tatzen.
1: Wo ist sie hin?
0: Well, wir hüpften der Wolke hinterher, und als sie sich über dem See befand, löste sie sich plötzlich auf, und die Krone fiel ins Wasser. Der Löwe war schockiert.
1: Oh nein, meine Krone fiel ins Wasser. Was soll ich jetzt nur machen?
0: Well, tauchen, sagte ein Känguru.
1: Aber ich hasse doch Wasser,
0: gab der Löwe kleinlaut zu.
1: Da bringen mich keine 10 Pferde rein.
0: Ein Schauer durchfuhr den Herrscher beim bloßen Gedanken an das kalte Nass.
2: Ich habe eine Idee,
0: sagte ein Eichhörnchen, das gerade einen der umgestürzten Bäume untersuchte und das Gespräch belauscht hatte.
2: Frag doch die Fische, ob die nicht helfen können.
1: Genial,
0: rief der Löwe und eilte davon. Er stellte sich an den Rand des Sees und brüllte.
1: Hört, ihr Wasserwesen, ich bin euer König und ich befehle euch, sucht meine Krone.
0: Doch es tat sich nichts. Zwei Regenwürmer

0: Würmer kicherten und sagten,
1: der will König der Fische sein und war noch nie im Wasser.
0: Das ließ der Löwe nicht auf sich sitzen. Er nahm seinen ganzen Mut zusammen, ging in die Knie, schlug mit dem Schwanz und sprang mit einem großen Satz ins Wasser. Platsch! Und ging auf Tauchstation. Was er hier entdeckte, hatte er sich nie erträumt. Fast hätte er vergessen, den Atem anzuhalten. Fasziniert beobachtete er die farbenfrohe Unterwasserwelt der Fische.

0: Die Esel waren hinter dem Löwen her zum See getrabt und sahen ihn gerade noch ins Wasser springen. Entsetzt eilten sie ans Ufer.
1: Oh, der wird sich doch nicht aus Kummer um seine Krone das Leben genommen haben. Oh,
0: wirrte der Oberesel. Aufgeregt trappelten die Langohren am Ufer entlang und hielten nach ihrem Herrscher Ausschau. Doch vom Löwen fehlte jede Spur.
1: Oh, wir müssen sofort die Leibwachen verständigen. Oh,
0: rief einer der Esel und galoppierte davon. Ein anderer brach in Tränen aus und schluchzte.
1: Oh, der König ist tot. Oh.
0: Alle Esel sammelten sich am Ufer und stimmten einen herzergreifenden Trauergesang an.

0: Mittlerweile hatte sich der gesamte königliche Hofstaat am Ufer versammelt. Alle schauten betrübt auf das ruhige Wasser. Nur einer der Panther freute sich und dachte,
1: »Wenn der Löwe endlich weg ist, dann werde ich König der Tiere. Dann tanzen heute auf dem Karneval alle nach meiner Nase.«
0: Doch plötzlich begann das Wasser wild zu schäumen und aus dem See trat der tropfnasse Löwe. Im Maul hatte er ein langes Schilfrohr und seine Mähne hing ihm wie ein nasser Wischmopp um den Hals.
2: »Oh, Majestät, wie konnten Sie nur so lange tauchen?«
0: fragte ein Esel erstaunt.
1: »Ich habe durch das Schilfrohr geatmet«, antwortete der Löwe lässig.
0: Alle starrten den Löwen an und fragten, »Und? Was ist mit der Krone?«
1: »Ach, ich konnte nur den Rand absuchen. Ja, und da ist leider nichts.«
0: Traurig ließ der Löwe den Kopf sinken. Wie ein Blitz kam da der Chef der Papagei-Polizei angesaust und meldete,
3: »Majestät, Majestät, wir haben am Tatort eine Spur gefunden, einen Fliegenköttel.«
4: »Einen was?«
0: fragte der Löwe ungläubig.
3: »Einen Fliegenschiss. Verzeihen Sie die Ausdrucksweise«, krächzte der Papagei. »Bei der Zeugenbefragung der Kuckucke hat sich ebenfalls etwas sehr Interessantes ergeben. Die Kuckucke behaupten, sie hätten eine schwarze Wolke beobachtet, aus der über dem See ihre Krone fiel.«
4: »Weiß ich doch schon längst. Wo genau ist denn die Krone ins Wasser gefallen?«
0: wollte der Löwe wissen.
3: »Das wollen Ihnen die Kuckucke nur persönlich sagen. Zählen Sie die Rufe, dann wissen Sie es.«
0: Der Löwe und der Hofstaat lauschten in die Stille und zählten die Kuckuckrufe.

0: 21, sagte der Löwe.
1: Ja, ich hab 21 Kuckuckrufe gezählt. Ja, und jetzt?
2: Der Chef der Papageipolizei krächzte.
3: Ist doch völlig klar. Die Krone befindet sich 21 Schritte vom Ufer entfernt. Jetzt müssen wir nur noch suchen.
1: Oh, Mist. So tief komme ich mit meinem Schilfrohr doch nicht. Da bekomme ich keine Luft mehr,
2: ärgerte sich der König.
3: Luft,
2: grübelte der Papagei.
3: Genau. Wir müssen den See aus der Luft absuchen. Das Wasser ist glasklar. Von oben können wir alles sehen, was auf dem Grund liegt.
2: Der Löwe schüttelte frustriert den Kopf.
1: Tut mir leid, Leute, aber das mit dem Fliegen, das kriege ich nicht hin.
2: Der Papageipolizist ließ einen Polizeisirenenpfiff erklingen und machte eine dienstliche Durchsage.
3: An alle Vögel, hier spricht Oberpapagei-Polizeikommissar Snabelfeger. Wir starten eine Suchaktion im Auftrag Ihrer Majestät.
2: Mit einem Mal wurde plötzlich der ganze Himmel dunkel. Gleichzeitig hörte man ein Rauschen, was immer lauter wurde, und viele tausend Vögel kamen in aller Windeseile herbeigeflogen. Oberpapagei-Polizeikommissar Schnabelfeger erteilte weitere Anweisungen.
3: Das gesuchte Objekt ist eine königliche Krone und befindet sich genau 21 Schritte vom Ufer entfernt im See. Bitte sofort Suchaktion starten. Ende der Durchsage.
2: Sofort machten sich alle Vögel auf die Suche.

0: Die Suche der Vögel blieb ohne Erfolg. Bald dämmerte der Abend und der Sonnenuntergang spiegelte sich rot-gold auf der Wasseroberfläche. Es war unmöglich, unter diesen Bedingungen auf den Grund des Sees zu schauen, und die Suchaktion wurde abgebrochen.
1: »Wir starten morgen einen neuen Versuch«,
0: sagte der Oberpapagei-Polizeikommissar Schnabelfeger. Missmutig versuchte der Löwe, die Ereignisse des Tages zusammenzufassen.
2: »Also, heute Mittag wurde mir meine Krone geklaut. Und jetzt liegt sie vermutlich im See. Die Hühner, Kängurus und Kuckucke haben etwas Schwarzes gesehen und die stummen Orakelschildkröten haben Konkon getanzt. Also es ergibt auch alles überhaupt keinen Sinn.«
1: »Kann ich Ihnen vielleicht weiterhelfen?« fragte ein Fuchs, der plötzlich vor den König trat.
0: Er trug eine karierte Mütze und hatte eine große Lupe in der Hand.
1: »Gestatten? Sherlock Fuchs, mein Name. Und das ist mein Kollege Watson.«
2: »Ich sehe keinen Kollegen«, sagte der Löwe etwas verstört.
1: »Ich habe ihn hier in der Hand«, erwiderte der Fuchs und streckte seine Pfote aus, damit der Löwe den kleinen, feucht glänzenden Wurm darin sehen konnte.
0: »Das ist mein Wattwurm Watson. Wir sind Privatdetektive. Unser Motto? Wir lösen jeden Fall auf jeden Fall. Aber wir brauchen etwas.«
3: »Gold, Geld, Schnitzel mit Pommes. Ihr kriegt von mir alles, was ihr wollt«, sagte der Löwe.
1: »Es gibt nur eine Sache, die mein Superhirn so richtig auf Touren bringt.«
3: »Ja, und, was wäre das?« fragte der Löwe.
1: »Nun, Klaviermusik«, rief der Fuchs mit einem Leuchten in den Augen.
3: Klaviermusik?«
0: stammelte der Löwe und sah aus, als habe er gerade einen grünen Marstiger gesehen.
1: »Ja, nur bei Klaviermusik kann ich mich voll konzentrieren und Fälle lösen«,
0: bestätigte der Fuchs noch einmal mit einem schiefen Grinsen. Als er sich wieder gefangen hatte, lud der Löwe den Fuchs und seinen Wattwurm in sein Schloss ein. Im Keller stand noch ein alter Flügel, den keiner mehr so richtig spielen konnte. Zwei Pinguine, die bereits den passenden Frack für ein spontanes Klavierkonzert trugen, wurden dazu verdonnert, dem Fuchs seinen Wunsch zu erfüllen. Und schon bald füllte sich der Raum mit ihrem Versuch, dem Klavier passende Klänge zu entlocken. Ein für den Karneval bereits angereistes Tierorchester unterstützte die Pinguine dabei nach besten Möglichkeiten.

0: Das waren ja nur Tonleitern,
1: protestierte der Fuchs. Doch der Löwe unterbrach ihn. Pappalapapp,
2: Klaviermusik ist Klaviermusik. Was ist jetzt mit meinem Fall?
1: Der Privatdetektiv tuschelte ein paar Minuten angeregt mit seinem Wattwurm und begann dann, dozierend wie ein Professor, auf- und abzugehen.
0: Ich habe eine Theorie. Am Tatort wurde Fliegenkot gefunden und einige Zeugen behaupten, sie hätten eine schwarze Wolke gesehen. Ich kombiniere. Ein großer Fliegenschwarm könnte die Krone entwendet haben. Doch können Fliegen eine Krone tragen? Wohl kaum. Deshalb messe ich dem Hinweis der stummen Orakelschildkröten eine größere Bedeutung bei. Sie haben einen Cancan getanzt. Ich kombiniere. Das Wort Cancan stammt aus dem Französischen und leitet sich, wie vermutet wird, vom Wort Canard ab. Das heißt Ente.
2: Eine Ente hat meine Krone geklaut,
1: entrüstete sich der Löwe.
0: Falsch, sagte der Fuchs mit Nachdruck. Ich vermute, ein ganzer Entenschwarm ist in ihr Schlafzimmer eingedrungen und hat die Krone entwendet. Ein Schwarm schwarzer Enten.
1: Benommen stammelte der Löwe.
3: Enten fressen Fliegen. Das könnte den Fliegenkot erklären. Die Enten planen doch nicht etwa einen Putsch.
2: Wollen die mich allen Ernstes vom Thron stoßen?
0: Das ist nicht auszuschließen,
1: sagte der Fuchs trocken und konnte sich ein schelmisches Grinsen gerade noch verkneifen. Mittlerweile war es nach Mitternacht. Der Löwe war erschöpft.
2: Wir verschieben den Karneval. Morgen werde ich es diesen schwarzen Enten zeigen. Und wenn sie meine Krone haben, dann gibt's zum Karneval der Tiere Ente süß-sauer.
1: Der Löwe machte sich auf den Weg in sein Schlafzimmer. Er durchschritt den verwüsteten Park, kam an seinem Arbeitszimmer mit den Hühnereiern vorbei und gelangte schließlich in die Fossiliensammlung seines Urgroßvaters. Überall standen Versteinerungen und Skelette von verstorbenen Tieren, die seine Vorfahren gejagt und gesammelt hatten. Vor einer der Versteinerungen hielt er inne und murmelte:
4: Lieber Urgroßvater, wenn du mich jetzt hörst, dann gib mir ein Zeichen. Was soll ich tun? Wann werden diese schwarzen Enten zuschlagen?
1: Der Löwe schloss die Augen und hörte plötzlich ganz deutlich eine Melodie.

0: Plötzlich war der Löwe hellwach.
1: »Morgen kommt der Weihnachtsmann«,
0: schoss es ihm durch den Kopf.
1: In der Musik kam die Melodie von »Morgen kommt der Weihnachtsmann« vor. Ich bin mir ganz sicher. Das ist ein Zeichen. Morgen kommt nicht der Weihnachtsmann. Morgen soll ich vom Thron gestürzt werden. Das ist doch klar, wie Klosettbrühe.
0: Der Löwe rannte los und brüllte.
2: Zu den Waffen! Alle mir nach! Wir dürfen keine Zeit verlieren!
0: Gemeinsam mit seinen Leibgarden, den Panthern und einem Heer bewaffneter Warzenschweine ging der König der Tiere mitten in der Nacht an den See und wollte den schwarzen Räuberenten den Garaus machen. Doch plötzlich schob sich der silberne Mond durch die Wolken, tauchte den See in funkelndes Licht und alle erblickten einen schneeweißen Schwan. Würdevoll glitt er über das Wasser und schwamm auf den Löwen zu. Um den Hals trug er die Krone.

0: Majestät, ich denke, die gehört Ihnen,
1: sagte der Schwan, als er vor dem Löwen stand. Dann überreichte er dem Herrscher seine Krone.
0: Ich schwamm heute Nachmittag auf dem See und dachte an nichts Böses. Plötzlich wurde der Himmel schwarz und ihre Krone fiel herab. Sie verfehlte nur um Haaresbreite meinen Kopf. Ungefähr 21 Schritte vom Ufer entfernt. In letzter Sekunde fischte ich die Krone aus dem Wasser. Sonst wäre sie wohl für immer im See verschwunden.
1: Der Schwan erzählte dem Löwen, dass die schwarzen Enten gemeinsam mit einem Panther der königlichen Leibgarde geplant hatten, die Macht über das Tierreich an sich zu reißen. Doch die Enten stritten untereinander so heftig darüber, wer welche Rolle in der neuen königlichen Regierung übernehmen dürfe, dass bei einer Rangelei über dem See die Krone ins Wasser gefallen war. Der König war heilfroh, dass er das Zeichen seiner Macht endlich wieder auf dem Kopf tragen konnte und präsentierte sich mit stolz geschwellter Brust seinen Untergebenen. Der machtbesessene Panther und die schwarzen Enten wurden aus dem Reich verbannt. Der Rest der Tiere feierte schon am nächsten Tag ein spektakuläres Karnevalsfest. Dem Karneval der Tiere mit Krone.
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3: 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Es ist 15 Uhr. 59. 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
5: Hallo, hier ist der David und jetzt kommen wieder die Nachrichten von dieser Stunde. Für die Korallen vor der Küste von Australien schaut's wieder besser aus. Für die Korallen ist das Wasser oft viel zu warm geworden. Das hat ihnen großen Stress verursacht und viele sind erbleicht. Das heißt, sie verlieren ihre Farben und geraten in Lebensgefahr. Aber jetzt gibt's gute Neuigkeiten vom berühmten Great Barrier Reef. Wind und Regen haben die Temperaturen gesenkt. Gleichzeitig hat der Wind dafür gesorgt, dass warmes Oberflächenwasser mit kühlerem Wasser aus der Tiefe vermischt wird. Forscherinnen und Forscher haben mehrere Korallenriffe untersucht und festgestellt, die Hartkorallen zeigen erste Zeichen der Erholung. Korallen sind nämlich winzige Nesseltiere, die in großen Gruppen zusammenleben und riesige Riffbauten aus Kalk erschaffen. Diese Riffe sind Heimat für unzählige andere Meerestiere. Schnecken können ihren Schleim einfach umwandeln. Forscherinnen und Forscher haben das jetzt genauer untersucht. Eine Schneckenart produziert mindestens 5 verschiedene Schleimarten. Manche sind schmierig, damit die Schnecke rutschen kann, andere sind klebrig zum Festhalten. Es gibt sogar einen gelben Abwehrschleim, der ist so dehnbar und reißfest, dass die Schnecke damit über Messerklingen kriechen kann, ohne sich zu verletzen. Der Schleim besteht aus einem besonderen Protein namens Kollagen, Calcium und Zucker. Je nachdem, wie die Schnecke den Schleim zusammenmischt und bearbeitet, etwa durch Schichten oder indem sie Luft hineinbläst, entstehen ganz unterschiedliche Schleimarten. Wissenschaftlerinnen und Wissenschaftler interessieren sich für diesen Schneckenschleim, weil man daraus vielleicht eines Tages bessere medizinische Kleber für Wundbehandlung entwickeln könnte. Pflanzen im Garten brauchen nicht jeden Tag Wasser. Das macht sie sogar stärker. Viele Gärtnerinnen und Gärtner gießen ihre Pflanzen täglich. Das ist aber nicht nötig, sagt eine Ökologin vom österreichischen Biodiversitätsrat. Wenn Pflanzen jeden Tag Wasser bekommen, wurzeln sie nur flach in der obersten Bodenschicht. Das ist praktisch, als würde man sie zu sehr verwöhnen. Die bessere Lösung ist, lieber seltener gießen, aber dafür mehr Wasser auf einmal geben. Dann versickert das Wasser tiefer in den Boden und die Pflanzen müssen selbst mit ihren Wurzeln danach graben. Das macht sie stärker und widerstandsfähiger gegen Trockenheit. Das Wasser an der Oberfläche verdunstet ohnehin schnell. Die Ökologin rät auch, weniger Rasen anzulegen und mehr heimische Wildpflanzen zu pflanzen. Rasen ist für Insekten und andere Tiere fast so leer wie eine Wüste. Natürliche Wiesen mit verschiedenen Pflanzen bieten Lebensraum und Schutz, besonders in der Hitze.
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6: Es ist Zeit für einen neuen Buchstaben. Hallöle, hier ist der André. Ich habe den Buchstaben M, also M, mitgebracht. Heute gibt's M wie Musik hören. Ja, auch übers Internet ist es möglich, Musik zu hören. Und das wird auch von ganz vielen Leuten gemacht. Das Tolle am Musikhören im Internet ist, dass es ganz viele verschiedene Möglichkeiten gibt, um Musik zu hören. Früher hast du zum Musikhören ein Radiogerät gebraucht oder auch einen CD-Player. Das Radiogerät, um Musik zu hören, und den CD-Player, um die Musik deiner Lieblingssänger zu hören. Die ist damals nämlich nur auf CDs verkauft worden. Im Internet geht das alles ganz einfach. Du kannst zum Beispiel deinen Lieblingsradiosender, also mein Kinderradio, immer und überall, wo du Internet hast, hören. Alles, was du dafür tun musst, ist auf unsere Webseite zu klicken. www.meinkinderradio.at. Ja, und dann musst du auf den Play-Knopf drücken. Aber auch die Musik deiner Lieblingssänger, die kannst du auch im Internet hören. Es gibt ganz viele verschiedene Seiten, wo du dir die Songs anhören kannst. Auch auf YouTube kann man so richtig gut Musik hören. Aber nicht nur das. Auf YouTube gibt es zur Musik auch noch Musikvideos, die ja meistens auch ganz cool und lustig sind. Das Tolle an diesen Seiten und Apps ist, dass man dort gratis Musik hören kann. Allerdings wird die Musik immer wieder von Werbung unterbrochen. Das kann ganz schön lästig sein. Und deshalb gibt es auch noch andere Möglichkeiten, im Internet Musik zu hören. Man kann sich die Musik nämlich auch herunterladen. Dafür muss man aber ein bisschen Geld bezahlen, kann sich die Lieder dann aber immer und überall anhören. Aber aufpassen, Kinder dürfen keine Lieder kaufen. Dafür muss immer ein Erwachsener gefragt werden, damit er das Lied für dich herunterlädt. Und weil die Musik dann ja schon heruntergeladen ist, kann man sie sogar ohne Internetverbindung anhören.
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8: Hier ist eine Anmeldung, da ist eine Anmeldung, noch eine Anmeldung. 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
8: Eine schöne neue Stunde wünsche ich dir mit meinem Kinderradio und dinotastischer Musik. Wir spielen hier tolle Spiele in der kommenden Stunde. Das Auswahlspiel, Reimwörterspiel und Gegenteilspiel. Such dir schon mal eines aus und melde dich gerne an auf www.meinkinderradio.at. So, ich bin André Brunner-Fuhrmann. Ich freue mich auf dich. Hallöle.
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0: mit uns, yeah!
1: Ich bin da, du bist da, na dann sind wir ja alle gemeinsam hier in Radinos Minidisco. Schönen Nachmittag, egal wo du uns auch immer zuhörst. Also ob das jetzt irgendwo in Österreich ist, vielleicht sogar in Südtirol oder in Deutschland, in der Schweiz oder wo man sonst noch so Deutsch spricht. Also wenn das jetzt zum Beispiel in einem Land ist, wo man eigentlich nicht Deutsch spricht, aber es dort zum Beispiel auch eine deutsche Schule oder so gibt und du gehst dorthin, dann schick mir ganz einfach eine Sprachnachricht über Radinos Handy-App. Ich würde mich sehr freuen. Ich finde es nämlich immer spannend, wenn es irgendwo Kinder gibt, die Deutsch sprechen, wo man eigentlich nicht damit rechnet. Ich freue mich auf deine Sprachnachricht. So, jetzt schauen wir aber erstmal weiter in, was nehmen wir jetzt? Leitung 9, wer ist denn dran? Hallöle.
2: Hallöle, André, hier ist August von Felden aus Wörthersee.
1: Das ist im schönen Bundesland Kärnten, gell?
2: Ja.
1: Herzlich willkommen in Radinos Minidisco. Jetzt würden wir natürlich noch gerne wissen, wie alt bist du eigentlich?
2: Acht,
1: das heißt, du bist schon einer von den Großen. Und hier steht auf dem Anmeldezettel, du möchtest gerne Geheimagent werden.
2: Ja.
1: Und jetzt musst du uns natürlich noch erklären, was muss denn so ein Geheimagent überhaupt machen?
2: Leute Auskundschaft für Informationen für andere Länder.
1: Mhm. Und die beschaffen dann quasi Informationen, die das Land dann braucht. Weil zum Beispiel die irgendwas Böses anstellen wollen. Und der Geheimagent schaut dann, wo sind überhaupt die Leute, die was Böses anstellen wollen. Und dann kann man die auch irgendwann verhaften, nicht?
2: Ja.
1: Dafür sind Geheimagenten. Das heißt, du möchtest mal Geheimagent werden, damit unsere Welt ein bisschen sicherer wird.
2: Ja.
1: Das finde ich sehr cool. Du, erzähl mal, wen müssen wir alles grüßen von deinen Freunden?
2: Okay. Lukas, Konrad, Tessa, Sarah, Jakob, Arthur, Olli, dich.
1: Danke, du bist ja süß.
2: Meine Mama, mein Papa und meine Oma.
1: Und liebe Grüße kommen natürlich von mir aus dem Radio zu euch in schöne Bundesland Kärnten. So, du weißt, was jetzt kommt, oder?
2: Ist das Spiel?
1: Natürlich ist es das Spiel. Ich habe das Auswahlspiel, Reimwörterspiel oder Gegenteilspiel. Was magst denn du spielen?
2: Das Geräuschespiel.
1: Oh, du hast das versteckte Spiel entdeckt. Na gut, dann lauf los und zeig mir deine Klospülung. Weil um die geht's ja immer beim versteckten Spiel, oder? Jeder will die Klospülung herzeigen. Oh, das war schon mal vom August die Klospülung. Und jetzt lauf noch los und zeig mir deine Türklingel. Ich finde ja am tollsten immer diese Türklingeln, die irgendwie ein Lied abspielen oder so. Die sind cool. Bin gespannt, welche Türklingel der August hat.
2: Wir haben so eine, aber die macht andere Geräusche.
1: Okay, bin ich gespannt. Aber die ist auch cool, die ihr da habt. Die finde ich ja total super, die Türklingel. Hier kommt ein Applaus. Jetzt bin ich ein bisschen neidisch, weil so eine Türklingel wie du hätte ich auch gerne. August, acht Jahre alt aus dem Bundesland Kärnten. Der war heute Nachmittag mit dabei in Radinos Minidisco. Ich wünsche dir noch einen schönen Nachmittag. Tschüssi.
2: Tschüss, André.

0: Was für ein dinotastisches Lied hier bei uns auf Radino, mein Kinderradio. Ich wünsche dir einen schönen Nachmittag. Ich hoffe, es geht dir gut. Und wenn du auch mit dabei sein magst in dieser Sendung, dann klick mal online auf Radinos Webseite www.meinkinderradio.at. Da kannst du dich gerne anmelden. Das Formular heißt, mach mit in der Minidisco. So, ein Kind ist jetzt schon mit dabei. Das wartet hier in Leitung 4. Hallöle, wer ist denn dran?
1: Hallöle, André, hier ist die Nele.
0: Hallöle, Nele. Schönen Nachmittag. Schön, dass du mit dabei bist. Sag mal, wie alt bist du und in welchem Ort bist du zu Hause?
1: Ich bin 6 Jahre alt und wohne in Wiesen.
0: Wiesen, das ist im schönen Bundesland Burgenland, oder?
1: Ja.
0: Super. Du, hier steht, du möchtest Tierärztin von Beruf werden, wenn du erwachsen bist.
1: Mhm.
0: Was muss eigentlich so ein Tierarzt überhaupt alles machen?
1: Die Tiere, also die verletzte Tiere behandeln.
0: Und auch kranke Tiere, nicht nur verletzte Tiere, oder?
1: Ja.
0: Und was ist so dein Lieblingstier? Was möchtest du vor allem behandeln?
1: Ein Pferd.
0: Ein Pferd? Die sind aber richtig groß.
1: Ja, ich weiß.
0: Wow. Und machst du gerne Dinge mit Pferden? Also reitest du zum Beispiel selber auch?
1: Mhm, ich bin schon 3-mal geritten.
0: Wow. Also auf großen Pferden oder so auf eher kleineren Ponys?
1: 2-mal auf kleinen Pony und 1-mal auf einen großen.
0: Du, das ist ja großartig. Und hast du da gar keine Angst gehabt, wenn du da oben sitzt?
1: Nein, ich hatte keine Angst.
0: Dann bist du eines von den mutigen Kindern, muss man sagen. Du, sollen wir jetzt alle deine Freunde hier im Radio grüßen, Nele?
1: Mhm.
0: Zähl sie mal auf, geht los.
1: Die Paula, die Hanna, noch eine Hanna, die Florentina, Mama, Papa, meine Schwester, da meine Katze, Oma und Opa, Kimberly und noch eine Kimberly, den Radino und dich.
0: Ah, du bist ja süß, Nele. Danke dir. Liebe Grüße kommen natürlich von mir aus dem Radio auch zu all deinen Freunden. Und du weißt, was jetzt kommt, oder?
1: Ja, die Spiele.
0: Natürlich spielen wir ein Spiel. Auswahlspiel, Reimwörterspiel oder Gegenteilspiel? Was magst du denn spielen?
1: Auswahlspiel.
0: Da musst du den Kindern aber erklären, wie es funktioniert.
1: Der André sagt 2 Wörter und ich sag, was ich lieber habe.
0: Natürlich, so einfach spielen wir das Spiel. Bist du konzentriert?
1: Ja.
0: Na, dann geht's los. Also, rutschen oder schaukeln?
1: Rutschen.
0: Warum?
1: Weil man da so schnell runterrutscht.
0: Das stimmt. Kommt natürlich ein bisschen auf die Hose drauf an, gell? Und beim Schaukeln wird's am schneller schwindelig wahrscheinlich, oder?
1: Nein, mir wird nie schwindelig.
0: Na, das ist ja bitte großartig. Dann kannst du irgendwann einmal in einen Vergnügungspark gehen und die wildesten Sachen fahren und dir wird nicht schwindelig.
1: Ja.
0: Ich kann das ja nicht, weil ich muss sonst kotzen. So, machen wir weiter. Wichtige Frage jetzt, aufpassen. Zähne putzen oder Haare frisieren?
1: Zähne putzen.
0: Natürlich, gell, weil das mit dem Frisieren, das tut weh.
1: Ja.
0: Okay, machen wir weiter. Lange ausschlafen oder früh aufstehen?
1: Früh aufstehen.
0: Oh, bist du auch am Wochenende eine Frühaufsteherin?
1: Ja.
0: Oh, das wird aber der Mama gar nicht taugen, oder? Da lachst du schon, ich höre das schon. Die Mama wird oft gerne ausschlafen und du bist früh auf.
1: Ja.
0: Hier kommt dein Applaus, Nele. Die Nele war heute am Nachmittag mit dabei. Sie ist 6 Jahre alt aus dem Bundesland Burgenland. Und Nele, ich wünsche dir noch einen schönen Nachmittag. Tschüssi, Baba.
1: Tschüss, André, schönen Nachmittag.

0: So Lied aus und damit ist es gleich soweit. Wir telefonieren gleich wieder mit einem Kind hier in Radinos Minidisco. Davor muss ich dir aber noch schnell sagen, ich brauche bitte jede Menge neue Witze. Kennst du eigentlich einen tollen Witz? Dann wär's toll, wenn du mir eine Sprachnachricht schickst über Radinos Handy-App und vergiss bitte nicht deinen Namen, deinen Wohnort und auch dein Alter dazu zu sagen. Also die besten Witze von ganz Österreich, die laufen natürlich in Radinos Witzekiste. Immer in der Früh bei Aufwachen mit Radino und natürlich auch bei uns hier in der Minidisco. Also wenn du einen tollen Witz kennst, den du mit allen Kindern in ganz Österreich teilen möchtest, bitte Sprachnachricht schicken. So, jetzt schauen wir hier aber in Leitung 1. Hallöle!
1: Hallöle!
0: Hallöle, wer spricht denn da?
1: Der Luis.
0: Luis, ich wünsche dir einen schönen Nachmittag. Sag mal, wie alt bist du und in welchem Ort bist du zu Hause?
1: Ich wohne in Zitzenberg-Reitling und bin gerade auf Urlaub in Felden.
0: Oh, und wie alt bist du?
1: Und ich bin 6 Jahre alt.
0: Okay, du, hier steht, du spielst gerne Schach und Würfelpoker.
1: Ja.
0: Und sag mal, das sind jetzt eigentlich zwei sehr komplizierte Spiele für ein Kind. Welches Spiel spielst du lieber?
1: Also eigentlich sind das zwei meiner liebsten Spiele.
0: Das ist ja toll. Also du spielst eigentlich beide Spiele.
1: Eigentlich ist kein Spiel, das ich lieber spiele.
0: Ich verstehe. Du, dann erklär mir ganz geschwind einmal, wie funktioniert überhaupt Würfelpoker? Was muss man da wissen, wenn man das noch nie gespielt hat?
1: Da würfelt man und dann gibt's da einen Neuner, einen Zehner, ein Ass, einen König, eine Dame und einen Buben.
0: Du bist ja ein richtig professioneller Würfelpokerspieler. Kriegst schon mal den ersten Applaus, weil das ist schon sehr kompliziert und du kannst das jetzt schon. Großartig. Sehr cool. Du, und spielst du das immer mit Erwachsenen oder spielst du das mit deinen Freunden auch?
1: Ich spiele das immer mit meinen Eltern und mit meiner Schwester.
0: Na, da hast du vollkommen recht. Das ist ja super. Du, sollen wir jetzt einen Haufen Freunde von dir grüßen hier im Radio?
1: Den Ben, den Lorenz, den Julia, den Oliver, noch einen anderen Oliver, meine Mama, meinen Papa, meine Schwester und das war's schon.
0: Und liebe Grüße kommen natürlich von mir aus dem Radio zu euch nach Hause. So, Auswahlspiel, Reimwörterspiel oder Gegenteilspiel, was magst du denn spielen?
1: Das Auswahlspiel.
0: Oh, das ist aber ein tolles Spiel, Luis. Wie funktioniert das Auswahlspiel?
1: Du sagst zwei Wörter und ich muss

0: am liebsten das, wenn es noch so kleine Schokostückchen drinnen hat?
1: Ja.
0: Das ist voll lecker. Okay, und jetzt noch eine Frage. Petersilkartoffeln oder Pommes?
1: Pommes.
0: Pommes. Du, und was magst du für eine Soße zu den Pommes dazu?
1: Ketchup.
0: Ketchup, das ist toll. So, hier kommt ein Applaus. Das war der Luis, der 6 Jahre alt aus dem Bundesland Niederösterreich und der war heute Nachmittag mit dabei. Luis, ich wünsche dir noch einen schönen Nachmittag. Tschüssi.
1: Tschüss, André. Schönen Nachmittag.

Na, hast du heute Geburtstag? Das trifft sich ja super gut, denn bei uns hier in der Minidisco gibt's gleich für alle Geburtstagskinder vor dem Radiogerät ein dinotastisches Geburtstagslied. Vielleicht kennst du es ja sogar und vielleicht kannst du sogar mitsingen. Das wäre sehr schön. Schönen Nachmittag Österreich, hier ist die Minidisco, hier ist Radino, mein Kinderradio. Und auf www.meinkinderradio.at, das ist übrigens Radinos Webseite, kannst du uns gerne einen Pinnwand-Eintrag hinterlassen. Lennox, 6 Jahre alt, aus der Bundeshauptstadt Wien, der hat das zum Beispiel gemacht. Den möchte ich gerne mal vorlesen. Er schreibt: Hallo Radino, ich bin der Lenny, 6 Jahre alt und höre wahnsinnig gerne Radio. Radino. Siehst du, jetzt kann ich schon nicht mehr lesen. Ich fange nochmal an. Hallo Radino, ich bin der Lenny, 6 Jahre alt und höre wahnsinnig gerne Radino. Es wäre cool, wenn du mich und meine Mama mal anrufen würdest, damit man mich im Radio hören kann. Vorerst mal ganz liebe Grüße vom Semmering, liebe Grüße Lenny. Lenny, dass ich dich zurückrufen kann, musst du das Anmeldeformular ausfüllen. Mach mit in der Mini-Disco, heißt es, und das findest du auch auf der Webseite. Beim Pinnwand-Eintrag, da kann ich dir nicht helfen, weil du hast ja deine Telefonnummer gar nicht dazu geschrieben. Das solltest du im Übrigen auch nicht tun. Bitte keine Telefonnummer.

0: Nummern in die Pinnwand reinschreiben, weil dann kann es ja jeder lesen und dann rufen dich ganz viele Menschen an, die du gar nicht kennst, und das ist immer ein bisschen gefährlich. Also bitte das Mitmachformular von der Minidisco ausfüllen und dann rufe ich sehr gerne an.
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2: Hallihallo, hier ist der David. Komm und spiel mit. Bis Ende August gibt es in der Landeshauptstadt Graz im Bundesland Steiermark tolle, kostenlose Angebote für Kinder. Besonders beliebt sind die Wiki-Spielmobile, die gratis Spielbetreuung direkt in den Grazer Parks anbieten. Zum Beispiel am 25. August beim Spielplatz Theodor-Körner-Straße 160. Ab 3 Uhr geht's los. Radfahren macht Spaß und wenn du in der Bundeshauptstadt Wien lebst, kannst du es kostenlos lernen. Und zwar bei einem der Radfahrtrainings für Kinder zwischen 3 und 12 Jahren. Die finden samstags von 9 Uhr vormittags bis 3 Uhr nachmittags statt, und zwar auf dem Radübungsplatz am Schöpfwerk. Sonntags zur selben Uhrzeit im Radmotorikpark Kaisermühlen sowie am Radübungsplatz Stadion. Komm einfach vorbei, gratis Leihräder und Leihhelme gibt's da auch für dich. Viel Spaß beim Radfahren üben! Basteln, spielen, tanzen, singen. Ganz schön was los beim Bastelbienenclub in der Westfield Shopping City Süd im Bundesland Niederösterreich. Für Kinder ab 4 Jahren gibt's von 2 Uhr bis 5 Uhr nachmittags ein kostenloses, buntes Spiel- und Spaßprogramm. Der nächste Termin ist am 2. September. Komm doch einfach vorbei. Und wenn du auch einen Tipp für eine tolle Kinderveranstaltung hast, dann gib uns doch bitte Bescheid auf www.meinkinderradio.at.
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0: Gleich zu Gast in Radinos Minidisco bei Mein Kinderradio ist die Carla aus dem Bundesland Kärnten. Davor muss ich noch schnell sagen, weißt du eigentlich einen Witz? Kennst du den besten Witz, wo man so richtig fast sich anpinkelt vor lauter Lachen? Den würde ich gerne nämlich von dir hören. Also wenn du so einen lustigen Witz kennst, dann hol mal schnell Mamas Handy. Die hat hoffentlich Radinos Handy-App drauf. Und dann schick mir eine Sprachnachricht mit diesem tollen Witz. Sag aber bitte deinen Namen, deinen Ort, wo du lebst natürlich dazu und auch dein Alter. Und dann spielen wir schon bald in Radinos Witzekiste. Ich freue mich auf deinen Witz, der so richtig lustig ist. So, hier Leitung 4. Das reimt sich, gell? Hier Leitung 4.
1: Hallöle, André.
0: Hallöle, Carla.
1: Carla.
0: Servus, hallöle. Wie alt bist du und wo wohnst du?
1: Ich bin 6 und ich wohne in Wolfsberg.
0: Oh, das ist im schönen Bundesland Kärnten, gell?
1: Ja.
0: Herzlich willkommen bei uns hier in Radinos Minidisco. Du, da machen wir ja den ganzen Tag Quatsch und machen viel Spaß. Was machst du zu Hause für Quatsch und Spaß? Erzähl mal.
1: Ich mal gern.
0: Okay, und was malst du da so für Bilder?
1: Regenbogenbilder und Pferdebilder.
0: Wow, du, das klingt ja total schön. Hast du eigentlich uns schon mal ein Bild geschickt von dir?
1: Na?
0: Weil wir stellen ja die schönsten Bilder, die wir von Kindern geschickt bekommen, stellen wir auf Radinos Webseite zum Anschauen und wir hängen sie hier im Studio auf. Vielleicht zeichnest du uns auch mal ein tolles Bild, hä? Ich würde mich sehr freuen. Unsere Adresse findest du natürlich auf Radinos Webseite, da kannst du sie dann hinschicken. So, jetzt müssen wir aber erst einmal alle deine Freunde hier im Radio grüßen. Zähl sie mal auf.
1: Die Johanna, der Fabio, Theresa, Annika, Opa, meine Tante, meine Cousine, mein Cousin, Bruder. Ja.
0: Super. Liebe Grüße kommen natürlich auch noch von mir aus dem Studio zu euch nach Hause. Wir spielen jetzt noch ein Spiel, Carla, ha?
1: Mhm.
0: Auswahlspiel, Reimwörterspiel oder Gegenteilspiel? Was hast denn du dir ausgesucht?
1: Auswahlspiel.
0: Okay, wie funktioniert das Auswahlspiel?
1: Du sagst was und ich sag, was ich lieber hab.
0: Also ich sag zwei Wörter genau und du sagst dann, was du lieber magst. Genau. Hund oder Katze?
1: Katze.
0: Katze, okay. Hose oder Kleid?
1: Kleid.
0: Gut. Und Karotten oder Erbsen?
1: Die Erbsen.
0: Die Erbsen? Ich dachte jetzt, du sagst die Karotten. Aber spannend. Ich liebe ja Erbsenreis. Kann ich nur jedem empfehlen. Erbsenreis ist super, super lecker und toll. Gut. Carla, hier kommt dein Applaus. Die Carla ist 6 Jahre alt. Aus Wolfsberg im Bundesland Kärnten und die war heute Nachmittag in Radinos Minidisco mit dabei. Carla, liebe Grüße, bis bald, tschüssi.
1: Schönen Nachmittag.
0: Dir auch einen schönen Nachmittag, tschüss.
1: Tschüss, Anna.

0: ist mir jetzt echt
1: so, kurze
0: affig.
1: Tanzpause hier bei Mein Kinderradio. In Radinos Minidisco wird nicht nur getanzt, da wird auch telefoniert. Wer ist denn hier in Leitung 1? Hallöle.
2: Hallöle, André, hier ist der Nico aus Altenberg.
1: Hallöle und herzlich willkommen in Radinos Minidisco. Wie alt bist du eigentlich?
2: 6 Jahre alt
1: ist der Nico. Und hier steht, das ist, hat mir uns dein Papa bei der Anmeldung erzählt, du hast einen 3D-Drucker zu Hause.
2: Eigentlich mein Onkel.
1: Ah, dein Onkel hat einen 3D-Drucker. Naja, auf jeden Fall hast du schon was mit dem 3D-Drucker ausgedruckt, habe ich gehört. Was ist denn ein 3D-Drucker überhaupt?
2: Das ist so ein Drucker, der kann verschiedene Sachen aus Plastik drucken.
1: Wow, das heißt, das ist nicht flach auf einem Papier, sondern das sind richtige Gegenstände, die man dann auch angreifen kann, ne?
2: Ja,
1: und was
2: ich habe da ein Schiff gekriegt.
1: Ein Schiff hast du ausgedruckt? Wow. Und
2: zwei.
1: Zwei gleich? Das ist ja dann schon fast eine ganze Flotte.
2: Ja.
1: Und sind die groß, die Schiffe?
2: Eins ist groß, eins ist kleiner.
1: Und was sind das für Schiffe? Waren das so Segelschiffe oder waren das moderne Schiffe?
2: Waren Katamarane.
1: Wow, du, das ist ja toll. Du, und hast es auch ausprobiert? Schwimmen die auch richtig?
2: Ja, und die sind sogar angemalt.
1: Wow.
2: Eins ist angemalt.
1: Also das heißt aber, angemalt hast du es selber oder ist es schon bunt aus dem Drucker gekommen?
2: Nein, es ist nicht so, ich selbst.
1: Weil es ist ja beim 3D-Drucker so, die kommen ja einfärbig dann quasi heraus, ne?
2: Ja.
1: Und dann muss man sie selber noch bemalen, aber auch das Bemalen macht ja richtig viel Spaß, ne?
2: Ja, aber das ist eine bestimmte Art von Farben, damit das nicht im Wasser runtergeht.
1: Du, das ist eine tolle Idee. Da kriegst du schon mal einen Applaus von mir. Großartig. Der Nico hat mit seinem Onkel zwei Boote aus dem 3D-Drucker ausgedruckt. So, jetzt müssen wir aber erstmal alle deine Freunde hier im Radio grüßen. Wer wartet denn schon alles vor dem Radiogerät, dass er gegrüßt wird?
2: Der Radino, der André.
1: Du bist der süß, danke.
2: Mein Papa, meine Mama, meine Schwester Lilly, der Finn, der Erik, der Nils. Ja, und alle, die mich sonst noch so kennen.
1: Sehr gut. Liebe Grüße kommen natürlich auch von mir aus dem Radio zu euch allen nach Hause. Du weißt, was jetzt kommt, oder?
2: Ja.
1: Was?
2: Das Spiel.
1: Natürlich. Ich habe das Auswahlspiel, das Reimwörterspiel oder das Gegenteilspiel. Was hast denn du dir ausgesucht?
2: Verstecktes Spiel.
1: Oh, du hast das versteckte Spiel gefunden. Du weißt, welches es ist?
2: Ja, das Geräuschespiel.
1: Natürlich. Dann lauf mal los und spiel mir deine Klospülung vor.
2: Warte kurz.
1: Na, natürlich.
2: Die große oder die kleine?
1: Ihr habt zwei Klospülungen?
2: Ja, die für das Kacke und die für das Lulu.
1: Ja, da will ich die große hören, natürlich. Du, da kann man aber schon ordentlich ins Klo reinkacken, sage ich jetzt mal. Ihr habt eine tolle Klospülung, will ich damit sagen.
2: Ja.
1: Die war großartig. Du, jetzt lauf mal in dein Zimmer, hol dir deine Sparbüchse. Wir möchten mal schauen, wie viel du schon gespart hast und schüttel die mal.
2: Warte kurz.
1: Natürlich. Aber jetzt nicht zum Papa sagen, er muss nur 7 Münzen reinhauen, damit es nach mehr klingt. Das kannst du nachher machen. Wir sind gespannt.
2: Ich habe eigentlich 3, aber ich zeig jetzt nur die eine.
1: Oh, das klingt aber schon nach ordentlich viel Münzen. Hier kommt ein Applaus. Super. Nico, 6 Jahre alt, aus dem Bundesland Niederösterreich, war heute Nachmittag mit dabei in der Minidisco. Danke, das hat voll Spaß gemacht mit dir, Nico.
2: Ja, auch bei dir.
1: Alles Liebe, tschüss.
2: Tschüss, Andrea.

0: ich liebe dieses Lied. War das nicht ein dinotastisches Lied hier bei uns auf Radio mein Kinderradio? Schönen Nachmittag Österreich, hier ist die Minidisco. Und in der Minidisco brauche ich nicht nur Kinder, mit denen ich telefonieren kann, sondern ich brauche auch jede Menge Sprachnachrichten. Die kannst du mir ins Studio schicken und zwar über Mamas Handy. Da muss dringend die gratis Radio Handy App drauf und da kannst du mir dann eine Sprachnachricht schicken. So, ich würde sagen, wir hören jetzt gleich mal in eine hinein. Schauen wir mal, wer uns da was geschickt hat.
1: Hallo Radina und André, wann ruft ihr euch mal an? Ich habe mich angemeldet bei dir, Radina, und ich warte schon den ganzen Tag.
0: Oh.
1: Liebe Grüße von mir und von meiner Mama.
0: Also Punkt 1, ich weiß nicht mal, wie du heißt, du hast leider deinen Namen nicht dazu gesagt. Ganz wichtig, immer den Namen dazu sagen bei Sprachnachrichten. Und ich finde es total super, dass du dich über die Webseite www.meinkinderradio.at angemeldet hast. Aber hier warten über 2000 Kinder in ganz Österreich. Oh mein Gott, das ist wahnsinnig viel. Also am selben Tag geht es sich logischerweise nicht aus. Ehrlicherweise muss man sagen, die Wartezeit beträgt durchschnittlich 1,5 Jahre. Also da kommt vorher Weihnachten, bis ich dich zurückrufe. Aber ich rufe natürlich zurück und vergesse auch kein Kind, wenn die Mama hoffentlich auch das Handy abhebt. Also das ist auch ganz, ganz wichtig. So, also heute kommt der Anruf nicht mehr. Das geht sich nicht aus. Dafür telefonieren wir jetzt mit einem Kind, das schon sehr lange wartet. Und das ist in Leitung 4. Hallöle, wer ist dran?
2: Hallöle, grüß dich, Pascal.
0: Hallo Pascal, schönen Nachmittag. Sag mal, wie alt bist du und aus welchem Bundesland bist du?
2: Ich bin 11 und bin aus dem Bundesland Oberösterreich.
0: Das ist ein schönes Bundesland. Und hier steht auf meinem Zettel für die Anmeldung, dass du Gärtner werden willst vom Beruf.
2: Ja genau, ich möchte Gärtner werden.
0: Wow, du, das ist ein schöner Beruf. Sag mal, was muss denn so ein Gärtner alles machen oder warum findest du das toll? Erzähl mal ein bisschen.
2: Wenn man da Pflanzen ansetzen kann.
0: Und welche ist deine Lieblingspflanze?
2: Der Sonnentau.
0: Wow, den kenne ich eigentlich gar nicht. Magst du mal schnell beschreiben, wie der ausschaut?
2: Der hat so Tentakel, die kleben.
0: Wow, ich habe hier nebenbei gerade ein bisschen gegoogelt. Das schaut ja lässig aus. Sonnentau, habe ich noch nie gehört. Schön. Hast du so einen Sonnentau zu Hause?
2: Ja.
0: Wow, und wie viele?
2: Einen.
0: Du, und das ist ja sogar eine fleischfressende Pflanze, gell?
2: Ja.
0: Und hat deine schon eine Fliege oder so gegessen?
2: Ja.
0: Hast du die da draufgesetzt, die Fliege?
2: Nein.
0: Okay, die ist selber hingeflogen. Ich hätte irgendwo von Fensterbankerl eine tote Fliege geholt und hätte sie draufgesetzt. Du, Pascal, sollen wir jetzt nochmal alle deine Freunde hier im Radio grüßen?
2: Die Svenja, die Lena. Mama, Papa, den Radino und den André.
0: Du bist süß. Danke dir, Pascal. Liebe Grüße kommen natürlich auch von mir aus dem Radio zu all deinen Freunden. Und wir zwei Hübschen machen jetzt noch was ganz Besonderes, oder?
2: Ein Spielspiel.
0: Natürlich. Auswahlspiel, Reimwörterspiel oder Gegenteilspiel. Was hast du dir ausgesucht?
2: Das Auswahlspiel.
0: Ja, wie funktioniert das Auswahlspiel? Erklär's mal schnell allen Kindern.
2: Du sagst 2 Wörter und ich sag, was ich Liebe habe.
0: Okay, geht's los?
2: Ja.
0: Beim Twini, den Orangen oder den Grünen?
2: Den Grünen.
0: Ich mag den Grünen auch lieber. Das ist ja toll, siehst du, haben wir schon was gemeinsam. Okay, Winter oder Sommer?
2: Sommer.
0: Warum?
2: Weil es da so schön heiß ist.
0: Und da kann man mehr draußen machen, gell?
2: Mhm.
0: Und Wasser oder Saft?
2: Wasser.
0: Und das mit Sprudel oder das Leitungswasser?
2: Leitungswasser.
0: Ich mag Leitungswasser auch lieber. Hier kommt ein Applaus. Super, gut gemacht. Das war der Pascal, der ist 11 Jahre alt aus Regau im schönen Bundesland Oberösterreich. Und dir wünsche ich noch einen schönen Nachmittag. Danke fürs Mit dabei sein.
2: Danke.

0: Ich bin da, du bist da. Na, das ist doch ein toller Nachmittag hier bei uns auf mein Kinderradio. Nicht vergessen, gleich um 5 am Nachmittag, ja um Punkt 5 natürlich, ganz pünktlich, da gibt's die Kindernachrichten mit allen Wissenswerten, was so in der Welt der Großen passiert, damit auch wir Kleinen informiert sind hier auf mein Kinderradio.
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17: Hallihallo, am Mikrofon begrüßt dich der David. Pflanzen im Garten brauchen nicht jeden Tag Wasser. Das macht sie sogar stärker. Viele Gärtnerinnen und Gärtner gießen ihre Pflanzen täglich. Das ist aber nicht nötig, sagt eine Ökologin vom österreichischen Biodiversitätsrat. Wenn Pflanzen jeden Tag Wasser bekommen, wurzeln sie nur flach in der obersten Bodenschicht. Das ist praktisch, als würde man sie zu sehr verwöhnen. Die bessere Lösung ist, lieber seltener gießen, aber dafür mehr Wasser auf einmal geben. Dann versickert das Wasser tiefer in den Boden und die Pflanzen müssen selbst mit ihren Wurzeln danach graben. Das macht sie stärker und widerstandsfähiger gegen Trockenheit. Das Wasser an der Oberfläche verdunstet ohnehin schnell. Die Ökologin rät auch, weniger Rasen anzulegen und mehr heimische Wildpflanzen zu pflanzen. Rasen ist für Insekten und andere Tiere fast so leer wie eine Wüste. Natürliche Wiesen mit verschiedenen Pflanzen bieten Lebensraum und Schutz, besonders in der Hitze. Spotify geht gegen KI-generierte Musik vor. Auf der Musikplattform Spotify hörst du immer öfter Lieder, die eine künstliche Intelligenz erschaffen hat. Spotify will das jetzt ändern. Wenn du ein Lied öffnest, bei dem KI mitgewirkt hat, siehst du künftig den Hinweis AI Persona neben dem Namen des Songs. Das hat Spotify gerade angekündigt. KI-Musik sind Lieder, die ein Computer mit Hilfe von künstlicher Intelligenz erschaffen hat und wo nicht ein Mensch mit seiner Stimme und seinen Gefühlen dahinter steckt. Spotify möchte, dass echte Musikerinnen und Musiker wieder mehr Aufmerksamkeit bekommen. Deshalb wird die KI-Musik auch nicht mehr automatisch vorgeschlagen und sie landet auch nicht mehr in deinen persönlichen Wiedergabelisten. So bleibt mehr Platz für echte menschliche Kreativität. Es gibt Änderungen bei den Verpackungen für Lebensmittel. Das soll weniger Plastikmüll bringen und mehr Abfall wiederverwertbar machen. Du wirst die Veränderungen bald im Supermarkt bemerken. Ab jetzt dürfen Coffee-to-go-Becher und Pizzakartons keine spezielle Beschichtung mehr haben. In der Feinkostabteilung verwenden erste Geschäfte bereits unbeschichtetes Papier, um Wurst und Fleisch umweltfreundlicher einzupacken. Das ist besser für unseren Planeten. Später kommen weitere Änderungen. Ab August 2018, also in 2 Jahren, muss auf jeder Verpackung deutlich gekennzeichnet sein, in welche Mülltonne sie gehört. Und ab Jänner 2030 darf unverarbeitetes Obst und Gemüse nicht mehr in Einwegkunststoff verkauft werden. Das ist eine große Chance für die Recyclingunternehmen, denn sie bekommen mehr Material, das sie wiederverwerten können.
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18: sparefroh@meinkinderradio.at. Das ist die E-Mail-Adresse, wo du uns schreiben kannst. Aber auch Sprachnachrichten über unsere Smartphone-App sind natürlich möglich. Erik hat uns geschrieben und er möchte wissen, wie Geldscheine hergestellt werden. Josie?
19: Ja, das ist eine ziemlich spannende Frage, denn die wenigsten wissen, dass unsere Euro-Geldscheine nur an ganz wenigen Orten auf der Welt und unter ganz strenger Bewachung gedruckt werden dürfen. Einer dieser Orte ist die Österreichische Nationalbank.
18: Okay, dann bastle ich mir halt zu Hause selbst meinen 100-Euro-Schein. Die Farben kann ich mir mit meinem Wasserfarbenkasten mischen.
19: Tja, wenn das nur so einfach wäre. Denn die genaue Farbmischung, die ist nämlich ein großes Geheimnis. Und sie wird nicht zufällig gemischt, sondern ganz genau abgewogen, damit sie stimmt. Ja, und auch das Papier ist ein ganz spezielles Papier.
18: Stimmt! So ein Geldschein greift sich ja wirklich anders an als mein Schulheft.
19: Richtig, das Papier wird ganz speziell gelagert und wird unter strengen Sicherheitsvorkehrungen in die Druckerei geliefert. Dort durchläuft es jede Menge Druckverfahren, zum Beispiel einem Offsetdruck.
18: Offsetdruck?
19: Ja, das ist eine große Druckmaschine mit vielen Walzen. Und danach geht's weiter in eine Tiefdruckmaschine. Da werden dann weitere Sicherheitsmerkmale eingedruckt.
18: Ah, das sind dann die, die ich mit den Fingern spüren kann, oder?
19: Genau, und dann wird noch eine Nummer drauf gedruckt.
18: Damit es jeden Schein nur einmal gibt, stimmt's?
19: Auch ja, aber vor allem können Profis genau aus der Nummer herauslesen, wo der Schein gedruckt worden ist und ob er überhaupt echt ist.
18: Wow, die machen es ja Fälschern ganz schön schwer.
19: Oh ja, und das ist auch gut so. Lass dir doch einmal beim nächsten Bankbesuch in deiner Sparkassenfiliale von einem Mitarbeiter alle Sicherheitsmerkmale zeigen.
18: Das mache ich. Und jetzt freue ich mich schon auf die Sprachnachricht vom nächsten Kind und auf die nächste Frage.
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0: Manchmal finde ich es richtig, richtig schade, dass wir ein Radiosender sind. Denn wären wir hier ein Fernsehsender, dann könntest du sehen, was für ein tolles Radino-Shirt ich hier anhabe. Das gibt's nämlich auf unserer Webseite www.meinkinderradio.at im Shop. Ach, also ich fühle mich sehr, sehr hübsch heute. Ich hoffe, du holst dir auch bald so eines. Ich würde mich auf jeden Fall sehr freuen. So, ich bin André Brunner-Frumann. In der kommenden Stunde gibt's tolle Spiele. Das Reimwörterspiel, Auswahlspiel und Gegenteilspiel. Jede Menge Kinder aus ganz Österreich sind mit dabei und alle haben sich angemeldet. Eben über unsere Webseite www.meinkinderradio.at. Also, ich freue mich auf dich. Schönen Nachmittag.
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1: So, ich bin schon wahnsinnig neugierig nach diesem dinotastischen Lied, mit wem ich als nächstes telefoniere hier bei Mein Kinderradio. Wer ist denn hier in Leitung 7? Hallöle!
2: Hallöle, André, hier ist der Finn aus Niederösterreich.
1: Hallöle, Finn, schönen Nachmittag und herzlich willkommen in Radinos Minidisco. Jetzt wollen wir natürlich noch wissen, wie alt du bist.
2: 10.
1: 10 Jahre alt und du spielst Handball, steht hier bei der Anmeldung. Jetzt erklär mal schnell, wie funktioniert Handball überhaupt?
2: Also ihr müsst euch ein Feld vorstellen, den Strafraum, wo nur der Torwart drin sein darf und nicht raus. Und man darf 3 Schritte machen, dann einmal tippen und nochmal 3 Schritte machen.
1: Und ist der Ball gleich groß wie beim Fußball?
2: Nein, er ist eher so groß wie ein 1er Fußball.
1: Ich verstehe, also ein bisschen kleiner ist er, oder?
2: Ja.
1: Okay,
2: ja.
1: Und man spielt natürlich, wie der Name schon sagt?
2: Mit der Hand.
1: Mit der Hand, das ist toll. Du, danke für die tolle Erklärung, Finn. Hier kommt gleich mal ein Applaus für dich, für diese tolle Erklärung, um was es beim Handball geht. Wollen wir jetzt alle deine Freunde hier im Radio noch grüßen?
2: Der Leo, der Elias, der David, der Ben, der Adi, der Jakob, der Timon, der Noah. Und der Liam.
1: Und liebe Grüße kommen natürlich von mir aus dem Radio, natürlich noch zu euch ins schöne Bundesland Niederösterreich. Wir spielen jetzt noch ein Spiel, hätte ich mir gedacht, oder?
2: Ja.
1: Auswahlspiel, Reimwörterspiel oder Gegenteilspiel? Was magst du denn spielen?
2: Auswahl.
1: Das leichteste Spiel hat sich der Finn ausgesucht. Um was geht's beim Auswahlspiel?
2: Also du sagst 2 Wörter und ich muss sagen, was ich lieber mag.
1: Okay, geht's los?
2: Ja.
1: Paprika oder Tomaten?
2: Paprika.
1: Welche Farbe?
2: Rot.
1: Okay, ich mag den gelben am liebsten. Aber dann können wir uns zumindest schon so eine Dreierkombination kaufen. 2 Paprika sind schon mal weg. Du nimmst den roten, ich den gelben.
2: Ja.
1: Und den grünen lassen wir über, okay?
2: Ja.
1: So, dann Spider-Man oder Batman?
2: Spider-Man.
1: Der hat auch das coolere Outfit, finde ich, oder?
2: Ja.
1: Und Filzstifte oder Wasserfarben?
2: Wasserfarben,
1: da kann man viel mehr kleckern und patzen, gell?
2: Ja.
1: Hier kommt ein Applaus. Bitte, jetzt habe ich dich nicht verstanden.
2: Um die Mama zu nerven.
1: Ja, das ist ja auch ganz wichtig. Die Mama muss man immer ein bisschen nerven. Sonst wird es der Mama gar fad, oder?
2: Ja.
1: Jetzt kriege ich wahrscheinlich wieder 1000 böse E-Mails von Mamas. Aber das ist alles nicht so ernst gemeint. Ein bisschen Spaß gehört dazu, oder?
2: Ja.
1: Finn, das war super lustig mit dir. Ich wünsche dir noch einen schönen Nachmittag.
2: Tschüss, André.

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0: hörst Radinos Minidisco. Einen schönen Nachmittag wünsche ich dir. Gleich möchte ich dir die Josefine vorstellen aus dem Bundesland Oberösterreich. Die nennen wir Fini. Also ich freue mich schon wahnsinnig auf die Fini. Bis dorthin muss ich aber jetzt noch sagen, Leute, ich brauche hier Sprachnachrichten. Gleich spiele ich wieder jede Menge Sprachnachrichten aus ganz Österreich und natürlich dem deutschsprachigen Ausland natürlich vor. Schick mir bitte Sprachnachrichten über Radinos gratis Handy-App direkt hier herein ins Studio und die spielen wir dann ab. Da kannst du deine Freunde grüßen, du kannst Witze erzählen, du kannst mir was vorsingen, egal auf was du Lust hast. Vergiss aber bitte nicht, deinen Namen und deinen Wohnort natürlich dazu zu sagen. Wenn du Lust hast, kannst du mir auch gerne erzählen, wie alt du bist. So, jetzt aber ab in Leitung 4. Hallöle.
1: Hallöle, Andreas, ist die Fini.
0: Fini, einen schönen Nachmittag wünsche ich dir. Ich hoffe, es geht dir richtig gut.
1: Ja.
0: Das ist toll. Du, wie alt bist du und in welchem Ort bist du zu Hause?
1: Ich bin 6 Jahre alt und wohne in Steyr.
0: Das ist im schönen Bundesland Oberösterreich, gell? Und hier steht bei mir auf dem Zettel, du willst Astronautin von Beruf werden, wenn du erwachsen bist.
1: Ja.
0: Was macht denn so eine Astronautin?
1: Ich fliege in den Weltraum und tue um die Erde fliegen.
0: Wow, du, das ist aber ganz schön weit weg. Ist dann nicht die Mama traurig, wenn du nicht zu Hause bist?
1: Nein.
0: Nicht? Okay, du, dann musst du dann einfach Astronautin werden. Na, hast du überhaupt keine Höhenangst oder so?
1: Nein.
0: Das ist gut. Das ist gut. Okay, also, jetzt muss man ja sagen, wenn man 7-mal um die Erde fliegt, wird es irgendwann langweilig. Was muss denn eine Astronautin sonst noch alles so machen?
1: Marsmessungen, schalte ich die Sternenkonstellation an, hoffe, was Neues zu entdecken.
0: Du, das klingt ja voll spannend, muss man sagen. Also, ich drücke dir die Daumen, dass du die beste Astronautin von ganz Österreich wirst, okay?
1: Ja.
0: Super. Hier steht auch, du hörst gerne Hörbücher. Was ist dein Lieblingshörbuch?
1: TKKG.
0: Wow, die mag ich. TKKG ist ja total cool. TKKG ist ja die Abkürzung für die Anfangsbuchstaben von allen Vieren, die da mit dabei sind. Und weißt du, wie die heißen?
1: Tim.
0: Ja.
1: Karl, Klößchen und Gabi.
0: Genau, das ist ja toll. Da kriegst du schon mal den ersten Applaus. Großartig. TKKG. Josefine, jetzt machen wir Folgendes. Wir grüßen jetzt mal alle deine Freunde hier im Radio, okay?
1: Okay.
0: Leg mal los.
1: Der Leo, der Benni, die Flora, die Mika, der Thomas, der Lino, der Luca, der Yannick, alle, die ich sonst noch kenne.
0: Und liebe Grüße kommen natürlich von mir und natürlich zu all deinen Freunden. So, wir spielen jetzt noch ein Spiel. Es gibt das Auswahlspiel, Reimwörterspiel oder Gegenteilspiel. Was magst du spielen?
1: Das Gegenteilspiel.
0: Oh, wie funktioniert das Gegenteilspiel?
1: Du sagst ein Wort und ich muss genau das Gegenteil sagen.
0: Also genau das, was du eigentlich immer mit der Mama machst, oder? Wenn die Mama Nein sagt, sagst du doch. Okay, was ist das Gegenteil von arm?
1: Reich.
0: Reich ist das Gegenteil von arm, richtig. Was ist das Gegenteil von dünn?
1: Dick.
0: Dick ist das Gegenteil von dünn, richtig. Und was ist das Gegenteil von spät?
1: Früh.
0: Früh ist das Gegenteil von spät, richtig. Hier kommt ein Applaus. Ja, das war die Josefine, die 6 Jahre alt aus dem Bundesland Oberösterreich. Die war heute Nachmittag hier mit dabei in Radinos Minidisco. Und Josefine, ich wünsche dir noch einen schönen Nachmittag. Tschüssi.
1: Tschüss, André. Schönen Nachmittag.

0: Radinotastische Musik hier bei Radino, mein Kinderradio. Ich hoffe, es geht dir richtig gut. Wenn du mit dabei sein magst in dieser Sendung, würde ich dir empfehlen, einfach eine Sprachnachricht zu schicken über Radinos Handy-App. Die gibt's gratis im Apple App Store und im Google Play Store. Die kann man runterladen aufs Handy und dann kann man über das Mikrofonsymbol hier eine Nachricht direkt herein ins Studio schicken und die spielen wir dann ab. Gleich ist es auch wieder soweit und ich spiele jede Menge Sprachnachrichten hier in Radinos Minidisco vor. Davor telefonieren wir nochmal. Schauen wir mal hier in Leitung 7. Wer ist denn dran? Hallöle.
1: Hallöle. Hier ist die Chiara von Leitern.
0: Wow, hallo. Schönen Nachmittag und Hallöle, Chiara. Du sag mal, von Leitern, das ist doch im schönen Bundesland Steiermark, oder?
1: Ja.
0: Wow, und wie alt bist du?
1: 8.
0: Das heißt, du kommst jetzt in die 3. Klasse?
1: 2.
0: Du kommst jetzt in die 2. Okay, super. Hier steht, du gehst gerne reiten und zeichnest gerne. Stimmt das?
1: Ja.
0: Ja, wäre das jetzt das Auswahlspiel, gell? Was würdest du lieber mögen, zeichnen oder reiten?
1: Reiten.
0: Reiten, okay. Du, und hast du ein eigenes Pferd oder gehst du irgendwo reiten?
1: Ich habe 2 eigene Pferde.
0: Du hast 2 eigene Pferde und wie heißen die?
1: Wendy und Elisa,
0: gut. Und gibt's auch Freunde, mit denen du dort reiten gehst oder gehst du da immer alleine hin und bringt dich die Mama hin?
1: Alleine mit der Mama.
0: Alleine mit der Mama, okay. Gut, dann hätte ich jetzt gesagt, wir grüßen trotzdem mal alle deine Freunde. Die warten sich hier schon vor den Radiogeräten, dass sie gegrüßt werden. Zähl sie mal auf.
1: Den Levi, die Marlene, die Katharina, die Arina, den Liam, den meinen Bruder, die Mama, den Papa, die Oma, die Tante, den Opa und meine Familie, dich und den Radino.
0: Du bist ja süß, Chiara. Dankeschön. Liebe Grüße kommen natürlich von mir aus dem Radio zu euch allen, die jetzt gerade gegrüßt worden sind. Und natürlich ganz besonders zu dir, Chiara. Freue mich sehr. Du weißt, was jetzt kommt, oder?
1: Ja, ein Spiel.
0: Ja, und welches spielen wir? Auswahlspiel, Reimwörterspiel oder Gegenteilspiel?
1: Geräuschespiel.
0: Du hast das versteckte Spiel entdeckt. Natürlich können wir das versteckte Spiel spielen, das Geräuschespiel. Lauf los und zeig mir deine Klospülung. Das ist ja eigentlich das, worauf alle Kinder immer warten. Chiara läuft jetzt los ins Klo und wir sind der einzige Radiosender, wo es Klospülungen im Radio zu hören gibt. Geht los?
1: Gleich. Jetzt.
0: Das war die Klospülung von der Chiara. Und jetzt lauf noch los und zeig mir deine Türklingel. Ich bin immer froh, wenn die Kinder nicht in einem Schloss wohnen, weil da müssen wir nicht so lange warten, bis sie vom Klo an der Tür sind. Bist du schon an der Tür, Chiara?
1: Ja.
0: Dann läut mal an. Das ist eine schöne Türklingel. Hier kommt ein Applaus. Das war die Chiara aus von Leiten im Bundesland Steiermark. Sie ist 8 Jahre alt und war heute Nachmittag mit dabei. Chiara, schönen Nachmittag noch. Tschüssi.
1: Tschüss,

0: Das war wieder ein dinotastisches Lied hier bei uns in der Minidisco. Wobei, wir spielen ja eh sowieso tolle Lieder, ja. Aber das Lied mag ich voll gerne. Ich denke, das spiele ich gleich, weiß ich nicht, ob es morgen oder übermorgen ist, aber schon bald wieder hier in Radinos Minidisco zum Tanzen, Mitsingen und Abshaken. So, schauen wir mal nach Vorarlberg. Da habe ich wieder ein Kind, das sich angemeldet hat aus dem Ländle, aus dem Bundesland Vorarlberg. Wartet hier in Leitung 5. Hallöle, wer ist denn dran?
1: Hallöle, André, hier ist hier Alvald Florian.
0: Hallöle und herzlich willkommen in der Minidisco. Du, jetzt wollen wir dich natürlich ein bisschen besser kennenlernen. Sag mal, wie alt bist du?
1: Ich bin 6 Jahre alt.
0: Und was möchtest du vom Beruf werden, wenn du erwachsen bist?
1: Eigentlich Forscherin.
0: Wow, du, das ist ja ein toller Beruf. Was möchtest du dann am liebsten erforschen dann?
1: Pflanzen.
0: Wow, und hast du eine Lieblingspflanze?
1: Eigentlich alle.
0: Ah, das ist ja toll. Du, dann hoffe ich, dass du irgendwann mal als Forscherin eine neue Pflanze entdeckst, die noch niemand auf der ganzen Welt entdeckt hat. Das würde ich dir wünschen.
1: Danke, das mache ich.
0: Okay. Du, jetzt bin ich ganz sicher, dass alle deine Freunde ganz gespannt vor deinem Radiogerät sitzen und warten darauf, dass sie gegrüßt werden. Wen müssen wir alles grüßen?
1: Den Max, die Hilda, die Lotta, die Alma, Billy, Lil und Greta, Anton, alle, die mich sonst noch kennen.
0: Und liebe Grüße kommen natürlich von mir aus dem Radio auch zu euch ins schöne Ländle. Du weißt, was jetzt kommt, oder?
1: Ja, ein Spiel.
0: Ganz genau so ist es. Auswahlspiel, Reimwörterspiel oder Gegenteilspiel? Was magst denn du spielen?
1: Auswahlspiel.
0: Oh, und wie funktioniert das Auswahlspiel? Erklär's mal schnell den Kindern.
1: Also, du sagst zwei Wörter und ich sag, was ich lieber mag.
0: Okay, geht's los? Bist du konzentriert?
1: Mhm.
0: Okay. Zähne putzen oder Haare frisieren?
1: Zähne putzen.
0: Dann lieber Zähne putzen, gell? Okay, beim Twini den grünen oder den orangen?
1: Orangen.
0: Okay. Und Hund oder Katze?
1: Hund.
0: Oh, und Hund. Ich mag Hunde auch lieber. Hier kommt ein Applaus. Das war die Alva, 6 Jahre alt, aus Dornbirn im Bundesland Vorarlberg. Die war heute Nachmittag in der Minidisco mit dabei. Alva, ich wünsche dir alles Liebe. Bis bald. Schönen Nachmittag.
1: Tschüss, André. Schönen Nachmittag.
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0: Hallöle ist der offizielle Gruß hier von dieser Sendung, von Radinos Minidisco bei mein Kinderradio. Also wenn irgendjemand Hallöle sagt, dann weiß man, der gehört zur Minidisco-Familie. Und deshalb sagen wir auch alle hier, alle Kinder und ich, sagen immer Hallöle am Nachmittag. Das ist so unser Ding. So, zu wem sagen wir jetzt eigentlich Hallöle? Schauen wir mal hier gleich, Leitung 6.
4: Hallöle.
0: Hallöle, wer ist denn da dran?
4: Helena.
0: Hallo Helena, herzlich willkommen in Radinos Minidisco. Erzähl uns mal ganz kurz, in welchem Ort lebst du und wie alt bist du?
4: Ich wohne in Wien und ich bin 6 Jahre alt.
0: Also in unserer schönen Bundeshauptstadt. Und in welchem Bezirk von der Bundeshauptstadt lebst du?
4: Im 19.
0: Im 19. Wiener Gemeindebezirk, das ist schön. Super. Du hast ja bald eine Geburtstagsfeier, habe ich hier stehen.
4: Ja.
0: Und da gibt es ein total tolles Motto bei dieser Feier.
4: Ja.
0: Welches ist das? Erzähl mal ein bisschen.
4: Also, es ist das Drachenmotto, weil ich gehe in die Drachenklasse und ich liebe einfach Drachen.
0: Wow, und du hast ja auch ein Lieblingsbuch, oder? Oder ein Lieblingsfilm?
4: Drachen zähmen leicht gemacht.
0: Warum überrascht mich das jetzt nicht? Geht's nur um Drachen bei der Helena, das ist ja toll. Sag
4: ja.
0: mal, was, wenn es dieses Drachenmotto gibt bei deiner Geburtstagsfeier, gell? Was macht sie da alles? Muss jeder da als Drache verkleidet kommen oder wie läuft es ab?
4: Also wir schminken einen als Drachen, wir kleben ein Papier, ein rotes Papier in Feuerform an die Wand und Flügel auch. Und dann machen wir mit der Drachenschminke drauf, machen wir ein Foto.
0: Wow, freue ich mich sehr. Vielleicht schickst du mir dann ein Foto einfach mal per E-Mail oder so, wie das alles ausgeschaut hat. Ich würde mich sehr freuen. Fein. Du, Helena, wen müssen wir jetzt alles grüßen hier im Radio? Zähl mal auf.
4: Also, ich grüße die Laura, die Hanna, die Lara, die Julia Franziska, Carlotta, meine Schwester Amelie und meine Eltern Mama und Papa. Und das war's.
0: Okay, und liebe Grüße hänge ich noch hinten dran an alle deine Freunde. Ja. Fühlt euch gegrüßt hier im Radio. Und wir zwei Hübschen spielen jetzt noch ein Spiel, oder?
4: Ja.
0: Auswahlspiel, Reimwörterspiel oder Gegenteilspiel?
4: Auswahlspiel.
0: Okay, wie funktioniert das Auswahlspiel?
4: Du sagst zwei Wörter und ich sag, was ich lieber hab.
0: Okay, geht's los?
4: Ja.
0: Topfentascherl oder Krapfen?
4: Krapfen.
0: Die mit Vanillesoße oder lieber die mit Marillenmarmelade?
4: Die mit Marillenmarmelade.
0: Oh, die sind lecker, oder? Gut,
4: ja.
0: Karotten oder Erbsen?
4: Erbsen.
0: Erbsen? Magst du Erbsenreis auch so gern wie ich?
4: Ja.
0: Ja, ich liebe Erbsenreis, das ist voll lecker. Okay, und jetzt kommt noch beim Twinny den grünen oder den orangen?
4: Den Orangen.
0: Okay, dann können wir uns einen teilen. Ich mag den Grünen nämlich lieber, oder?
4: Ja.
0: Super. Du, und wenn wir uns zwei Twinis kaufen, dann kannst du zwei Orange essen und ich zwei Grüne. Was hältst du davon?
4: Ja.
0: Das wäre eine gute Idee, oder? Hier kommt ein Applaus. Das war die Helena, 6 Jahre alt aus der Bundeshauptstadt Wien, war heute Nachmittag mit dabei. Helena, schönen Nachmittag noch. Tschüss.
4: Tschüss.

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1: Hallo, Herr Dino. Ich bin der Doa. Ich komme aus Bottenbrunn. Ich habe einen kleinen Bruder. Und ja, ich liebe meine Mama und meinen Papa. Meine besten Freunde sind Stefan, Elias, der liebe Aaron, vergessen. Tschüss, André, und tschüss, Radino.
2: Hallo, Radino. Ich heiße Nikolaus. Ich wohne in Mexiko-Stadt und ich bin 8 Jahre alt und ich höre jetzt dein Radio.
3: Hallo, Radino. Ich bin der Fabian aus Oberösterreich und ich muss jetzt meine Freunde grüßen. Die Lucia, an Michi, an Benedikt, an André und an Radino. Tschüss, André.
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1: Gleich bei uns in Radinos Minidisco ist der Moritz der Nächste. Der ist aus dem Bundesland Steiermark und mit dem telefonieren wir und spielen natürlich auch ein tolles Spiel. Bis dahin möchte ich dir noch Radinos Pinnwand ans Herz legen. Die findest du auf Radinos Webseite www.meinkinderradio.at und die Pinnwand haben wir online gestellt für alle Kinder, die sagen, ja, ich würde schon gerne mit dabei sein hier in Radinos Minidisco, aber ich traue mich irgendwie nicht selber sprechen. Also ich möchte weder eine Sprachnachricht schicken, noch möchte ich selber im Radio mit dem André telefonieren. Also, wenn du sagst, okay, ich möchte dabei sein, traue mich aber nicht selber reden, dann schreib mir ganz einfach einen Pinnwand-Eintrag und dann lese ich auch gerne Pinnwand-Einträge von Zeit zu Zeit hier vor in der Sendung. So, jetzt schauen wir aber gleich weiter ins Bundesland Steiermark.
2: Hallöle André.
1: Hallöle Moritz, schönen Nachmittag. Geht's dir gut?
2: Ja.
1: Das ist schön. Du, stell dich kurz mal vor. Wir wollen dich ja alle ein bisschen besser kennenlernen. Wie alt bist du? Wo wohnst du? Und überhaupt und sowieso.
2: Ich bin der Moritz. Ich bin 10 Jahre alt. Ich wohne im Bundesland Steiermark und der Ort heißt Frohnleiten.
1: Wow. Du, und erzähl mal so ein bisschen Frohnleiten. Wo liegt das im Bundesland Steiermark und was gibt's da Besonderes?
2: In Frohnleiten fließt der Fluss die Mur. Und es gibt einen Hauptplatz, wo darunter eine Parkgarage ist.
1: Wow, also unter dem ganzen Hauptplatz ist alles eine Parkgarage?
2: Ja.
1: Das ist ja voll cool. Du, und du gehst auch in Frohnleiten in die Schule oder gehst du irgendwo in einem anderen Ort in die Schule?
2: Ja, ich bin in Frohnleiten gegangen, aber nach den Sommerferien gehe ich ins Gymnasium.
1: Wow, und wo, in Graz oder?
2: Es ist das Kepler-Gymnasium.
1: Das ist in der Landeshauptstadt Graz, das Kepler-Gymnasium.
2: Ja.
1: Und weißt du auch, nach wem das benannt ist?
2: Nein.
1: Das ist nach Johannes Kepler benannt.
2: Ah.
1: Mhm. Und deshalb sind auch Planeten zum Beispiel auf dem Gebäude drauf. Musst du mal schauen, das nächste, also wenn du dann dort in die Schule kommst, sind da Planeten drauf. Das war ein bekannter Astronom. Haben wir wieder was gelernt. Weißt du schon was über die Schule und bist noch nicht mal dort? Finde ich total super. Du, sag mal, was möchtest du eigentlich dann vom Beruf werden, wenn du erwachsen bist?
2: Fußballer.
1: Wow. Deine Mama hat gesagt, du möchtest Bauingenieur werden, aber das ist wahrscheinlich das, was die Mama möchte, dass du wirst. Du möchtest Fußballer werden. Und auf welche Position möchtest du spielen?
2: Stürmer.
1: Wow, das ist toll. Für alle Kinder, die nicht wissen, was ein Stürmer ist, jetzt muss uns noch schnell erklären, was macht ein Stürmer?
2: Die Position vom Stürmer ist weiter vorne und das Ziel vom Stürmer ist, ein Tor zu schießen.
1: Wow, du, dann wünsche ich dir, dass du der beste Stürmer von ganz Österreich wirst und ganz viele Tore schießt, weil dann kannst du dir viel Geld bezahlen lassen irgendwann. Gut, und was ist Plan B? Weil wenn du dich irgendwann mal verletzt und nicht mehr Fußball spielen kannst, was möchtest du dann werden?
2: Bauingenieur.
1: Okay, dann machen wir das, was die Mama will. Das ist auch gut. Finde ich super. So, wollen wir jetzt alle deine Freunde hier grüßen im Radio?
2: Es ist der Kilian, der Felix, der Robert, der Matthias, der Michi, der Clemens, der Dorian und meine Mama, mein Papa, meine Schwester und meine ganze Familie.
1: Super, und liebe Grüße kommen natürlich von mir aus dem Radio direkt zu euch ins schöne Bundesland Steiermark. So, wir spielen jetzt noch ein Spiel, oder?
2: Ja.
1: Auswahlspiel, Reimwörterspiel oder Gegenteilspiel? Was magst du spielen?
2: Reimwörterspiel.
1: Das Reimwörterspiel. Wie funktioniert das Reimwörterspiel?
2: Also du sagst ein Wort und ich muss den Reim dazu finden.
1: Okay, soll ich schwer oder leicht machen?
2: Schwer.
1: Schwer, okay. Was reimt sich auf kurzen?
2: Furzen.
1: Richtig, Furzen reimt sich drauf. Okay, was reimt sich auf Schnabel?
2: Gabel.
1: Das war jetzt leicht, gell?
2: Ja.
1: Okay, und was reimt sich auf Winken?
2: Stinken.
1: Natürlich, das passt zu Furzen dazu, gell? Hier kommt ein Applaus. Moritz, 10 Jahre alt aus Frohnleiten im Bundesland Steiermark, war heute Nachmittag mit dabei. Ich wünsche dir noch einen schönen Nachmittag, Moritz. Danke fürs mit dabei sein.
2: Tschüss, André. Schönen Nachmittag.
3: Versailles-Platz.
4: Bitte verzeihen Sie, mein Herr. Darf ich Sie etwas fragen?
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6: Hallo, ich heiße Amelie, ich bin 12 Jahre alt. Ich wohne in Niederösterreich und ich wollte euch sagen, ich liebe das Kinderradio. Ich höre das schon sehr viele Jahre.
7: Ganz liebe Grüße aus Niederösterreich.
8: Hallo, und ich bin wieder der Elias. Ich bin gerade am Trampolin und tue gerade Hupfer und dann tue ich Wespen fangen und Löwenzahn essen. Mein Hund halt. Und ich finde, dass heute voll schön ist und ich freue mich schon auf morgen.
1: André, spiel mal dieses Lied hier, das ist super.
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9: Heute wird gefaltet, geworfen und ausprobiert. Ich bin die Ines und ich habe einen Spieltipp für dich, den du fast überall machen kannst. Alles, was du brauchst, ist ein Blatt Papier und vielleicht ein paar Stifte. Aus dem Papier faltest du einen Papierflieger. Vielleicht kennst du ja schon ein Modell oder du lässt dir von einem Erwachsenen zeigen, wie es geht. Danach geht es ans Ausprobieren. Such dir einen Platz mit genügend Raum, zum Beispiel im Garten oder auf einer Wiese oder in einem großen Zimmer. Jetzt kannst du deinen Papierflieger starten. Noch mehr Spaß macht es natürlich mit Freunden oder mit deiner Familie. Du kannst sogar einen kleinen Papierflieger-Wettbewerb veranstalten. Welcher Flieger bleibt am längsten in der Luft? Oder wessen Flieger landet am genauesten auf einem bestimmten Ziel? Du kannst deinen eigenen Flieger sogar selbst gestalten. Zeichne dein eigenes Muster mit einem Stift auf den Flieger oder gib ihm sogar eine eigene Startnummer. Du kannst sogar dein ganz eigenes Papierfliegermodell entwerfen. Probier es einfach aus. Ich wünsche dir viel Spaß beim Basteln und beim Fliegen.
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2: Aus dem Nachrichtenstudio begrüßt dich der David. Servus. Für die Korallen vor der Küste von Australien schaut's wieder besser aus. Für die Korallen ist das Wasser oft viel zu warm geworden. Das hat ihnen großen Stress verursacht und viele sind erbleicht. Das heißt, sie verlieren ihre Farben und geraten in Lebensgefahr. Aber jetzt gibt's gute Neuigkeiten vom berühmten Great Barrier Reef. Wind und Regen haben die Temperaturen gesenkt. Gleichzeitig hat der Wind dafür gesorgt, dass warmes Oberflächenwasser mit kühlerem Wasser aus der Tiefe vermischt wird. Forscherinnen und Forscher haben mehrere Korallenriffe untersucht und festgestellt, die Hartkorallen zeigen erste Zeichen der Erholung. Korallen sind nämlich winzige Nesseltiere, die in großen Gruppen zusammenleben und riesige Riffbauten aus Kalk erschaffen. Diese Riffe sind Heimat für unzählige andere Meerestiere. Schnecken können ihren Schleim einfach umwandeln. Forscherinnen und Forscher haben das jetzt genauer untersucht. Eine Schneckenart produziert mindestens 5 verschiedene Schleimarten. Manche sind schmierig, damit die Schnecke rutschen kann, andere sind klebrig zum Festhalten. Es gibt sogar einen gelben Abwehrschleim, der ist so dehnbar und reißfest, dass die Schnecke damit über Messerklingen kriechen kann, ohne sich zu verletzen. Der Schleim besteht aus einem besonderen Protein namens Kollagen, Calcium und Zucker. Je nachdem, wie die Schnecke den Schleim zusammenmischt und bearbeitet, etwa durch Schichten oder indem sie Luft hineinbläst, entstehen ganz unterschiedliche Schleimarten. Wissenschaftlerinnen und Wissenschaftler interessieren sich für diesen Schneckenschleim, weil man daraus vielleicht eines Tages bessere medizinische Kleber für Wundbehandlung entwickeln könnte. Die Sonnenfinsternis ist Geschichte. Für viele Menschen war das ein wundervolles Naturschauspiel, aber auch Forscherinnen und Forscher haben diese seltene Gelegenheit genutzt, allerdings nicht nur um die Sonne zu studieren, sondern vor allem um unsere Erde besser zu verstehen. Astronominnen und Astronomen haben mit speziellen Kameras das Flimmern des Lichts gemessen, das zeigt, wie windig es in unserer Atmosphäre ist. Das hilft künftig, Wetter und Klima besser vorherzusagen. Andere Forscherinnen und Forscher haben getestet, wie die Sonnenfinsternis GPS-Signale beeinflusst. So wollen sie Navigationssysteme verbessern. Die Weltraumagentur ESA hat sogar neue Technologien ausprobiert, die später auf Satelliten fliegen sollen. Übrigens, die nächste totale Sonnenfinsternis gibt's in Österreich erst im Jahr 2081. Also wirst du dann bei dieser über 60 Jahre alt sein.
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4: Ja, wir sind wieder hier in Radinos Werkstatt. Ich bin der Moritz und das nächste Projekt macht nicht nur Spaß, sondern ist auch noch dino-praktisch. Es ist eine Garderobe. Wenn du jetzt denkst, dass das fad klingt, dann warte lieber mal die Bauanleitung ab. Wir brauchen dafür ein quadratisches Holzbrett, Kotflügelscheiben, Schrauben, einen Akkuschrauber, Nägel, Pinsel, Schraubhaken, Kombizange, Schlosserhammer und jede Menge Farbe. Merken muss man sich das aber eh nicht. Das steht alles in der Bauanleitung. Die gibt's wie immer auf der Mein Kinderradio Webseite. meinkinderradio.at. So, und David ist natürlich auch schon wieder bereit.
14: Also geht's los?
4: Jawohl, los geht's!
14: Kannst du bitte mal beschreiben, wie die Garderobe am Ende ausschauen soll?
4: Voll gern. Es werden Gesichter, also wir brauchen pro Gesicht eine Holzplatte.
14: Aber wir machen mal ein Gesicht. Und wenn das gut funktioniert hat, können wir gerne ja noch mehr machen.
4: Okay, fangen wir mal mit den Farben an. Die füllen wir alle in kleine Gefäße.
14: Und ich leg mal alle Materialien für das Gesicht zurecht. 2 große Kotflügelscheiben für die Augen, 6 bis 7 kleine für den Mund und passende Schrauben und einen Schraubhaken.
4: Ich bin schon dabei, das Gesicht auf das Brett zu malen. Ich denke, es wird ein Pirat. Ja, das klingt gut. Ich male einen Piraten.
14: Das schaut ja schon richtig gut aus. So, jetzt müssen wir aber die Farbe trocknen lassen.
4: Das ist aber blöd. Dann können wir gar nicht weitermachen.
14: Doch, ich habe vorhin schon ein Gesicht auf meine Garderobenplatte gezeichnet. Damit können wir jetzt mal weitermachen, bis dein Pirat trocken ist.
4: Ei, ei, Captain.
14: Mir gefällt deine Begeisterung.
4: Ist ja auch ein dinotastisches Projekt.
14: Ja, dann kannst du ja vielleicht gleich die Nase reindrehen. Damit das leichter geht, schraube ich mal eine normale Schraube rein und wieder raus. So.
4: Jetzt geht das mit der Hakennase gleich viel leichter.
14: Und ich werde jetzt mit dem Akkubohrer die Augen und den Mund befestigen. Das ist aber auch kein Hexenwerk. Einfach die Kotflügelscheiben mit den Schrauben festschrauben.
4: Manchmal muss ein Projekt nicht kompliziert sein.
14: Finde ich auch. Oft sind es die einfachen Dinge, die dann besonders gut aussehen.
4: Und auch praktisch sind.
14: Ich muss sagen, ich bin echt sehr zufrieden mit meiner Kindergarderobe.
4: Aber du bist doch kein Kind mehr.
14: Das macht ja nichts. Meine Jacke hängt darauf sicher genauso gut wie deine. Aber apropos, dein Gesicht ist mittlerweile sicher auch schon trocken. Bist du bereit, es fertig zu machen?
4: Ich war noch nie mehr bereit.
14: Sehr gut. Aber bevor wir das machen, kommt wie immer der Hinweis, wo man die Bauanleitung findet.
4: Und zwar auf der Mein Kinderradio Webseite.
14: www.meinkinderradio.at.
4: Genau so ist es. Da findet man nicht nur die Bauanleitung zur Kindergarderobe, sondern zu allen Projekten, die wir hier bei Radinos Werkstatt schon gebaut haben.
14: Und da waren echt viele coole Sachen dabei.
4: Und wir sind ja auch noch sicher nicht am Ende.
14: Nein, noch lange nicht.
4: Sehr gut, dann sagen wir mal Baba und bis zum nächsten Mal.
14: Und wie immer auch wieder der Aufruf an alle Kinder, uns gerne Fotos von ihren Werkstücken zu schicken. Am einfachsten geht's über das Formular bei der Galerie auf der Mein Kinderradio Webseite meinkinderradio.at. Wir sind schon sehr gespannt. Ciao.
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15: Dino Zoo!
16: Vor langer, langer Zeit, vor Jahrmillionen, da lebte Mama Pteranodon. Sie saß in ihrem Nest, da begann es zu hüpfen. Sie sagte,
17: oh je, meine Jungen schlüpfen.
16: Eins nach dem anderen, da kommen sie aus dem Ei. Baby Pteranodons, 1, 2, 3.
17: Ich nenne euch Tiny, Shiny und Don.
16: Aber Tiny sagte,
17: eins ist noch übrig, Mami.
16: Das letzte Baby war ganz anders anzusehen. Seine Zähne sahen Schwanz und die Augen ganz grün. Es war völlig anders als der Rest.
17: Was mache ich in einem Pteranodon-Nest?
16: Mama Pteranodon sagte zu dem Kleinen,
17: das ist deine Familie, ich bin deine Mama. Du kamst mit anderen Merkmalen zur Welt. Doch du bist ein Dino, das ist alles, was zählt. Komm,

0: Derek, der Deinonychus. Hallo Leute, heute besucht Mama Pteranodon mit Buddy und Tiny die Deinonychus-Familie, um etwas über ihre sehr scharfen Krallen zu erfahren. Kommt, steigt mit ein in den Dinozug und lasst euch überraschen, was sie herausfinden.
1: Also Buddy, du bist dran. Du bist jetzt der Schaffner vom Dinozug.
0: Buddy und Tiny haben nicht weit von ihrem Nest entfernt ein paar dicke Felsbrocken entdeckt, die zufällig alle dicht hintereinander liegen. Sie sehen fast aus wie der Dinozug mit seinen vielen aneinander gehängten Wagen.
2: Der Schaffner läuft durch den Wagen etwa so.
3: Die Fahrkarten! Er nimmt die Fahrkarten, hebt seine Kralle.
1: Ich glaube, er ruft mehr so. Fahrkarten, die Fahrkarten bitte!
3: Dann hebt er seine Fußkralle, nimmt sich die Fahrkarte.
1: Nein, er nimmt die Fahrkarte und erst dann hebt er seine Fußkralle.
3: Meinst du so? Oh.
1: So ähnlich, er fällt nur nicht um.
3: Oh, es ist nicht so einfach, wie der Schaffner zu sein. Die Fahrkarten! Er nimmt die Fahrkarten, hebt seine Kralle.
1: Was?
0: Oh je, oh je. Jetzt üben die beiden schon eine ganze Weile, die Fahrkarten so gekonnt abzuknipsen wie der richtige Schaffner. Bei dem sieht das doch immer so einfach aus. Wenn Buddy und Tiny einen Fuß zum Abknipsen hochnehmen, verlieren sie jedes Mal das Gleichgewicht und plumpsen auf den Po.
1: Wir werden nie so gut sein wie der Schaffner.
3: Das heißt, wir müssen einfach immer weiter üben, Tiny. Wenn wir eines Tages mal Schaffner im Dinozug werden wollen, müssen wir das drauf haben.
4: Vielleicht ist der beste Weg zu sehen, wie der Schaffner seine Arbeit macht, ihn im Dinozug zu beobachten.
1: Wirklich? Dürfen wir, Mama?
4: Ich halte das für eine wunderbare Idee. So werdet ihr am besten lernen.
1: Ja!
5: Don und ich bleiben hier und suchen nach ein paar neuen Dingen für seine Sammlung.
4: Klingt nach Spaß. Bis nachher, Shiny.
1: Bis dann!
0: Schwuppdiwupps sitzen die drei im Dinozug und warten ungeduldig auf den Schaffner.
6: Die Fahrkarten! Die Fahrkarten, bitte!
3: Also, pass gut auf. Wir beobachten den Schaffner ganz genau. Er hält die Fahrkarte mit dieser Hand, er hebt sein Bein, hält die Fahrkarte hoch und seine Kralle macht ein Loch hinein.
6: Hey! Beobachtet ihr mich beim Fahrkartenlochen?
3: Wir wollen so wie Sie sein, weil wir doch mal Schaffner werden wollen.
1: Dürfen wir Ihnen zusehen?
6: Ob ihr dürft? Es ist mir eine Ehre!
0: Glück gehabt! Der freundliche Schaffner freut sich sogar über das Interesse von Buddy und Tiny, die sofort von ihren Sitzen springen und dem Schaffner ihre Fahrkarten entgegenhalten.
6: Ich zeig euch genau, wie man das macht.
3: Wow, Ihre Trodon-Kralle ist echt groß.
1: Die kommt sicher überall durch.
6: Danke, Tiny. Aber ob ihr es glaubt oder nicht, meine Kralle kommt nicht durch alles durch. Und sie ist nichts im Vergleich zu den fantastischen 10 Krallen des Deinonychosauriers. Der hat herrliche Krallen. Er kann mir eine Feder vom Kopf schneiden, ohne dass ich mir einen Hut abnehmen muss.
1: Wow, Deinonychus Krallen sind größer als die von Trodons. Die sind riesig und furchteinflößend.
6: Ja, das bedeutet das Wort Deinonychus. Furchtbare Kralle.
1: Furchtbare Kralle?
3: Trotzdem möchte ich gerne sehen, wie Deinonychosaurier ihre Krallen benutzen.
6: Da habt ihr aber Glück, Buddy. Das Deinonychus-Depot ist unser nächster Halt.
4: Ich kenne eine Deinonychus-Familie, die dort lebt. Und ich kann mich sehr gut an ihre scharfen Krallen erinnern. Aber sie sind nicht furchtbar. Sie sind sehr nett.
1: Können wir sie besuchen, Mami?
3: Bitte?
4: Ach, natürlich. Das wird ein Abenteuer.
1: Hurra!
6: Guter Plan! Gute Mama! Gute Güte! Der Zeittunnel! Der Zeittunnel nähert sich!
1: Ja!
0: Hoppla! Über die Plauderei mit Buddy und Tiny hat der Schaffner fast vergessen, den Zeittunnel anzusagen. Mit rasender Geschwindigkeit saust der Dinozug in den Tunnel hinein und wenige Augenblicke später auch schon wieder heraus. Die Pteranodons sind an ihrem Ziel angekommen.
6: Dein Deinonychus-Depot in der frühen Kreidezeit! Hier müsst ihr aussteigen, Pteranodon-Familie! Bis später, Leute! Und passt auf, nehmt euch in Acht vor den furchtbaren Krallen!
1: Ja, machen wir! Bis nachher!
0: Nachdem der Dinozug die Haltestelle verlassen hat, marschieren Mama Pteranodon, Buddy und Tiny los und machen sich schnurstracks auf die Suche nach den Deinonychosauriern. Schon nach einer kurzen Wegstrecke bleiben die drei aber stehen. Buddy schaut sich unsicher nach allen Seiten um.
3: Hört ihr das auch?
7: Benutzt den Krallen, Derek! Hoch, runter, hoch, runter, hoch, runter!
0: Vorsichtig riskiert Mama Pteranodon einen Blick über einen Busch am Wegesrand.
4: Ah, oh, das ist die Deinonychus-Familie, die ich von früher kenne. Hallo, Deinonychus-Familie. Erinnert ihr euch an mich? Ich bin Frau Pteranodon und das sind meine Kinder Buddy und Tiny.
8: Oh ja, hallo, Frau Pteranodon. Ich erinnere mich an Sie. Das ist mein Ehemann, Herr Deinonychus. Und das ist unser Sohn Derek. Schön, euch kennenzulernen, Buddy und Tiny.
1: Wow, das sind furchtbare Krallen.
3: Hallo, Derek.
1: Schön, dich kennenzulernen.
8: Wir bereiten Derek gerade auf unseren nächsten Jagdausflug vor.
9: Ja, ihr könnt mir beim Üben zusehen.
4: Denkt daran, der Schaffner hat gesagt, ihr sollt euch vor den Krallen in Acht nehmen.
7: Na, dann zeig deine Kralle! Tretan! Nochmal Tretan! Jetzt Kralle hoch! Jetzt runter! Und jetzt alles zusammen!
9: Ja! Ja!
1: Derek ist wirklich echt furchteinflößend.
8: So, und jetzt zerschneide das Blatt hier.
9: Ja!
7: Sehr gut, Derek. Kurze Pause, mein Junge.
0: Buddy und Tiny sind schwer beeindruckt. Wie ein Karatekämpfer hat Derek sich über den Übungsplatz bewegt. Super gelenkig, blitzschnell und absolut treffsicher. Das Blatt, das seine Mutter ihm hingehalten hat, hat Derek pfeilschnell mit seinen rasiermesserscharfen Krallen in klitzekleinste Schnipsel zerteilt.
1: Hör mal, Derek, mein Bruder Buddy und ich.
9: Buddy, hast du Angst vor meinen Krallen?
0: Buddy ist nicht in der Lage zu sprechen. Er steht einfach da und schüttelt zaghaft den Kopf. Zum Glück kommt Tiny ihm zur Hilfe.
1: Nö, hat er nicht. Also, Derek, sind deine langen Krallen nicht hinderlich, wenn du läufst? Hm?
9: Nein, ich halte meine Krallen hoch, sodass sie den Boden nicht berühren. Siehst du? So.
3: Ich frage mich, warum deine Art so riesengroße, scharfe Krallen hat. Und ich habe da eine Theorie.
1: Er meint eine Idee, die man testen kann.
9: Oh, was für eine Idee, Buddy?
3: Meine Theorie ist, du benutzt deine Kralle für die Jagd. Damit treibst du deine Beute.
9: Ja, das stimmt.
1: Der Schaffner vom Dinozug benutzt seine Kralle, um die Fahrkarten zu lochen.
3: Ja, er ist ein Trodon. Die haben auch beeindruckende Krallen.
8: Die sind nicht so groß wie unsere. Ich bin sicher, Derek kann Fahrkarten und andere Dinge viel besser lochen als ein Trodon.
7: Richtig, richtig. Zum Beispiel diese Nuss.
9: Ja!
0: Unglaublich. Derek hat die harte Schale der Nuss noch während des Flugs in der Luft mit seinen scharfen Krallen rundherum aufgeschnitten.
1: Wow, das war toll, Derek.
9: Mama, Papa, kann ich Buddy und Tiny ein bisschen rumführen?
8: Na schön. Aber denk daran, dass wir noch viel üben müssen. Du weißt schon, für die Jagd.
9: Gut, wir gehen nicht zu weit weg.
4: Ich bleibe bei unseren Kindern.
0: Mama Pteranodon muss wieder an den Rat des Schaffners denken. Und obwohl Derek eher einen zurückhaltenden und friedlichen Eindruck macht, begleitet Mama Pteranodon die drei Kinder lieber auf ihrem Spaziergang. Langsam schlendern die vier durch das Tal.
9: Wie schön ruhig es hier ist.
3: Hey Derek, musst du üben, wie du deine Krallen bei der Jagd einsetzt?
9: Naja, ich bin ein Deinonychosaurier, also ja. Ich muss lernen, wie man die Krallen benutzt, um andere Saurier zu erlegen, versteht ihr?
1: Aber immer nur üben. Spielst du nicht auch mal Spiele oder machst Sachen, die Spaß machen?
9: Ich kann euch zeigen, was ich in meiner Freizeit mache. Zum Beispiel das. Ja!
4: Oh, das ist unglaublich.
1: Derek, du bist ein richtiger Künstler.
0: Ja, das ist Derek tatsächlich. Mit gekonnten, pfeilschnellen Krallenschnitten hat Derek auf einem Kürbis, der am Rande des Waldweges lag, eine wunderschöne Rosenknospe geschnitzt.
9: Ach, danke, aber ich bin kein Künstler. Das mache ich nur so aus Spaß.
3: Unglaublich, was du machen kannst mit deiner furchtbaren Kralle.
9: Furchtbare Kralle. Ich weiß, Deinonychus bedeutet furchtbare Kralle. Aber ist meine Kralle wirklich so furchtbar?
1: Nein, sie ist furchtbar unglaublich.
9: Das freut mich. Ich bin froh, dass ich euch getroffen habe.
1: Finden wir auch, Derek. Du bist ein toller Künstler. Wo hast du das nur gelernt?
9: Ich mach's einfach. Ich mach ganz viele Dinge. Ich zeig's euch. Kommt.
0: Aufgeregt führt er die Pteranodons in sein Geheimversteck. Und die kommen aus dem Staunen gar nicht mehr heraus. Ordentlich aufgereiht stehen hier jede Menge wunderschöner Skulpturen, alle von Derek mit seiner Kralle eigenfüßig geschnitzt.
4: Bei allen Sauriern!
1: Brak! Wow, das hast du alles gemacht?
9: Ja, ich und meine furchtbare Kralle. Oder meine unglaubliche Kralle.
2: Ein Fisch aus einer Nuss gemacht, ein Dreihorn aus einem Baumstamm, ein irgendwas mit einem langen Hals, das schwimmt.
4: Ich habe so etwas noch nie zuvor gesehen, Derek.
1: Und? Mögen deine Eltern deine Kunst?
9: Weiß nicht. Ich habe es ihnen noch nicht gezeigt.
1: Was?
9: Also eigentlich habe ich es noch niemandem gezeigt. Bis jetzt.
1: Wieso nicht?
9: Naja, ich glaube, dass es meinen Eltern egal ist. Sie interessiert nur, wie man die Krallen zur Jagd benutzt.
2: Wow, Derek. Ich wette, dass deine Kunst deinen Eltern garantiert gefällt.
1: Das ist es, Buddy. Derek, warum machst du nicht eine Kunstausstellung? Wir helfen dir.
9: Eine Kunstausstellung?
1: Ja, du lädst deine Mami und deinen Papi ein und ein paar Freunde.
2: Genau, sie können alle deine Schnitzereien sehen. Das wird der Hammer.
9: Das machen wir. Wartet, und wie machen wir das?
0: Buddy und Tiny scheinen da schon eine gute Idee zu haben. Sie werfen sich einen kurzen Blick zu und legen los. Und tatsächlich, innerhalb kürzester Zeit haben sie aus Dereks Geheimversteck eine festlich geschmückte Ausstellung gemacht. Mit Mama Pteranodons Hilfe haben sie sogar etwas zu essen vorbereitet und alle Freunde von Derek eingeladen.
1: Herzlich willkommen zur ersten Kunstausstellung von Derek, Deinonychus.
2: Blättersnacks oder Aas am Stiel?
10: Oh, ich nehme das Aas am Stiel.
1: Nom, nom, nom, nom. Na dann kommt, ihr Lieben, sehen wir uns Dereks Kunst an. Ich nenne das ja ein Kürbisvogel.
2: Das ist ein springender Fisch.
1: Eine Libelle und ein Triceratops.
10: Mann, Derek, das ist ja abgefahren.
9: Oh, danke schön.
2: Die Ausstellung ist ein Riesenerfolg.
9: Hey, ich frag mich, wo meine Eltern bleiben.
2: Wir sind gleich wieder zurück.
0: Buddy und Tiny können gut verstehen, dass Derek erst dann richtig froh ist, wenn auch seine Eltern in seine Ausstellung kommen. Und da sie unbedingt wollen, dass ihr neuer Freund glücklich ist, rennen sie schnell los, um Mama und Papa Deinonychus zu holen.
8: Was? Derek fragt sich, wo wir bleiben?
7: Er sollte mit seinen Krallen für die Jagd üben. Also, wo ist er?
1: Kommen Sie, wir zeigen's Ihnen.
0: Erstaunt und sehr beeindruckt stehen Mama und Papa Deinonychus kurze Zeit später in der Ausstellung vor Dereks Kunstwerken.
8: Oh, was ist das? Es ist äußerst interessant.
7: Ja, ich glaube, es ist richtig gut. Wie nennt sich das?
9: Es nennt sich Kunst, Papa.
1: Raten Sie, wer das gemacht hat.
7: Oh, ein Vogel? Eine Echse? Nein, ich habe keine Ahnung.
9: Das war ich. Ich habe das gemacht.
2: Er hat das mit seiner Kralle gemacht.
7: Wirklich? Wow, Derek. Sehr beeindruckend.
9: Danke, Papa. Vielen Dank.
8: Derek, ich bin stolz auf dich.
7: Ich hätte nie gedacht, dass du so etwas zustande bringst. Und das allein mit so einer furchtbaren Kralle.
9: Unglaubliche Kralle, Papa. Natürlich benutze ich meine Krallen auch zur Jagd, aber auch zum Kunstmachen. Hey, willst du es auch mal probieren?
0: Papa Deinonychus ist unschlüssig und zögert. Krallen zu etwas anderem zu benutzen als zur Jagd, das ist ihm bisher noch nicht in den Sinn gekommen. Aber warum eigentlich nicht? Er hebt seinen Fuß und blitzschnell bearbeitet seine messerscharfe Kralle einen am Boden liegenden Kürbis. Buddy versucht als Erster herauszufinden, was Papa Deinonychus da geschnitzt hat.
2: Also, das sieht aus wie irgendwas.
7: Das ist Dereks Mama. Die künstlerische Ader liegt wohl in der Familie.
9: Vielleicht. Gar nicht schlecht, Papa. Es gefällt mir.
4: Tja, Buddy und Tiny, wir müssen wieder los. Wir dürfen den Dino-Zug nicht verpassen. Bis bald, Deinonychus-Familie.
11: Wiedersehen!
10: Kommt uns mal wieder besuchen.
9: Buddy und Tiny, danke für meine Kunstausstellung. Das war der schönste Tag meines Lebens. Hier, das ist für euch.
1: Wow, fantastisch!
2: Dankeschön, Derek.
0: Derek hat ein wunderschönes Abschiedsgeschenk für seine neuen Freunde Buddy und Tiny geschnitzt. Wieder daheim im Pteranodon-Nest zaubert Buddy das Mitbringsel hinter seinem Rücken hervor.
2: Hier, das ist für deine Sammlung, Don.
11: Wow, das ist ja der Dino-Zug, aus einem Stück Holz gemacht. Oh, jetzt verstehe ich. Vielen Dank, Buddy.
1: Na schön, seid ihr bereit? Ich glaube, ich weiß jetzt ganz genau, wie der Schaffner es macht. Passt auf. Die Fahrkarten, bitte.
12: Einen schönen guten Tag, Schaffner Tiny.
0: Mama Pteranodon hält Schaffner Tiny ein Blatt hin. Und die hebt lässig ihren Fuß und knipst gekonnt mit ihrer kleinen Kralle ein Loch hinein. Und, ob ihr es glaubt oder nicht, dieses Mal ist sie auch nicht auf dem Po geplumpt.

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0: Angelinas neues Zuhause. Heute ist Samstag, aber nicht irgendein Samstag. Für Angelina ist heute ein ganz besonderer Tag.
1: Angelina, Frühstück!
2: Oh ja, endlich Samstag!
0: Fröhlich kommt Angelina aus ihrem Zimmer und läuft in die Küche, wo Mama, Papa und Angelinas kleine Schwester Paula schon am Frühstückstisch sitzen.
2: Samstag ist mit riesengroßem Abstand mein Lieblingstag in der Woche.
3: Guck mal, Mami, der Löffel und die Gabel sind Ballerinas, so wie Angelina.
0: Gut gelaunt tänzelt Angelina auf den Küchentisch zu, stolpert aber über eine Kiste, die mitten im Weg steht.
2: Was hat denn diese Kiste da verloren?
3: Schon vergessen, Angelina. Wir sind gestern hierher umgezogen und du hast bei mir im Zimmer geschlafen, weil deins proppevoll mit Kisten ist.
2: Das weiß ich doch, Paula, aber ich wünschte mir, es wäre nicht so.
4: Was haltet ihr davon, wenn ihr beide heute die neue Umgebung hier erkundet?
2: Ja! Nein!
5: Nein? Wieso denn nicht?
2: Ich würde viel lieber mit Alice spielen und Käseecken naschen, so wie sonst auch immer, Mami.
3: Ich geh hin, ich hole sie.
5: Angelina, mein Schatz, deine Samstage werden nicht mehr so sein wie bisher. Wir wohnen jetzt auf der anderen Seite von Emmental.
4: Deswegen ist eben einiges anders.
2: Ich weiß, Alice wohnt nicht mehr nebenan und zu Fräulein Lilly ist es nicht mehr einfach um die Ecke. Ich frag mich, ob jemals alles wieder so wie früher wird.
0: Angelina ist sehr traurig und denkt an ihr altes Zuhause, wie schön es dort doch gewesen ist.
2: In meinem alten Zuhause bin ich nie über irgendwas gestolpert. Da stand alles, wo es hingehört. Ich konnte mit Alice zum Ballettunterricht gehen und Fräulein Lillys wunderbares Lavendelparfum schnuppern. Und jetzt ist alles anders. Und das finde ich nicht schön. Mama, ich muss noch mein Rond-de-Jambe üben. Darf ich das jetzt machen?
5: Aber ja doch, Schatz. Ich freue mich immer, dich tanzen zu sehen.
3: Ich auch. Ich will auch tanzen.
2: Nein, Paula, du wirst mir nur im Weg rumstehen.
3: Werde ich nicht.
2: Wirst du doch. Wo ist nur mein Musikspieler? Bestimmt in irgendeiner Kiste. Ich kann ihn nirgendwo finden. Na schön, dann stelle ich mir die Musik einfach vor.
3: 1, 2, 3. 1, 2, 3.
2: Ich kann ohne meine Musik nicht tanzen.
3: Weißt du was? Mami sagt, ich darf auch Rond-de-Jambe tanzen.
2: Es heißt Rond-de-Jambe. Und solange ich meinen Musikspieler nicht finde, wird ihn keiner von uns tanzen.
5: Oh je, vielleicht ist er beim Umzug verloren gegangen. Aber ihr könnt doch zu der Musik von meinem Spieler tanzen.
0: Angelinas Mama macht die Musik an. Aber das Stück gefällt Angelina überhaupt nicht.
2: Ich brauche aber meine eigene Musik. Die da ist viel zu langsam. Meine Musik hat genau das richtige Tempo.
5: Nun, dies ist eben ein neues Musikstück. Aber hör doch, es hat das gleiche Tempo. 1, 2, 3. 1, 2, 3. 1, 2, 3.
0: Angelina geht in Position und versucht es. Und ihre kleine Schwester Paula macht mit.
2: 1, 2, 3. 1, 2. Es ist mir völlig egal, ob es das gleiche Tempo hat. Ich möchte meine eigene Musik.
0: Plötzlich wird die Musik immer langsamer. Und danach kann nun wirklich niemand tanzen.
5: Ach, herrje, nun ist es wirklich zu langsam. Ich muss ihn reparieren lassen.
2: Ich wünschte, wir wären nie umgezogen. Ich möchte meine eigene Musik. Ich möchte nicht, dass plötzlich alles anders ist.
3: Oh, hätte ich beinahe vergessen, ich Dummerchen. Dieser Brief hier ist für dich.
2: Wow! Der ist von der Camembert-Akademie, meiner neuen Tanzschule. Der Unterricht fängt nächste Woche an.
3: Oh nein! Wieso oh nein? Da wird ganz, ganz viel getanzt und du bist doch so eine tolle Tänzerin.
2: Aber vielleicht mache ich in der neuen Klasse alles falsch und verpatz alles. Wie kann ich es hinkriegen, dass alles beim Alten bleibt? Wie nur?
0: Da hat Angelina eine Idee. Aber erst einmal muss sie versuchen, Paula loszuwerden.
2: Paula, lauf schnell in die Küche. Ich glaube, ich habe die Zahnfee gehört.
3: Die Zahnfee ist da!
0: Unbemerkt schleicht sich Angelina zum Telefon und ruft in der Camembert-Akademie an.
2: Camembert-Akademie? Hier spricht Frau Mausinger. Wir ziehen wieder zurück in unser altes Haus, also können Sie Angelinas Platz gern einer anderen Schülerin geben. Ja, ganz recht. Angelina wird ihre Schule leider nicht besuchen können. Danke. Wiederhören.
6: Angelina!
2: Oh.
6: Ich kann die Tafel nirgends finden.
2: Oh. Oh.
6: Mami, Angelina soll mir endlich sagen, wo die Tafel ist.
5: Ach, Schätzchen, das hat Angelina nur aus Spaß gesagt.
0: Das Telefon klingelt und Papa geht ran.
4: Kommst du mal kurz, Mathilda? Da ist ein Anruf für dich.
5: Wer das wohl sein kann?
6: Wenn es Oma ist, dann möchte ich mit dir sprechen. Bitte, bitte.
0: Während Mama telefoniert, versucht Angelina, den Brief von der Camembert-Akademie zu verstecken. Aber sie findet einfach kein geeignetes Versteck. Als Mama wieder zurückkommt, schiebt sie den Brief schnell unter ein Kissen, das auf dem Sofa liegt.
5: Was machst du denn da, Schatz?
2: Gar nichts.
5: Irgendwie verhältst du dich komisch, Angelina. Komm, lass uns ein wenig an die frische Luft gehen.
6: Ich will mit. Ich will auch spazieren gehen.
0: Und so gehen die drei durch die Straßen der Stadt spazieren.
5: Ist es nicht herrlich, an so einem schönen Tag spazieren zu gehen?
6: Ich glaube schon.
5: Paula, Schätzchen, lauf nicht so weit weg, ja?
6: Mama, ich... Mama, Angelina, komm schnell. Ich habe etwas gesehen und ich sag dir, Angelina, das ist toll.
0: Paula führt Mama und ihre Schwester zu einem Geschäft, in dessen Schaufenster die schönsten Ballettkleider ausgestellt sind. Angelina ist begeistert.
6: Siehst du, das ist wirklich, wirklich toll. Und es ist gar nicht weit weg von uns. Ja, stimmt, ist schon ganz toll.
0: Als sie nach Hause kommen, steht auf dem Wohnzimmertisch eine Vase mit einem schönen Blumenstrauß. Davor liegt ein kleiner Umschlag.
5: Nanu!
0: Mama nimmt den Umschlag. Aber als sie Angelinas Namen liest, gibt sie ihn schnell ihrer Tochter.
5: Angelina, das ist für dich?
2: Mama, das ist von Fräulein Lilly.
5: Was schreibt sie dir denn?
2: Meine liebe Angelina, ich schreibe dir, um dir zu sagen, dass deine neue Tanzlehrerin an der Akademie eine alte Freundin von mir ist. Ihr Name ist Fräulein Mimi.
6: Oh Mama, sieh nur, was sie noch schreibt.
5: Ich habe Fräulein Mimi erzählt, was für eine fantastische Tänzerin du bist und sie freut sich darauf, dich als Schülerin zu haben.
2: Meine neue Lehrerin weiß, dass ich eine fantastische Tänzerin bin. Ist das nicht fantastisch?
5: Apropos fantastische Dinge. Papa hat oben eine Überraschung für dich. Komm, werfen wir mal einen Blick darauf.
2: Eine Überraschung? Für mich?
0: Papa führt Angelina in einen leeren Raum, der unter dem Dach direkt über ihrem Zimmer liegt. Dieser Raum soll Angelinas eigener Ballettraum werden.
2: Oh. Das hier ist allein für mich? Eine Tanzfläche zum Üben in meinem eigenen Zimmer. Jetzt kann ich tanzen, wann immer ich will.
6: Und ich auch.
2: Ja, du auch, Paula. Oh, das ist prima. Danke, Papa. Danke, Mama. Fantastisch. Gleich um die Ecke ist ein Ballettladen. Meine neue Lehrerin kennt Fräulein Lilly und ich kann in meinem Zimmer tanzen und in meiner neuen Schule. Oh, das heißt...
0: Angelina muss an ihren Anruf bei der Camembert-Akademie denken und entschließt sich, ihren Eltern die Wahrheit zu sagen.
2: Mama, ich habe ganz schrecklich gelogen. Und jetzt werde ich nicht zur Akademie gehen können, weil ich da angerufen und erzählt habe.
5: Dass sie deinen Platz vergeben können, weil wir wieder zurückziehen?
2: Woher weißt du das?
5: Papa hat mich doch vorhin hochgerufen, weil da ein Anruf für mich war. Das war die Camembert.
4: Sie haben ein Ohr dafür, wenn ein kleines Mäuschen verängstigt ist.
2: Und diesen Brief habe ich auch versteckt.
4: Du hast wohl gedacht, wenn wir nichts davon wissen, musst du nicht zu der neuen Schule.
5: Angelina, wir sind enttäuscht von dir.
2: Ich auch. Ich hatte Angst davor, mich nicht mehr samstags mit Alice treffen zu können und nicht mehr zu Fräulein Lillys Tanzschule gehen zu können.
4: Du hattest Angst vor all den Veränderungen.
2: Ja, ich wollte, dass alles so bleibt, wie es immer war.
4: Veränderungen sind nicht immer was Schlechtes. Es ist einfach nur etwas Neues.
5: Wir alle mussten etwas zurücklassen. Dafür gibt es hier andere aufregende Dinge.
4: Und auch neue Freunde.
5: Und deine alten Freunde werden dich nicht vergessen.
6: Das ist wirklich toll, oder?
2: Das ist wirklich, wirklich toll, Paula.
6: Los, tanzen wir, Angelina.
0: Paula holt Mamas CD-Spieler hervor und stellt ihn an.
2: Weißt du was, Paula? Ich finde diese neue Musik klasse. Sie hat genau das richtige Tempo. Siehst du? 1, 2, 3, 1, 2, 3, 1, 2, 3, 1, 2, 3. Wisst ihr was? So schlecht ist eine Veränderung gar nicht.

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3: Das ist Willi Wieberg. 4 Jahre alt. Manchmal ist Willi ungezogen. Und manchmal ist er nett. Heute Abend ist er ungezogen, denn er hat schlechte Laune und keine Lust zu schlafen. Die Lampen auf der Straße leuchten schon längst und es ist schon nach 9:30. Aber Willi will nicht schlafen. »Papa, lieber Papa, lies mir eine Geschichte vor«, bettelt er. Das ist Papa. Er ist fast immer nett. Beinahe zu nett. Wie heute Abend. Obgleich es schon so spät ist, liest er eine lange, schöne Geschichte von einem Pferd vor. Dann gibt er Willi einen Kuss und macht das Licht aus. Gute Nacht und schlaf gut, sagt Papa, als er aus dem Zimmer geht. Aber Willi will nicht gut schlafen. Er will überhaupt nicht schlafen. Plötzlich fällt ihm etwas ein. Er hat ja vergessen, die Zähne zu putzen. Papa, ruft Willi, wir haben vergessen, die Zähne zu putzen. Papa kommt mit der Zahnbürste und einem Glas Wasser. Willi bürstet sich die Zähne. Heute Abend bürstet er sie besonders gründlich. Jeder einzelne Zahn wird sauber. Schlaf gut, sagt Papa und geht aus dem Zimmer. Aber Willi schläft nicht. Erst jetzt merkt er, dass er furchtbar durstig ist. Ist ja schrecklich, dieser Durst. Papa, ruft er, ich bin so durstig. Und Papa kommt. Er trägt ein Tablett mit einem großen Glas Wasser. Und Willi trinkt. Nun schlaf gut, sagt Papa, als er aus dem Zimmer geht. Aber Willi schläft nicht. Oh weh, der Rest vom Saft ist ins Bett und auf den Fußboden gekleckert. Oder hat Willi ihn absichtlich ausgegossen? Papa, ruft Willi, ich habe gekleckert, das Bett ist nass. Papa kommt. Oh je, oh je, oh je, sagt Papa, als er die Flecke sieht. Dann wischt er den Fußboden trocken und wechselt das Bettlaken aus. Schlaf jetzt, sagt Papa dann und geht aus dem Zimmer. Aber Willi schläft nicht. Und nun muss Willi mal. Papa, ruft Willi, ich muss mal, ganz, ganz dringend. Papa kommt, er bringt den Topf aus dem Badezimmer mit. Es dauert eine Weile, dann macht Willi ein paar Tröpfchen. Schlaf jetzt, mein kleiner Willi, bittet Papa. Aber Willi schläft nicht. Er liegt im Bett und denkt an den Wandschrank. Vielleicht ist da ein großer wilder Löwe drin. Papa, komm und guck mal, ruft Willi. Im Schrank ist ein großer Löwe. Papa kommt, Papa guckt, Papa findet keinen Löwen. Dann sagt Papa, Löwen sind nicht oft in Schränken. Gute Nacht und nun schlaf gut und ruf auch nicht, denn ich bin ganz schön müde. Aber Willi schläft immer noch nicht. Wie soll er denn auch ohne seinen Teddy schlafen? Papa, den Teddy, ruft Willi. Und Papa sucht den Teddy. Er sucht in der Küche und in der Diele. Schließlich findet er ihn ganz hinten unter dem Sofa im Wohnzimmer. Aber Papa kommt nicht mit dem Teddy. Wie komisch. Warum dauert denn das so lange? Warum kommt Papa nicht? Papa? Papa! Papa! Papa? Jetzt denk mal. Nun hat Papa eine Geschichte vorgelesen, die Zahnbürste geholt, Wasser gebracht, ein Laken ausgewechselt und den Fußboden aufgewischt, den Topf getragen, nach dem Löwen gesucht, den Teddy gefunden und ist dabei so müde geworden, dass er einfach auf dem Fußboden eingeschlafen ist, nachdem er den Teddy unter dem Sofa hervorgeholt hat. Und da liegt er jetzt und schnarcht. Ganz laut. Willi muss lachen. Papa sieht so lustig aus, wie er da liegt und schläft. Willi nimmt eine Decke und deckt Papa gut zu. Gute Nacht und nun schlaf gut, sagt Willi, bevor er in sein Zimmer geht. Jetzt will er nicht mehr rufen. Ein Papa, der schläft, kann ja nichts mehr bringen. Und rufen macht nur Spaß, wenn dann jemand kommt, findet Willi. Und jetzt kann Willi gewiss auch schlafen. Psst, leise. Ob er wohl eingeschlafen ist? Ja, guck mal. Nun schläft er. Gute Nacht, Willi Wieberg.
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3: Der kleine Stationsvorsteher. Der kleine Bahnhof von Groß-Sterneberg besteht aus einem schönen alten Haus mit einer großen Wartehalle, zwei Uhren, drei Signalen, einem Abstellgleis und einer kleinen Wohnung für den Stationsvorsteher. In der Wohnung wohnt der Stationsvorsteher Johnny Dralle mit seinem Papagei Pipi. Pipi kann sprechen und die Züge ansagen.
4: Gleich kommt der 8-0er, bitte zurücktreten.
3: Oder
4: aufgepasst, der 14-4er fährt in Kürze ein. Achtung!
3: Eines Abends, gerade als die beiden ins Bett gehen, fährt mit lautem Zischen ein Zug in den Bahnhof ein. Heilige Lokomotive, ruft Johnny, was ist denn hier los? Um diese Zeit noch ein Zug?
4: Achtung, Achtung, ein Sonderzug, was soll das denn?
3: Krächzt Pipi verstört.
5: Das ist ja wohl die Höhe, prustet Johnny.
3: Er stürmt hinaus auf den Bahnsteig und Pipi hinterher.
5: Oh Gott, oh Gott, oh Gott, denkt Johnny. Wie unheimlich. Warum steigt denn keiner aus? Da steht einfach ein Zug und nichts passiert.
3: Doch dann öffnet sich ein Fenster und ein Gesicht erscheint.
6: Komm mit auf unsere Reise.
5: Ja, aber ich muss doch,
3: stottert der Stationsvorsteher.
6: Ach, wir sind bestimmt bis zum Morgen zurück.
3: Ohne lange zu überlegen, steigt Johnny ein und ab geht der Zug. Drei Menschen sitzen in dem Abteil. Der Mann, der aus dem Fenster geguckt hat, stellt sich vor. Ich bin Abduli und ich zeige dir jetzt, wie es in dem Land aussieht, aus dem ich komme.
5: Ist das da draußen Wüste? Fragt Johnny.
3: Ja. Meine Heimat besteht fast nur aus Sand. Und die Leute leben in großen Zelten und reiten auf Kamelen.
5: Der Stationsvorsteher guckt begeistert aus dem Fenster.
3: Der zweite Mitreisende sagt, ich heiße Erik Gröndahl und komme aus einem Land, in dem immer Schnee liegt. Die Menschen wohnen in Iglus.
5: Da kann man viele Schneemänner bauen, denkt Johnny.
3: Schon geht die Reise weiter. Und ich bin Li Pingpong, sagt die Dritte. In meiner Heimat steht die längste Maul der Welt und will essen unseren Lais mit Stäbchen.
5: Johnny und Pippi sind begeistert. Sie haben so viel gesehen, dass ihnen schwindelig ist. Johnny hat noch viele Fragen. Wozu ist die lange Mauer da? Was hat ein Kamel in seinem Höcker?
3: Dann fahren sie in einen Bahnhof ein. Da wacht der Stationsvorsteher auf. Und Pippi guckt ihn an, pfeift und sagt,
4: Achtung, bitte aufwachen, der 8-0er fährt gleich ein.
3: Wie schön, denkt Johnny abends, dass ich keine Koffer packen muss, bevor ich auf Reisen gehe. Mal sehen, wohin wir heute Nacht fahren.

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3: Eine traumhafte Insel. Es war einmal ein Pilot. Der hatte mit seinem Flugzeug schon die ganze Welt bereist. Doch eine klitzekleine Insel im Meer, ganz im Süden, da wo es sehr warm ist, die kannte er noch nicht. Es war auch kein Wunder, dass er die Insel nicht kannte. Sie war nämlich nirgendwo eingezeichnet. In keiner Landkarte, auf keinem Globus, nirgends. Aber ein Nachbarsjunge, der kleine Tom, hatte ihm von der Insel erzählt. Es sollte dort traumhafte weiße Strände aus Puderzucker geben und so schönes warmes Wasser, dass man am liebsten immerzu nur baden wollte. Früchte, so groß wie Luftballons, sollten dort an den Bäumen wachsen und sie sollten so lecker schmecken, dass man nie mehr etwas anderes essen wollte. Und erst die Menschen. Tom hatte erzählt, dass sie alle so nett zueinander seien und dass sie sich jeden Tag kleine Geschenke machten.
4: »Was für eine traumhafte Insel muss das sein?« dachte der Pilot.
3: Er wollte sich gleich auf die Suche machen. Er flog wochenlang, nur mit dem Ziel, diese eine Insel zu finden. Mit seinem Flugzeug flog er tagsüber und auch nachts, bei Regen und sogar bei Sturm. Doch er hatte einfach kein Glück. Er fand diesen zauberhaften Ort nicht. Zu Hause angekommen, legte er sich auf sein Sofa und überlegte, wo er noch nach der wundersamen Insel suchen könnte. Doch dann schlief er erschöpft ein. Durch ein Klopfen an der Tür wurde er geweckt. Es war Tom, der Nachbarsjunge.
5: »Hey, Pilot, wo warst du denn die ganze Zeit, hä?« fragte er.
4: Und der Pilot antwortete, »Ich habe deine Insel gesucht, die, von der du mir erzählt hast, die Insel mit den traumhaften Stränden und den tollen Früchten.«
5: »Meine Insel?«
3: lachte der Junge verschmitzt.
5: »Die Insel kannst du gar nicht finden, auch wenn du die ganze Welt abfliegst. Die gibt es doch nur im Traum. Schließ die Augen, dann kannst auch du sie sehen.«
3: Und der Pilot schloss seine Augen und fiel in einen tiefen, tiefen Schlaf.
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1: Servus und hallo, hier ist der David. Komm und spiel mit. Bis Ende August gibt es in der Landeshauptstadt Graz im Bundesland Steiermark tolle kostenlose Angebote für Kinder. Besonders beliebt sind die Wiki-Spielmobile, die gratis Spielbetreuung direkt in den Grazer Parks anbieten. Zum Beispiel am 31. August beim Spielplatz Volksgarten oder auch im ORF-Park. Mach dir einen lustigen bunten Nachmittag. Ab 3 Uhr geht's los. Du liebst es, Bücher anzuschauen oder zu lesen und lebst in der Bundeshauptstadt Wien? Dann schau unbedingt diesen Sommer bei Lesen im Park vorbei. Kinder von 3 bis 10 Jahren können da neue Lieblingsbücher für sich entdecken, aber auch spielen oder malen und das noch dazu kostenlos. Bis Anfang September, wenn die Sommerferien langsam zu Ende gehen, kannst du immer montags bis donnerstags von 2 Uhr nachmittags bis 6 Uhr abends dabei sein. Zum Beispiel im 4. Bezirk im Alois-Drasche-Park. Alle wichtigen Infos findest du online auf jugendliteratur.at. Natur genießen und einen lustigen Familientag zusammen verbringen. Das geht am 12. September ab 10 Uhr vormittags am Maluhof in Bad Waltersdorf im Bundesland Steiermark. Beim Family Adventure Day können Kinder bis 14 Jahre komplett kostenlos auf Ponys reiten, allerhand Spiele ausprobieren und zu cooler Musik tanzen. Komm vorbei und mach mit! Und wenn du auch einen Tipp für eine tolle Kinderveranstaltung hast, dann gib uns doch bitte Bescheid auf www.meinkinderradio.at.
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3: Mucksmäuschen still. Jeden Sonntagnachmittag trafen sich die Mäuse aus Nagersheim in einem alten verlassenen Hotel am Park. Sie kamen dort zusammen und erzählten sich von den aufregenden Abenteuern, die sie in der vergangenen Woche erlebt hatten. Auch Linus, die Feldmaus, besuchte diesen Ort regelmäßig. An diesem Sonntag traf er auf die Hausmäuse Charlie, Buffy und Tommy. Die drei interessierten sich besonders für die Bücher, die noch in den Regalen des alten Hotels zu finden waren.
4: »Hallo, seid ihr zum ersten Mal hier?« fragte Linus.
5: »Ja, wir leben sonst in einer Bibliothek am anderen Ende der Stadt, weil wir so gerne schöne Geschichten lesen«,
3: antwortete Charlie, die Hausmaus mit den spitzen Schneidezähnen.
4: »In einer Bibliothek?« fragte Linus erstaunt. »Da wohnt ihr?« »Aber da muss man doch immer so leise sein, damit man niemanden beim Lesen stört.« »Ich glaube nicht, dass ich so still sein könnte, um mich an diesem Ort aufhalten zu dürfen.«
6: »Das stimmt. Man darf dort keinen Mucks von sich geben«,
3: meinte Buffy, die etwas kleinere Hausmaus, und voller Stolz fügte Tommy hinzu, »Um richtig leise sein zu können, haben wir eine spezielle Ausbildung gemacht an der berühmten Mausakademie in Feldhausen. Wir hatten dort Unterricht in den Fächern Schlafen ohne Schnarchen, schmatzfreies Käsefressen und geräuschloses Laufen auf 4 Pfoten.«
6: »Das kann nicht jeder. Das schaffen nur die besten Mäuse. Wir haben dafür dieses Abzeichen bekommen. Ein Mucksmäuschen in Gold«,
3: erklärte Buffy und zeigte dabei auf eine winzige goldene Plakette, die an seinem Fell befestigt war.
5: »Die Besitzer der Bibliothek lassen nur Mäuse mit diesem Abzeichen herein, damit die Ruhe gewahrt bleibt«, sagte Charlie mit stolz geschwellter Brust.
3: Linus, die Feldmaus, war beeindruckt. Von einer Mausakademie hatte er noch nie etwas gehört. Plötzlich sprang eine Katze durch die Eingangstür des Hotels und während alle anderen Mäuse so schnell sie konnten davonflitzten, versteckten sich die drei Hausmäuse zusammen mit Linus hinter einem alten Sessel. Die Katze lauschte. Aber alles war ruhig. Kein Pieps und kein Mucks waren mehr zu hören. Es war tatsächlich mucksmäuschenstill. Nach einigen Minuten verschwand die Katze wieder durch die Eingangstür. Charlie, Tommy und Buffy klopften der Feldmaus Linus anerkennend auf die Schulter.
5: »Toll, wie leise du warst«, lobte ihn Charlie. »Du warst so leise, dass ich schon dachte, du wärst eingeschlafen. Warum besuchst du uns nicht mal in der Bibliothek? Ich glaube, die lassen dich da auch ohne Abzeichen rein.«
4: »Wirklich?«, fragte Linus noch etwas unsicher. »Das würde mich aber freuen. Ich habe gehört, die haben da so viele spannende Bücher und ich liebe Bücher auch so sehr.«
3: Nach diesem Erlebnis machte sich Linus zufrieden auf den Heimweg, denn es wurde langsam dunkel.
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3: Bossy Bär, Bossy Bär, Bossy Bär.
4: Poldi, das Sandmännchen.
5: Hey Bussi, bist du fertig mit Schneeschaufeln? Ruft Bello. Bussi und Bello sind im verschneiten Bussi-Bärgarten. Dicke Schneeflocken fallen vom Himmel und Bussi hat heute schon das dritte Mal den Weg freigeräumt. Doch langsam wird es dunkel.
6: Ich bin fertig für heute. Lass uns reingehen, sagt Bussi-Bär.
5: Bello läuft eilig ins Haus.
7: Brrr, ist das kalt! Außerdem bin ich richtig müde, meint er.
6: Lass uns heute früh ins kuschelwarme Bett gehen, sagt Bussi.
7: Hatschi! Hatschi!
5: Mitten in der Nacht wird Bello wach, weil er kräftig niesen muss.
7: Bäh, brustet er. Ich habe ja eine ganze Ladung Sand im Mund.
5: Langsam öffnet Bello die Augen. Im Zimmer ist es stockdunkel. Nur der Mond und ein paar Sterne scheinen durchs Fenster. Bello steigt

0: vorsichtig aus seinem Körbchen. Unter seinen Pfoten knirscht es ganz fürchterlich.
1: »Wo kommt bloß dieser ganze Sand her?«
0: grübelt Bello. Plötzlich hört er etwas stolpern und er sieht einen Schatten zum Fenster flitzen.
1: »Hier geblieben!« ruft Bello laut und schnappt zu.
0: Jetzt ist auch Bussi hellwach.
2: »Was ist denn hier los?«
0: fragt er und macht das Licht an. Mitten im Zimmer steht ein kleines, hutzeliges Männchen und starrt erschrocken auf Bussi und Bello.
1: »Wer bist du denn?«
0: will Bello wissen.
3: »Ich heiße Poldi und bin euer Sandmännchen. Ich besuche euch jede Nacht. Wenn ihr tief und fest schlaft, streue ich euch Traumsand in die Augen, damit ihr schöne Träume habt«, erklärt das Männchen.
1: »Aber wieso ist der Sand im ganzen Zimmer verstreut?« fragt Bello.
2: »Ich glaube, ich weiß warum«, sagt Bussibär und schmunzelt. »Schau dir mal dein Sandsäckchen an, Poldi.«
0: Bello und Poldi untersuchen das Säckchen und finden tatsächlich ein Loch.
3: »Oje, das ist aber gar nicht gut. Ich brauche den Sand doch noch für die anderen schlafenden Kinder«, sagt Poldi.
0: Bussi ist schon verschwunden. Nach kurzer Zeit kommt er mit Nadel und Faden zurück.
2: »Wir helfen dir und nähen das Säckchen wieder zu«, sagt Bussi.
0: Poldi freut sich. Schnell ist das Sandsäckchen geflickt und Bussi und Bello schlafen schon wieder tief und fest. Poldi, das Sandmännchen, streut noch etwas Traumsand und schon fliegt es aus dem Fenster auf und davon. Und Bussi und Bello träumen den schönsten Traum, den sie je hatten.
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5: Zauberhafte Träume wünscht dir dein Bussi Bär.
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Es ist 20.59 Uhr. 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
0: 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Es ist 22 Uhr.

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